0: Vereinfacht gesagt, die Datenschutzregeln gelten normalerweise nicht, wenn jemand Dokumente ausschließlich für persönliche oder familiäre Zwecke nutzt. Genau darüber wird jetzt aber gestritten. In einem Fall hatte eine Tochter heimlich ihre Mutter gefilmt und die Aufnahmen weitergegeben. In einem anderen leitete eine Frau private WhatsApp-Nachrichten einer früheren Freundin an deren Arbeitgeber weiter. Möglicherweise fällt aber noch keine endgültige Entscheidung. Der Bundesgerichtshof könnte den Europäischen Gerichtshof fragen, wo die Grenze der sogenannten Haushaltsausnahme liegt. Thomas Bleskin, Nachrichtenredaktion.
1: In den USA hat nach dem Senat auch das Repräsentantenhaus für ein Sanktionsgesetz gestimmt, um Russland wegen des Ukraine-Kriegs stärker unter Druck zu setzen. Neben direkten Strafmaßnahmen gegen russische Politiker und Firmen soll das Gesetz die russischen Öl- und Gasexporte stärker eindämmen, mit denen Russland seinen Angriffskrieg gegen die Ukraine finanziert.
2: Das Wetter. Ja, die Regenschauer ziehen langsam raus aus NRW und dann bleibt es wolkig bei uns und nachher so Richtung morgen. Ja, bleiben uns auch diese Wolken erhalten und es bleibt fast regenfrei bei uns nachher im Tagesverlauf. Da müssen wir dann allerdings wieder mit ein bisschen Regen rechnen, vor allen Dingen so Richtung Abend. Bis dahin bekommen wir Temperaturen bis 20 Grad. Morgen am Freitag, da wird es dann ja sehr, sehr wolkig, gibt wieder ein bisschen Regen und Temperaturen dann auch wieder so bis 20 Grad.
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4: Zurzeit liegen uns keine Meldungen vor. Wir wünschen allen unterwegs gute Fahrt.
2: Leute, ich weiß, ihr seid in der Nachtschicht vielleicht oder ihr seid gerade im Auto unterwegs und müsst noch wach bleiben oder ihr könnt einfach nicht schlafen. Diese drei Möglichkeiten sehe ich, warum ihr mir gerade zuhört und ich möchte alle drei von euch belohnen. Ja, die Backstreet Boys für alle, die gerade nicht pennen können. DJ Snake für alle, die gerade in der Nachtschicht hängen und wach bleiben müssen. Und die, die im Auto unterwegs sind, die brauchen was Rockiges. Hier ist Linkin Park.
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0: Das Wetter.
1: Für die Regenwolken ziehen langsam raus aus der Nacht und aus NRW. Und dann bleibt es aber wolkig bei uns auch. Gleich am Morgen wolkig. Ganz wenig Regen nur noch, also so gut wie gar nichts mehr, fast nicht der Rede wert. Es bleibt aber den ganzen Tag relativ grau und bewölkt und dann bekommen wir Richtung Abend neue Regenschauer. Heute im Tagesverlauf Spitzenwerte bis 20 Grad. Morgen, da wird es ja richtig bewölkt. Es gibt auch immer mal wieder ein bisschen Regen und das Ganze bei Temperaturen so bis 20 Grad.
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2: A4 Köln-Olpe zwischen Overath und Bielstein, 2 Kilometer Stau. Wir wünschen allen unterwegs gute Fahrt.
1: Ich finde Donnerstag, da ist ja schon wieder so ein Gefühl da, dass du so ein bisschen Lust schon wieder auf Party hast, oder? Und was ist die Partyband Nummer 1? Ich meine, keine Band kann Party besser als die Hermes Hausband. Und die erwartet euch gleich nach Huberstank und Dasher. Ich wünsche euch eine schöne Nacht. Kommt gut durch mit uns.
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0: freue mich immer, wenn wir hier für Spaß sorgen können und für gute Unterhaltung. Aber ein Thema, über das wir reden müssen, ist uns sehr, sehr wichtig.
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0: Das Ganze ist eine bundesweite Aktion von Fernsehsendern, Radiosendern, wie wir es sind, Zeitungen, Zeitschriften. Alle machen mit. Das Ziel, zeigen, warum unabhängiger Journalismus unerlässlich ist für die Demokratie und gesellschaftlichen Zusammenhalt. Und das ist in diesen Zeiten wichtiger denn je, denn in Sachsen-Anhalt wurde schon gewählt, in Mecklenburg-Vorpommern und Berlin stehen am kommenden Sonntag noch Wahlen an. Und immer häufiger gibt es im Vorfeld solcher Wahlen halt Fake News. Sie werden gezielt verbreitet, um zu versuchen, den Wahlausgang irgendwie zu beeinflussen. Wir als Radiosender arbeiten täglich daran, solche Fakes zu entlarven. Und wann immer es sie gibt, berichten wir auch drüber. Thorsten Ortmann ist unser Faktenchecker. Thorsten, welche Fakes sind denn gerade im Vorfeld der Wahlen so im Umlauf?
2: Ja, es gibt einige gezielte Kampagnen gegen Politiker, die zur Wahl stehen. Und neu dabei ist, dass es sich dabei jetzt auch um Landes- und Kommunalpolitiker handelt. Erik Stehr zum Beispiel ist Lokalpolitiker der Partei Die Linke und er war Kandidat bei den Landtagswahlen in Sachsen-Anhalt und Opfer einer Fake-News-Kampagne.
3: Die Vorwürfe, die insgesamt so aufgemacht wurden, reichen von Mord an meiner Oma bis hin zu Betrug an meiner Universität oder auch irgendwelchen illegalen Sexpartys.
2: Es gibt andere Fake News über Kai Wegner, Berlins regierender Bürgermeister oder auch über den Ministerpräsidenten Niedersachsens Olaf Lies.
0: Mhm. Und wer steckt dann dahinter?
2: Ja, viele Experten und auch der Verfassungsschutz sehen Russland hinter diesen Fakes. Danach betreibt der russische Geheimdienst GRU eine eigene Desinformationskampagne namens Matruschka oder auch Overload. Caroline Schwarz, Expertin für Desinformation.
4: Man erhofft sich, Politiker zu schwächen, die sich solidarisch für die Ukraine einsetzen. Das sind aber eben auch Landespolitiker, die gerade betroffen sind, weil wir eben diese bevorstehenden Landtagswahlen haben.
2: Und solche Desinformationskampagnen zielen auch darauf ab, die Gesellschaft zu spalten und das Vertrauen in die Politik insgesamt zu schwächen. Und davon profitiert natürlich vor allem die AfD.
0: Wie kann ich mich denn selbst besser vor diesen Fakes schützen?
2: Ja, wichtig ist immer skeptisch bleiben, gerade bei unglaublichen oder spektakulären Inhalten. Da sollte man vorher die Quelle checken, sagt Fake-Experte André Wolf.
5: Also einfach mal in eine Suchmaschine die Schlagworte meiner Information werfen und schauen, woher kommt die Information, wer hat noch darüber geschrieben, wie alt ist die und wie vertrauenswürdig ist die.
2: Man kann auch eine Bilderrückwärtssuche machen, einfach einen Screenshot des Fotos über die Google-Suchseite hochladen und oft findet man so die eigentliche Quelle des Posts oder auch Hinweise, dass es sich dabei um einen Fake handelt. Und dann gibt es auch noch Seiten im Netz, die aktuelle Fakes veröffentlichen, zum Beispiel auf dpa.com oder korrektiv.org.
0: Und wir halten für euch natürlich auch Augen und Ohren offen. Die Infos und Hintergründe dazu hört ihr dann hier bei uns. Die Infos gab es von Faktenchecker Thorsten Ortmann. Vielen Dank.
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1: Ich bin Diana Kramer. Nach dem US-Senat hat auch das Repräsentantenhaus in Washington für ein Sanktionspaket gestimmt, um Russland wegen des Ukraine-Kriegs stärker unter Druck zu setzen. Das Gesetz soll auch die russischen Öl- und Gasexporte stärker eindämmen, mit denen Russland seinen Angriffskrieg gegen die Ukraine finanziert.
2: Präsident Trump muss nur noch unterschreiben und dass er das tun will, hat er schon angekündigt. Mit dem Gesetz kann er die 5 größten Käufer von russischem Öl und Gas mit Sanktionen belegen und auch jene Länder bestrafen, die Russland dabei helfen, Energiesanktionen zu umgehen. Vor allem China und Indien beziehen viel russisches Erdöl und diese Maßnahme könnte nun die Handelsbeziehungen weiter strapazieren. Tina Eck, USA.
1: Während die Bundesregierung darüber berät, wie Autofahrer hierzulande entlastet werden können, steigen die Preise an den Tankstellen jeden Tag weiter. Welche Lösung es am Ende sein wird, ist weiter unklar. Unionsfraktionschef Thorsten Frey hält eine Entscheidung der Koalition bis zum 1. Oktober für erreichbar. Das sagte er in der ARD-Sendung Maischberger. Als Option nannte Frey erneut eine Senkung der Energiesteuer oder die Senkung der Mehrwertsteuer auf Benzin und Diesel von 19% auf 7%. 4 Tage vor der mit Spannung erwarteten Landtagswahl in Mecklenburg-Vorpommern haben sich SPD-Ministerpräsidentin Manuela Schwesig und ihr Herausforderer von der AfD, Live-Erik Holm, am Abend im NDR-Fernsehen ein Rededuell geliefert. Vor allem Schwesig, die zuletzt mit ihrer SPD aufgeholt hatte, war im Angriffsmodus.
3: Der Ton war schnell gesetzt. Schon beim ersten Thema Bildung warf Herausforderer Holm der Ministerpräsidentin Versagen vor. Schwesig klagte beim Thema Migration über Hass und Hetze der AfD. Holm machte ein Versagen der Politik für das ausländerfeindliche Klima verantwortlich. Auffällig war, oft redeten die Kandidaten aneinander vorbei und immer wieder beschuldigten sie sich gegenseitig der Lüge. Aus Schwerin, André Ballin.
1: Zum Fußball. Jürgen Klopp benennt heute seinen ersten Kader als Bundestrainer für die anstehenden Länderspiele der Nationalmannschaft. Als Torhüter Nummer 1 steht Marc-André ter Stegen vor einer Rückkehr in die DFB-Auswahl. Keinen Platz im

0: Aufgebot soll Dennis Under vom VfB Stuttgart haben, der bei der WM noch 3 Tore erzielt hatte. Am 24. September startet die Nationalmannschaft gegen die Niederlande in die neue Länderspielsaison.
1: Das Wetter.
2: In der Nacht ist Regen die Ausnahme, 12 bis 7 Grad haben wir. Heute dann zunächst wolkig am Tag und die meiste Zeit trocken. Im Tagesverlauf dann wechselnd bis stark bewölkt und am Abend, da ist dann wieder Regen in Sicht. 18 bis 20 Grad sind in der Spitze drin.
1: NRW Verkehr.
3: Zurzeit liegen uns keine Meldungen vor. Wir wünschen allen unterwegs gute Fahrt.
2: 3 Uhr ist durch. Hallo zusammen, hier ist Robert Jans. Mit mir geht es jetzt hier in Richtung Donnerstagmorgen. Wir machen uns gemeinsam eine entspannte Nacht. Und jetzt habe ich einen Song für euch. Ich finde es immer krass, da sieht man erstmal, wie die Zeit rast. Der Song, den ich euch jetzt spielen werde, der ist aus dem Jahr 2016, feiert also tatsächlich dieses Jahr seinen 10. Geburtstag. Ich rede von Max Giesingers 80 Millionen. Den haben wir jetzt.
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0: Meat Love war das mit I'd Do Anything for Love. Kommt gut durch diese Nacht. Und wir befinden uns ja so ein bisschen in der Phase, ja, ich sag mal zwischen Sommer und Herbst. Spätsommer und Herbst, ja, ist ja erst, wenn es wieder lustig wird, zumindest bei uns, ne? 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

0: das Wetter.
1: Jetzt in der Nacht kaum noch Regen, 12 bis 7 Grad, das sind so die Temperaturen. Heute dann erstmal ein wolkiger Start, immerhin trocken im Tagesverlauf. Sind dann auch viele Wolken unterwegs und zum Abend hin ist dann auch Regen möglich. Bis 20 Grad sind heute drin.
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2: Zurzeit liegen uns keine Meldungen vor. Wir wünschen allen unterwegs gute Fahrt.
1: Robert Jans ist hier und ja, jetzt um diese Uhrzeit, ne, da wollen viele wahrscheinlich vor allem eins wieder so ein bisschen closer ans Bett, ist ja auch völlig verständlich. Wir machen das Gegenteil und bleiben wach. Ich unterstütze euch da mit Musik, das ist das, was ich hier leisten kann um die Uhrzeit. Jetzt Neo für euch mit Closer.
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1: Ich bin Diana Kramer. Die EU-Kommission will den Zugang zu sozialen Netzwerken für Kinder unter 13 Jahren in Deutschland und in anderen Mitgliedsländern beschränken. Das hatte EU-Kommissionspräsidentin Ursula von der Leyen gestern im EU-Parlament in Straßburg angekündigt. Heute will sie dazu Details bekannt geben.
2: Keine Social-Media-Konten unter 13 Jahren, danach auch erstmal nur Mini-Konten unter elterlicher Aufsicht mit Einschränkungen und generell weniger Funktionen, die Kinder und Jugendliche süchtig nach Social Media machen können. Diese Vorstöße der EU gelten aber nicht sofort. EU-Parlament und Mitgliedsländer müssen sich erst damit befassen und sich einigen. Das kann Monate oder sogar Jahre dauern. Grundsätzlich kann Deutschland auch eigene Regeln erlassen, auch früher. Bildungsministerin Karin Prien hat Vorschläge für Oktober angekündigt. Die großen Plattformen zu Maßnahmen verpflichten kann aber nur die EU-Kommission. Onni Thorau, Berlin.
1: Mit Blick auf die angekündigten Entlastungen angesichts der hohen Spritpreise hält Unionsfraktionschef Thorsten Frey schnelle Entscheidungen der Koalition für erreichbar. Aus seiner Sicht könnte das schon zum 1. Oktober gelingen, sagte Frey am Abend in der ARD-Sendung Maischberger. Das sei ambitioniert, aber es habe in der Vergangenheit auch schon geklappt, sagte Frey mit Blick auf den Tankrabatt im Frühjahr. Als mögliche Option nannte er eine erneute Senkung der Energiesteuer oder eine Senkung der Mehrwertsteuer auf Kraftstoffe von 19% auf 7%. US-Präsident Donald Trump reagiert mit einer Drohung auf den Vorstoß von EU-Kommissionspräsidentin Ursula von der Leyen, Kanada zum ersten assoziierten Mitglied der Europäischen Union zu machen. Er halte das für lächerlich, sagte Trump vor Reportern.
3: Trump droht mit hohen Zöllen oder sogar einem Handelsstopp in Europa für den Fall, dass er eine assoziierte EU-Mitgliedschaft Kanadas als feindlichen Akt empfinden sollte, also wenn die EU das aus böser Absicht mache. Aber falls die Absicht gut sei, könnte alles in Ordnung sein, sagte Trump. Von der Leyen hatte vorgeschlagen, Kanada zum ersten assoziierten Mitglied der EU zu machen, ohne aber konkrete Details zu nennen. Tina Eck, USA.
1: Zum Fußball. Bayer Leverkusen ist mit einem Heimsieg in die Europa League gestartet. Die Werkself setzte sich zum Auftakt mit 2:0 gegen den slowenischen Fußballmeister NK Celje durch.
4: Das Wetter. Der Donnerstag startet zunächst mal mit vielen Wolken, aber trocken. Im Tagesverlauf wechseln sich dann Wolken und Sonne so ein bisschen ab. Zum Abend hin zieht dann wieder Regen auf. Temperaturen bis 20 Grad in der Spitze. Am Freitag dann heiter bis wolkig. Vereinzelt mit Schauern. Höchstwerte dann wieder so bis 20 Grad.

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1: Zurzeit liegen uns keine Meldungen vor. Wir wünschen allen unterwegs gute Fahrt.
2: 4 Uhr ist durch. Robert Janz ist hier. Hallo zusammen. Und jetzt so ein bisschen Heimatgefühl für euch mal um diese Uhrzeit. Topic, ja, der kommt ursprünglich aus NRW, aus Solingen. Inzwischen produziert er aber längst international. Aber für seinen aktuellen Song, da hat er sich jetzt zum Beispiel Becky G dazu geholt. Hören wir jetzt. Hier sind die beiden mit Sorry Puppy.
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0: Mit Musik von Taylor Swift geht's durch die Nacht. Es gibt so Wünsche, die schieben wir einfach alle ewig vor uns her, ne, weil es zu teuer ist oder vielleicht auch unmöglich. Bis jetzt.
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0: Das Wetter.
1: Heute erstmal so einen grauen Start, immerhin die meiste Zeit trocken. Im Tagesverlauf wechseln sich dann Wolken mit freundlicheren Abschnitten ab. Zum Abend hin zieht dann Regen auf, Temperaturen bis 20 Grad in der Spitze. Schauen wir auf morgen, da geht's dann eigentlich so ähnlich weiter. Sonne und freundliche Abschnitte im Wechsel, ganz vereinzelt sind auch Schauer mit dabei. Und Temperaturen so ähnlich wie heute.
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2: Zurzeit liegen uns keine Meldungen vor. Wir wünschen allen unterwegs gute Fahrt.
1: Robert Jans ist hier. Einen schönen guten Morgen an diesem ganz frühen Donnerstag. Und jetzt starten wir mal hier rein in die nächste halbe Stunde mit einem 2000er. Ich spiele euch Bring Me To Life.
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0: Turn the lights off am ganz frühen Donnerstagmorgen. Hi zusammen, schön, dass ihr schon am Start seid. Und man fragt sich ja oft, ne, wie so ein Typ wie Atze Schröder, wo hat er immer diese ganzen Sprüche her, die der auf der Bühne rauskloppt? Die Antwort ist relativ einfach. Der hört einfach so gut zu und sammelt dann.
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3: Ja, nee, ist klar.
4: So, jetzt nenne ich Ross und Reiter. Das Leben ist kein Ponywerfen und Schäferhund hat Gold im Mund. Ich liebe es, wenn so Lebensweisheiten falsch zitiert werden. So nach dem Motto, lebe jeden Tag so, als wärst du der Letzte. Knapp daneben ist halt auch vorbei, ne? Wobei diese Weisheiten ja überhaupt keinen Einfluss auf unser Leben haben, oder? Wir kennen die Sprüche doch alle und alle halten uns nicht dran. Und wir regen uns auch immer über die kleinsten Kleinigkeiten auf und auch darüber, was gestern war. Eigentlich ist klar, für gestern gibt's nichts und ist ja eh vorbei. Und das größte Hindernis im Leben ist doch darauf zu warten, dass eine bessere Gelegenheit kommt. Dabei ist das, was kommt, ja eben unklar. Also, lebe jetzt, lass es krachen. Ich werde gleich schön zur Eisdiele fahren nach der Aufnahme und mir einen unverschämt großen Eierlikörbecher reinziehen. Ist doch egal. Ist doch egal.
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1: Ich bin Diana Kramer. Während die Bundesregierung darüber berät, wie Autofahrer hierzulande entlastet werden können, steigen die Preise an den Tankstellen jeden Tag weiter. Welche Lösung es am Ende sein wird, ist weiter unklar. Unionsfraktionschef Thorsten Frey hält es für möglich, dass bis zum kommenden Monat aber eine Entscheidung der Koalition gelingen kann. Das sagte Frey in der ARD-Sendung Maischberger.
2: Ich glaube, wenn man sich anschaut, wie war es im Frühjahr, wir haben das innerhalb weniger Tage hinbekommen. Ich glaube, wenn man das jetzt zügig macht, kann das zum 1. Oktober gelingen. Und das ist sehr ambitioniert, das muss man sagen, aber das hat in der Vergangenheit schon geklappt. Und wenn wir eng zusammenarbeiten, auch im Parlament, dann ist das eine Chance.
1: Als Optionen nannte Unionsfraktionschef Frey erneut eine Senkung der Energiesteuer oder die Senkung der Mehrwertsteuer auf Benzin und Diesel von 19% auf 7%. Wie alt sollte man sein für TikTok, Instagram oder ChatGPT? Die EU-Kommission will den Zugang zu sozialen Netzwerken für Kinder unter 13 Jahren in Deutschland und anderen Mitgliedsländern beschränken. Heute will Kommissionspräsidentin von der Leyen Details vorstellen.
3: Eine zentrale Frage zu den Kommissionsplänen lautet, wie soll das funktionieren? Ein Account für 13- bis 15-Jährige mit Erlaubnis der Eltern für maximal eine Stunde täglich? Und für die 15- bis 18-Jährigen dann ein Account mit einer Sperre für Erwachseneninhalte? Bedeutet das also eine Ausweispflicht für alle Social-Media-Nutzer? Nicht nur deswegen wird es noch lange dauern, bis es eine Einigung gibt, auch weil verschiedene Länder andere Alterslimits wollen und manche sich bei diesem Thema nicht aus Brüssel Vorschriften gefallen lassen wollen. Aus Brüssel, Dieter Ebeling.
1: US-Präsident Donald Trump reagiert mit einer Drohung auf den EU-Vorstoß, Kanada zum ersten assoziierten Mitglied der Europäischen Union zu machen. Er halte das für lächerlich, sagte Trump vor Reportern und warnte, falls er es als feindseligen Akt empfinden sollte, würde er hohe Zölle verhängen oder den Handel mit Europa in vielen Bereichen einstellen. Die USA und Kanada befinden sich aktuell in einem festgefahrenen Handelsstreit, der zuletzt wieder eskaliert war. Und zum Fußball. Bayer Leverkusen ist mit einem Heimsieg in die Europa League gestartet. Die Werkself setzte sich mit 2:0 gegen den slowenischen Meister NK Celje durch.
4: Das Wetter. Heute erstmal ein sehr wolkiger Start, immerhin die meiste Zeit trocken. Im Tagesverlauf wechseln sich dann wolkige und freundlichere Abschnitte ab. In Richtung Abend ist dann leider Regen in Sicht, Temperaturen bis 20 Grad in der Spitze. Morgen am Freitag ist es dann eigentlich recht freundlich mit Wolken, die sich immer mal dazwischen schieben irgendwie. Vereinzelt sind auch Schauer möglich, bis 20 Grad dann wieder.
5: NRW Verkehr.
6: A1 Osnabrück-Dortmund zwischen Münster-Nord und Kreuz Münster-Süd. Dichter Verkehr, 5 Minuten Zeitverlust. Wir wünschen allen unterwegs gute Fahrt.
4: 5 Uhr ist durch. Einen schönen guten Morgen wünsche ich euch. Robert Janz ist hier. Und bei uns läuft natürlich auch heute an diesem Donnerstag weiter die Magic Week mit den Ehrlich Brothers. Und meine Intention ist so ein bisschen, oder mein Gefühl ist, da darf so ein bisschen Magie. Natürlich

0: auch musikalisch nicht fehlen.
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0: Und wenn ein Song schon nach dem berühmtesten Entfessungskünstler überhaupt heißt, dann nehmen wir den natürlich. Hier ist Dua Lipa mit Houdini.

0: Das war Musik aus NRW, aus Düsseldorf, die Toten Hosen mit Nur nach vorn. Es ist der ganz frühe Donnerstag und wir sind tatsächlich schon wach, also zumindest einigermaßen. Ich bin Robert Jantz und Kollegin Laura Potting, die ist auch schon da.
1: Definiere wach.
0: Naja, Augen sind offen, du atmest regelmäßig und du hast ein paar Themen dabei, die heute wichtig werden.
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0: Ja, dann legen wir los.
1: Ja, wir gucken erstmal auf Kloppo. In genau einer Woche feiert der ja seine Premiere als Bundestrainer beim Spiel gegen die Niederlande. Wir sind alle schon ganz aufgeregt. Heute um 10 stellt er den Kader für seine ersten 4 Partien vor. Gibt schon viele Gerüchte drumherum. Ab 10 werden wir es dann ganz genau wissen.
0: Okay, ich bin gespannt. Dann schauen wir noch nach Helgoland. Da heißt es heute erstmal Internet. Weil
1: nein,
0: ist ja Fehlanzeige.
1: Leider gar nicht, jawohl.
0: Genau.
1: Da gibt es seit gestern bis morgen Arbeiten an einem Seekabel und deswegen werden die zwischenzeitlich vollständig vom Festland Strom und Internet abgeschnitten sein. Die Stromversorgung, die wird über so Dieselaggregate sichergestellt, aber das Internet wird wegen der Arbeiten heute zumindest mal so für 10 Stunden vermutlich weg sein, also inklusive Mobilfunk und Festnetz. Nur Notrufe sollen noch möglich sein.
0: 10 Stunden ohne Internet, ja. Laura, was machst du denn da?
1: Die weiße Wand anstarren, apathisch vor- und zurückwippen.
0: Ja.
1: Oder das hier, wir haben nämlich mal rumgefragt.
3: Rausgehen, schön die Natur genießen, Spaß haben.
4: Lesen, ja.
0: Lesen, ist die Frau verrückt?
1: Rausgehen oder lesen. Ich finde, das sind zwei hervorragende Vorschläge.
0: Ja,
1: können wir auch mal häufiger machen, auch mit Internet,
0: ja.
1: Finde ich.
0: Oder wir lassen das alles und gehen einfach zum Heidi-Fest.
1: Wir sind aber nicht eingeladen.
0: So.
1: Mann, dafür aber es ist früher Morgen.
0: Ja,
1: Naomi Campbell. So, Snap ist eingeladen. Vicky Leandros, Dr. Alban, Moose T, Sarah Engels, Nicole Scherzinger und noch viele, viele mehr. Feiern sozusagen schon mal so Oktoberfest vorab.
0: Mhm.
1: Ab 20.15 Uhr im Münchner Hofbräuhaus zu sehen bei RTL und kostenlos auf RTL+.
0: Aber das sind die Informationen, von denen ich bis gerade eben gar nicht wusste, dass ich die eigentlich nicht brauche.
1: Ich dachte, du liebst die doch, erzähl doch nichts.
0: Nee, danke. So, dann steig doch lieber 10 Stunden auf die weiße Wand. Danke dir, Laura.
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0: das Wetter.
1: Der Donnerstag startet heute zunächst erstmal wolkig, immerhin die meiste Zeit trocken. Im Tagesverlauf dann wechselnd bis stark bewölkt und zum Abend hin zieht dann Regen auf. Bis 20 Grad sind heute drin, dann ist Schluss. Schauen wir auf morgen, auf den Freitag. Da ist es mal freundlicher, mal weniger freundlich mit so ein paar Wolken. Ganz vereinzelt sind auch Schauer möglich. Dann so ähnlich wie heute wieder bis 20 Grad.
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2: A1 Osnabrück-Dortmund. Zwischen Münster-Nord und Kreuz Münster-Süd. 1 Kilometer Stau, 6 Minuten Zeitverlust. Und A4 Aachen-Köln. Zwischen Kreuz Köln-West und Köln-Eiffeltor. 2 Kilometer stockender Verkehr, 5 Minuten Verzögerung. Wir wünschen allen unterwegs gute Fahrt.
1: Robert Jans ist hier. Einen schönen guten Morgen wünsche ich euch und vielleicht macht euch ja gerade ready zur Frühschicht. Wenn ihr so seid wie ich, ne, ich stehe ja immer relativ früh auf, wenn ich früh raus muss, damit ich dann auch entspannt frühstücken kann. Und ich finde, diese Uhrzeit, wenn ihr zur Frühschicht müsst gleich, da wünsche ich euch jetzt ein entspanntes Frühstück und hoffentlich könnt ihr das genießen.
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1: Und passend dazu jetzt einen richtigen 90er-Klassiker spiele ich euch Breakfast at Tiffany's.

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0: Snap. Das war Rosalyn. Einen schönen guten Morgen am ganz frühen Donnerstag. Kommt alle gut rein. Sonnenfinsternis, ein verlorener Koffer und eine Bank an der Nordsee. Theresa Demski erzählt jetzt im Augenblick mal von der evangelischen Kirche, von ihrem Sommer mit einer Seniorenfreizeit auf Baltrum.
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2: Baltrum ist im Sommer voll. Ich weiß das deswegen so genau, weil wir in diesem Sommer mit einer Freizeit auf der kleinsten Nordseeinsel unterwegs sind. 44 Senioren und wir als Team. Und mitten in diese besondere Urlaubswoche fällt nun die Sonnenfinsternis. Wir haben diese kleinen Pappbrillen bestellt und ich suche mir früh einen Platz an der Promenade. Dort treffe ich auf zwei Frauen aus dem Schwabenland, die mir einen Platz auf ihrer Bank anbieten. Sie sind beide geknickt. Die eine wartet seit 2 Tagen auf ihren Koffer, der mit dem Postversand kommen soll. Sie denken darüber nach, sich auf den Heimweg zu machen. Die Urlaubsstimmung ist dahin. Wir kommen ins Gespräch über vermisste Koffer, über die Sonnenfinsternis und über die 44 Senioren, die vermutlich nach und nach an dieser ruhigen Bank auftauchen werden. Und genau so kommt es. Es wird voll um diese Bank auf der Promenade. Gemeinsam schauen wir immer mal wieder in den Himmel. Die Senioren plaudern, erzählen von vergangenen Sonnenfinsternisereignissen und kommen auch mit den beiden schwäbischen Frauen ins Gespräch. Ich sorge mich noch, ob wir deren Ruhe auf der Promenade verdorben haben. Viel später, als die Sonne über der Nordsee untergeht, da höre ich die eine Frau zur anderen sagen: Diese Leute hier tun mir in der Seele gut. Und ich fühle eine tiefe Freude. Genau so sollte es doch sein, dass wir uns gelegentlich gegenseitig in der Seele gut tun. Dass Begegnungen, die wir überhaupt nicht geplant haben, etwas zum Guten in uns verändern. Als es an diesem Abend an der Nordsee dunkel wird, bin ich vor allem eins: dankbar, dass wir zum Geschenk für andere geworden sind. Theresa Demski von der Evangelischen Kirche für Augenblick mal.

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1: Mit Thorsten Adolfs. Guten Morgen. Die Debatte um Entlastungen bei den Spritpreisen reißt nicht ab. Mittlerweile kommen aus allen Parteien Vorschläge und Forderungen, um Benzin, Diesel, aber auch Heizöl wieder günstiger zu machen oder den Menschen auf andere Weise zu helfen. Kanzler Merz hatte ja schon vor ein paar Tagen Entlastungen angekündigt, allerdings ohne konkret zu werben. Christian Böder aus dem News-Team. Möglich wäre eine Entlastung über Steuerrabatte.
2: Genau, das hat Bundeswirtschaftsministerin Reich am Rande eines G20-Treffens in den USA vorgeschlagen. Aus ihrer Sicht sollte die Umsatzsteuer für Kraftstoffe vorübergehend von 19% auf 7% gesenkt werden. Außerdem hat sie nochmal finanzielle Direkthilfen für gewisse Bevölkerungsgruppen ins Spiel gebracht. Ein anderer Vorschlag kommt vom CDU-Bundestagsabgeordneten Kappe. Er will den sogenannten CO2-Aufschlag senken. Für die Bereiche Verkehr und Gebäude gibt es innerhalb der EU eine CO2-Bepreisung. In Deutschland stieg die im vergangenen Jahr und machte alles mit fossilen Brennstoffen teurer.
1: Bleiben wir mal im europäischen Ausland. Auch da sind die Spritpreise ja ähnlich hoch wie bei uns.
2: Zum Beispiel in Frankreich. Die Regierung dort verlängert deshalb die Tankzuschüsse für die Landwirtschaft, das Baugewerbe und Fischer bis zum Jahresende. Es geht darum, Wirtschaft und Wachstum abzusichern, hieß es noch am Abend aus Paris. Italien geht einen anderen Weg und will ein Jahr lang für gewisse Fahrzeuge auf die Kfz-Steuer verzichten. Die deutsche Wirtschaftsweise Schnitzer hat aber auch schon darauf hingewiesen, dass viele andere EU-Staaten gar nicht auf die Spritpreisexplosion reagieren.
1: Danke, Christian. Und jetzt weitere Meldungen im Überblick. Der Landkreistag lobt die Regierungspläne gegen Sozialmissbrauch. Der Aktionsplan setze an den richtigen Stellen an, sagte Hauptgeschäftsführer Ruge dem Tagesspiegel. Vorgesehen ist unter anderem, Anreize zu reduzieren, in die Sozialsysteme einzuwandern. Auch groß angelegter Sozialleistungsmissbrauch soll beendet werden. US-Präsident Trump droht den Europäern. Sollte die Partnerschaft mit Kanada enger werden, will er sehr hohe Zölle von den EU-Staaten fordern oder den Handel mit ihnen komplett einstellen. EU-Kommissionspräsidentin von der Leyen hatte gestern gesagt, die Beziehung zu Kanada solle auf das höchstmögliche Niveau gebracht werden. Bayer Leverkusen ist mit einem Sieg in der Europa League gestartet. Gegen den slowenischen Meister Celje setzte sich die Werkself mit 2:0 durch. Jetzt folgen noch 7 weitere Gegner in der Ligaphase. Das schlechte Abschneiden bei der PISA-Studie liegt am Personalmangel an den Schulen. Das sagt mehr als die Hälfte der Befragten in einer YouGov-Umfrage. Es würden zu viele Lehrkräfte fehlen, um den Unterricht vernünftig zu stemmen, heißt es. Weitere Gründe sehen die Befragten im Freizeitverhalten der Kinder, zum Beispiel, weil die Handys ständig mit dabei sind. Auch die Lehrpläne und die frühkindliche Bildung stehen in der Kritik. Um gegenzusteuern, fordert mehr als ein Drittel der Befragten bei der Bildung eine bessere Abstimmung zwischen den Bundesländern. Und jeder Vierte fordert von der Bundesregierung, mehr Geld in Förderprogramme zu stecken, und zwar schnell. Das waren die Nachrichten mit Thorsten Adolfs.
3: Das Wetter. Das sieht heute eigentlich ganz nett aus. Erstmal scheint nachher die Sonne, das wird schön. Am Nachmittag kommen dann ein paar mehr Wolken. Gegen Abend setzt dann Regen ein bei 19 bis 20 Grad und frischem Wind. Aktuell messen wir in Castrop-Rauxel 12 Grad und in Dorsten an der Tüsshausmühle auch 12 Grad.
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3: Die Straßen sind frei, gute Fahrt.
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3: Mit Malte Hartsem, hallo.

0: Das ist mal was, da kann man als weiterführende Schule schon was mitmachen.
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0: 500 Euro hat die Stufe 12 am Willy-Brandt-Gymnasium in Oerkenschwick schon in der Tasche, weil sie sich Montagmorgen hier bei mir in der Show nach meinem Aufruf in die Sendung gemeldet haben. Für weitere 5.000 Euro wollen die Schüler ihren etwas sanierungsbedürftigen Oberstufenraum bis morgen aufhübschen. Das ist die Challenge und die sind wirklich fleißig. 25 Schüler haben mit angepackt, die Wände weiß gestrichen und alle Möbel rausgeschmissen. Lukas war dabei.
2: Ja, gestern haben wir einen Zusammenhalt erlebt, den habe ich selber noch nicht oft erlebt. Es wurde viel gelacht, wir haben Musik gehört, wir haben gesungen. Es war einfach ein sehr schönes Gefühl.
0: Ja, und es gibt noch richtig schon neue Sachen da.
2: Wir waren schon einkaufen, das haben wir direkt am Montag sogar noch gemacht nach der Zusage. Wir haben da schon die ersten Deko-Utensilien gekauft, unter anderem auch einen Wasserkocher und Tee für eine Teeecke, die geplant ist.
0: Und bis morgen haben sie noch einiges vor. Unter anderem geht es um Graffitis.
2: Das wird dann auf Leinwände gemacht und dann wird das hier an den Wänden aufgehangen. Der Boden muss noch fertig gemacht werden. Da haben wir uns darum gekümmert, dass der noch einmal schön abgeputzt wird. Und dann geht es darum, die Möbel reinzustellen.
0: Das passiert heute noch und dekoriert wird der Raum auch noch. Morgen früh sind wir dann live für euch vor Ort und schauen uns das Ganze mal zusammen mit der Volksbank an. Gibt's dann die 5.000 Euro? Hoffentlich. Und alle Klassen, Kurse und Jahrgangsstufen von weiterführenden Schulen können sich auch bewerben. Ne? Im Kreis Recklinghausen. 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

Sieht doch erstmal gut aus heute bei uns im Kreis. Wettertechnisch. Gegen Abend fängt es erst an zu regnen bei bis zu 19 Grad. Bis dahin sieht es aber gut aus. Schauen wir mal aufs Wochenende. Morgen und auch am Samstag bekommen wir eine Mischung aus Wolken, Sonne und einzelnen Schauern. Am Sonntag überquert uns dann das nächste Regengebiet. Temperaturen ändern sich wenig, bis zu 19 Grad. Die neue Woche, die startet dann aber leicht wechselhaft und deutlich kühler. Das sind die Aussichten hier bei Radio Fest.

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2: Mit Steffi Strecker, guten Morgen. Heute müsst ihr im gesamten Kreisgebiet mit verstärkten Verkehrskontrollen rechnen. Heute ist nämlich Tag ohne Verkehrstote, ein europaweiter Aktionstag. Die Polizei kontrolliert deshalb vor allem, ob ihr euch ans Tempolimit haltet, aber auch, ob ihr das Handy am Steuer nutzt oder unter Alkohol- und Drogeneinfluss fahrt. Der Polizei geht es nach eigenen Angaben nicht darum, möglichst viele Knöllchen zu verteilen, sondern um den Schutz von Menschenleben. Im vergangenen Jahr gab es im Kreis Recklinghausen 17 Verkehrstote. Rund ein Drittel der tödlichen Unfälle passiert, weil die Fahrer zu schnell unterwegs waren. Sportvereine kennen das Problem. Es gibt jede Menge Kinder und Jugendliche, die gerne Sport machen möchten, aber immer weniger ehrenamtliche Trainer. Der Kreissportbund Recklinghausen will deshalb neue Wege gehen und Azubis die Trainerausbildung ermöglichen. Dafür sollen Betriebe im Kreis ihre Auszubildenden 5-mal mittwochs von der Arbeit freistellen. Kreissportbund-Geschäftsführerin Petra Völker sagt, davon profitieren dann nicht nur die Vereine, sondern auch die Unternehmen selbst.
3: Win-win für die Betriebe. Die Leute, die Ehrenamt machen, bleiben eher in der Stadt wohnen und gehen nicht in andere Städte, um vielleicht dort sich nochmal umzuorientieren.
2: Die 5 Mittwochstermine liegen im Oktober und November. Der Rest der Ausbildung findet unter anderem online und am Wochenende statt. Der Trainerlehrgang kostet die Betriebe 540 Euro. Am Autobahnkreuz Dortmund-Nordwest an der Stadtgrenze zu Castrop-Rauxel ist gestern Nachmittag ein Auto mit einem Gefahrguttransporter zusammengestoßen. Das hat uns die Polizei heute Morgen bestätigt. Der Autofahrer wurde im Auto eingeklemmt, erlitt aber zum Glück nur leichte Verletzungen. Passiert ist der Unfall auf dem Beschleunigungsstreifen zur Autobahn 2 in Fahrtrichtung Hannover. Sperrungen gab es nicht. Der Verkehr konnte an der Unfallstelle vorbeigeleitet werden. Allerdings gab es längere Staus.
4: Das Wetter. Heute gibt's Wolken, tagsüber kommt aber immer mal die Sonne durch. Am Nachmittag dann mehr Wolken und am Abend kommt Regen. Temperaturen erreichen bis zu 19 Grad. Aktuell messen wir in Castrop-Rauxel an den Emscher Auden 12 Grad und in Datteln am Rathaus auch 12 Grad. Die Straßen sind frei. Gute Fahrt.
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4: Mit Malte Hartzem, hallo.

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0: John Farnham mit You're the Voice. 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Juicy hat sich die Tickets geholt hier bei uns, und zwar für ihren Mann. Der guckt nämlich die Ehrlich Brothers sehr gerne im Fernsehen.
1: Immer wenn er die sieht, wie ein kleines Kind, guckt er sich das an und dann sagt er, wow, schön. Ich kann das gar nicht beschreiben. Der Blick jedes Mal, wenn du, wie man so ein kleines Kind vor sich hat, wie was sehe, wie ein Weihnachtsmann, keine Ahnung, so guckt er jedes Mal.
0: Ja, völlig geflasht. Dann sind die beiden natürlich auch genau die richtigen Gewinner. Das Ganze ist für ihren Mann auch eine Überraschung. Sie ist sich aber sicher, der wird begeistert sein.
1: Also die Show wird ihm super gefallen und geil. Wird er sagen. Wird er nur geil sagen, wirklich. So was wird er sagen. Ich kann mir nur vorstellen.
0: Sehr schön. Ja, wenn Erwachsene zu Kindern werden, herrlich. 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

0: Demokratie braucht viele Stimmen. Das ist diese Woche das Motto bei uns und auch bei vielen anderen Medien. Denn gerade in Zeiten von KI ist es natürlich irgendwie nicht mehr so einfach, überall richtige Infos zu bekommen. Für eine funktionierende Demokratie ist das aber voll wichtig. Genauso wichtig wie eben eine vielfältige Medienlandschaft sind aber auch die verschiedenen Meinungen, zum Beispiel von euch. Deswegen wollten wir von euch wissen, was Medien wie wir denn eigentlich besser machen könnten für die Meinungsbildung und auch, damit ihr euch gehört fühlt.
1: Was, glaube ich, sehr, sehr wichtig ist, ist, dass man unterschiedlichste Meinungen zulässt und nicht vorfiltert, gerade in politischen Talkshows und so weiter.
2: Wichtiger fände ich, dass man bessere Maßnahmen durchführt gegen Fake News und populistische Falschaussagen und Berichterstattung.
3: Sehe ich genauso. Ansonsten fühle ich mich von den Medien, die ich nutze, sehr gut informiert.
4: Es darf nicht so schwer sein, die richtigen Nachrichten zu bekommen. Also es muss eine Quelle geben, wo man ganz einfach an die richtigen Nachrichten kommen kann. Das ist für mich gerade ein Problem, ne? Also, dass das so schwierig anscheinend ist.
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1: Mit Thorsten Adolfs. Guten Morgen. Gibt es schon bald ein neues enges Bündnis zwischen der EU und Kanada? Die Frage könnte schon am Vormittag in Straßburg beantwortet werden. Kanadas Premier Carney wird dort eine Rede halten und wohl auch über das Angebot von EU-Kommissionspräsidentin von der Leyen sprechen. Die hatte gestern Kanada vorgeschlagen, assoziiertes Mitglied der EU zu werden. Christian Böder aus dem News-Team. Ein solches Angebot hatte es bisher nicht gegeben.
2: Es ist tatsächlich eine Premiere, obwohl Kanzler Merz so einen Status schon mal für die Ukraine ins Spiel gebracht hatte. Als assoziiertes Mitglied wäre Kanada an vielen Verhandlungen über große Projekte in der EU beteiligt und hätte auch sonst mehr Teilhabe als jedes andere Nicht-EU-Land, allerdings kein Stimmrecht. Aber selbst wenn Carney heute ablehnt, ist klar, dass sein Land und die EU näher aneinander rücken werden, wirtschaftlich, militärisch und technologisch. Das hatte Carney ja schon im Vorfeld angekündigt. Das Angebot ist vor allem ein starkes Zeichen Richtung USA, mit denen haben ja sowohl Kanada als auch die EU Stress wegen der harten Zollpolitik von US-Präsident Trump.
1: Bleiben wir mal bei Trump. Der hat nach dem Angebot der EU natürlich getobt.
2: Natürlich, lächerlich sei das, sagte er und drohte mit neuen Zöllen in Richtung EU oder sogar einem kompletten Handelsstopp, wenn hinter der Sache, wie er sagt, böse Absicht stecke. Trumps Abneigung gegen die Regierung Carney geht ja weit übers Wirtschaftliche hinaus, weil die sich ja von Trumps Zöllen nicht einschüchtern lässt und wie in letzter Zeit Gegenzölle verhängt. Ein beleidigter Trump benannte daraufhin etwa den kanadischen Lake Ontario in Lake America um und wiederholte immer wieder die Forderung, dass der nördliche Nachbar in die USA eingegliedert werden sollte.
1: Dankeschön, Christian. Und jetzt weitere Meldungen im Überblick. In Frankreich sorgt der Spritpreisdeckel des Konzerns Total Energy für Ärger. Dort zahlen Kunden schon seit 5 Monaten für Benzin 1,99 pro Liter und für Diesel 2,25. Deshalb tanken immer mehr Autofahrer dort. Die Konkurrenz reagiert darauf wütend. Sie spricht von unlauterem Wettbewerb. Die weltweiten Wasserressourcen schrumpfen. Das steht in einem Bericht der Weltwetterorganisation. Demnach fließt im Schnitt weniger Wasser in den Flüssen als früher. Außerdem würden Gletscher schrumpfen und in vielen Regionen sinke der Grundwasserspiegel, sagen die Experten. Ein Grund dafür sei der menschengemachte Klimawandel. Tesla hat Ärger mit der US-Verkehrsaufsicht, und zwar, weil die neuen Robotaxis ohne Lenkrad und Pedale auf den Straßen unterwegs sind. Damit verstößt das Unternehmen nach Angaben der Behörde gegen die geltenden Sicherheitsvorschriften. Bargeldloses Bezahlen wird in Deutschland immer beliebter. Laut einer YouGov-Umfrage verzichten rund 70% der Befragten in Restaurants, Supermärkten und im Einzelhandel mittlerweile komplett auf Bargeld. Groß ist der Wunsch nach kontaktlosen Zahlungsmöglichkeiten in Parkhäusern, an Flughäfen und in Bahnhöfen. Wenn es um Volksfeste, Wochen- oder Flohmärkte geht, sieht es aber anders aus. Dort scheint das Bargeld für viele von uns immer noch dazu zu gehören. Soweit die Meldungen mit Thorsten Adolfs.
3: Das Wetter. Heute gibt's Wolken, tagsüber kommt aber immer mal die Sonne raus. Noch ist es ein bisschen dunkel, aber sie geht ja gerade so langsam auf. Am Nachmittag dann mehr Wolken, am Abend kommt Regen, Temperaturen erreichen bis zu 19 Grad. Aktuell messen wir in Herten am Schlosspark 12 Grad und in Datteln an der Schlosskapelle Horneburg auch 12 Grad.
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3: Die A40 Dortmund-Duisburg zwischen Bochum-Wattenscheid-West und Dreieck-Essen-Ost. 5 Kilometer stockender Verkehr, 7 Minuten braucht ihr länger. Ansonsten habe ich hier nichts und wünsche euch eine gute und sichere Fahrt.
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3: Mit Malte Harzem, hi.

0: 10:07. Einen schönen guten Morgen. Unverschämte Spritpreise. Also das muss man wirklich sagen, wenn das so weitergeht, zahlen wir bald 5 Euro für einen Liter. Das drückt schon auf die Stimmung, muss man echt sagen. Tanken ist halt wirklich eine Kostenfrage, aber wie lange geht denn das so weiter? Was machen Leute, wenn der Sprit immer teurer wird? Radiofestreporter Martin Kerkhoff hat mal auf dem Parkplatz in Mahl nachgefragt und mal so den Puls abgetastet. Und bei einem ist er wirklich sehr hoch.
1: Ja, was soll ich dagegen sagen? Scheiße.
2: Genau, das wollte ich hören. Merke. Aber was machen wir denn jetzt dagegen? Schaffen wir uns ein E-Auto an? Schaffen wir das Auto ganz ab? Fahren wir mit dem Fahrrad? Was machst du?
1: Wahrscheinlich werde ich mit dem Fahrrad fahren. Ich weiß nicht, was ich sonst machen soll.
2: Ernsthaft jetzt?
1: Ja, ernsthaft. Ich hole mir so ein E-Bike da und dann muss jeder machen.
2: Aber kann man nur machen, wenn man jetzt nicht so weite Distanzen fahren muss, oder?
1: Ja, ne, ich brauche nicht mehr weite Distanzen.
2: Also noch arbeiten oder schon Rentner?
1: Nee, ich bin Witwer, ich bin Rentner. Ne. Ich muss mir so behelfen.
2: Ja,
1: mit den Preisen geht das nicht mehr.
2: Und da bleibt doch nicht mehr viel Geld übrig, oder?
1: Nee, da geht ja alles von der Rente ab. Da kriege ich ja nicht mehr Rente.
2: Müssen wir Deutschen nicht mal aufstehen? Ich habe immer das Gefühl, wir lassen uns alles gefallen.
1: Nee, wir schlucken das immer, egal was ist. Das ist traurig, das ist in Frankreich und so anders, aber bei uns ist es so. Die können machen, was sie wollen. Am Ende halten die Deutschen die Schnauze.
2: Ja, so ist es. Gutes Schlusswort. Dankeschön. Ich wünsche trotzdem noch einen schönen Tag.
0: Ja. Also ich muss auch sagen, so ein Geld für ein E-Auto hätte ich jetzt leider auch nicht, obwohl es schon wirklich sparen kann. Wie geht's euch mit den Spritpreisen? Könnt ihr mir gerne erzählen per Sprachnachricht über WhatsApp an die 08.910 910.

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0: Vorsicht auf der A42 Dortmund-Kamplinfort zwischen Herne-Horsthausen und Herne-Baukau. Hier besteht Gefahr durch Gegenstände auf der Fahrbahn. So, und jetzt müssen wir alle wirklich ganz, ganz stark sein.
1: Robert!
0: Die Geissens, eine wirklich schrecklich glamouröse Familie. Ich kenne dieses Wort nicht. Die Serie soll beendet werden. Aber die Geissens wollen trotzdem beim nächsten Sender mit ihren Reality-Dokus weitermachen. Es ist aber auch egal, wie die Sendung heißt. Oder wo sie läuft, man muss sie ohnehin nicht sehen. Wir fassen in aller Kürze jetzt zusammen, wie eigentlich jede Folge so abläuft.
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3: Am Anfang der Folge wird gesagt, was die Geissens vorhaben, also Villa kaufen, Auto kaufen oder Yacht kaufen. Dann beleidigt Robert Geiss Carmen Geiss mit Shovi-Sprüchen in etwa, ja, wenn Männer männlich sind, dann sind Damen dämlich. Dann sagt Carmen zu Robert, Robert! Dann fährt sie zum Friseur oder Schönheitschirurgen und dann geht die ganze Familie ins Sternerestaurant oder zum Bleachen. Ist also alles wie in der Doku-Serie mit den Kaulitz-Zwillingen. Dann trommelt Robert die Familie zusammen, heißt, er brüllt seine erwachsenen Töchter herbei, weil die Namen gebrüllt zu gut klingen. Shania! Davina! Der Papa fährt einkaufen! Und dann kauft Robert jedem eine Villa, ein Auto und eine Yacht. Und darüber regt Carmen sich dann auf und sagt, richtig, Robert!
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0: Sabrina Carpenter. Mit Espresso. Um 7:30.
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2: Guten Morgen zusammen, Steffi Strecker hier. Heute müsst ihr im gesamten Kreisgebiet mit verstärkten Verkehrskontrollen rechnen. Es ist nämlich Tag ohne Verkehrstote, ein europaweiter Aktionstag. Die Polizei kontrolliert deshalb vor allem, ob ihr euch ans Tempolimit haltet, aber auch, ob ihr das Handy am Steuer nutzt oder unter Alkohol- und Drogeneinfluss fahrt. Der Polizei geht es nach eigenen Angaben nicht darum, möglichst viele Knöllchen zu verteilen, sondern um den Schutz von Menschenleben. Im vergangenen Jahr gab es im Kreis Recklinghausen 17 Verkehrstote, rund ein Drittel. Ein Drittel der tödlichen Unfälle passierte, weil die Fahrer zu schnell unterwegs waren. Sportvereine kennen das Problem. Es gibt jede Menge Kinder und Jugendliche, die Sport machen möchten, aber immer weniger ehrenamtliche Trainer. Der Kreissportbund Recklinghausen will deshalb neue Wege gehen und Azubis die Trainerausbildung ermöglichen. Dafür sollen Betriebe im Kreis ihre Auszubildenden 5-mal mittwochs von der Arbeit freistellen. Kreissportbund-Geschäftsführerin Petra Völker sagt, davon profitieren nicht nur die Vereine, sondern auch die Unternehmen und natürlich die Lehrlinge selbst.
3: Man entwickelt so viele Soft Skills, die einem auch im Leben und in der Arbeitswelt weiterbringen. Die lernen, vor einer Gruppe zu stehen, die lernen, eine Ansage zu machen, die lernen aber genauso, sich zu fügen und im Teamwork zu arbeiten.
2: Am Autobahnkreuz Dortmund-Nordwest an der Stadtgrenze zu Castrop-Rauxel ist gestern Nachmittag ein Auto mit einem Gefahrguttransporter zusammengestoßen. Das hat uns die Polizei heute Morgen bestätigt. Der Autofahrer wurde im Auto eingeklemmt, erlitt aber zum Glück nur leichte Verletzungen. Passiert ist der Unfall auf dem Beschleunigungsstreifen zur A2 in Fahrtrichtung Hannover. Sperrungen gab es nicht, der Verkehr konnte an der Unfallstelle vorbeigeleitet werden. Allerdings haben sich längere Staus gebildet.
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0: Heute gibt's Wolken, tagsüber kommt aber immer mal die Sonne durch, so wie jetzt gerade, wie sie gerade so ein bisschen aufgeht. Am Nachmittag dann mehr Wolken und am Abend kommt Regen. Temperaturen erreichen bis zu 19 Grad. Aktuell messen wir in Recklinghausen im Paulusviertel 12 Grad und in Östrich auch 12 Grad. Vorsicht bitte weiterhin auf der A42 Dortmund-Kamp-Lindfort zwischen Herne-Horsthausen und Herne-Baukau. Hier besteht Gefahr durch Gegenstände auf der Fahrbahn. Die A40 Dortmund-Duisburg zwischen Dreieck-Bochum-West und Essen-Frillendorf. 7 Kilometer stockender Verkehr, 9 Minuten plus. A42 Kamp-Lindfort-Dortmund zwischen Herne-Wanne und Kreuz-Herne. 3 Kilometer stockender Verkehr, da 5 Minuten. Gute Fahrt!
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0: Mit Malte Harzem. Guten Morgen.

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0: Wer kann dazu schon Nein sagen?
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0: Okay, gut. Dafür muss man als Schule aber auch was tun. Und zwar die Stufe 12 des Willy-Brandt-Gymnasiums in Oer-Erkenschwick. Die sind auch bereit dazu. Die wollen bis morgen früh etwas machen. Und zwar ihr etwas in die Jahre gekommenen Oberstufenraum so richtig mal auf Vordermann bringen. Klappt das, gibt's dafür 5.000 Euro. 500 haben sie ja schon, weil die sich am Montag bei mir in der Sendung gemeldet haben, nachdem wir sie aufgerufen haben. Und seitdem machen die eine Menge. Also die haben schon Wände gestrichen, Graffiti auf Leinwände gesprüht, Möbel entsorgt, die holen neue. Und für Lukas und seine Mitschüler kommt heute noch der Endspurt.
2: Ja, ich glaube, das Möbel reinstellen auf jeden Fall 2 Stunden. Und dann müssen wir natürlich noch dekorieren. Also ich denke mal, unterhalb von 4 Stunden kommen wir hier nicht raus.
0: Ja, und die haben ja nebenbei auch noch Schule, ne? Dann gibt es natürlich noch jede Menge, was in den Oberstufenraum jetzt reinkommt.
2: Nach dem Spendenaufruf, auch vom Bürgermeister, haben sich unter anderem Familien gemeldet, die uns kostenlos Blumen geben wollen. Auch eine Palme bekommen wir wahrscheinlich. Und wir haben Couches neue. Da haben wir schon Rückmeldungen für bekommen. Es sind Regale in Anmarsch. Wir bauen auch ein Regal tatsächlich selber in der Ecke. Ich denke mal, das wird gut werden.
0: Ja, das denke ich auch, auf jeden Fall. Also die bauen quasi schon die ganze Schule um. Und morgen früh wissen wir dann, ob es die 5.000 Euro tatsächlich gibt. Denn dann sind wir live vor Ort am Willy-Brandt-Gymnasium für euch und alle Klassen, Kurse und Jahrgangsstufen von weiterführenden Schulen im Kreis Recklinghausen. Auch ihr könnt euch bewerben über unsere Webseite.
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0: Ihr kennt sie aus dem Fernsehen, von der Comedy Camp Tour und natürlich von unseren Comedies hier bei Radio Fest. Und jetzt ist sie hier am Telefon.
1: So Leute, haltet euch fest, jetzt wird ja böse. Ne? Und es gibt Karten zu verlosen für meinen Auftritt.
0: Jawohl.
1: Den Kasper Brauxel.
0: Genau, die neue Tour von Mia Böse, Carpe Diem. Wir haben Karten für Samstagabend und Mia, du hast mir schon erzählt, du bist nicht mehr aufgeregt vor so einer Premiere, aber machst manchmal schon komische Sachen, ne?
1: Weil ich jetzt in dieser Phase mich befinde, irgendwie 48 Stunden vor der Premiere immer mal nachts im Schlaf schon irgendwelche Zitate aus meinem Programm zu brüllen. Davon werde ich auch schon mal wach, aber manchmal lache ich sogar drüber.
0: Ja, sehr schön. Dann quatschen wir gleich hier bei Radio Fest um kurz nach 8, ne?
1: Sehr gerne.
0: Und ich habe noch einen Blitzer für euch, und zwar in Recklinghausen auf der Theodor-Esch-Straße Richtung Heidestraße. Danke Stefanie fürs Bescheid sagen.

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0: Unsere Nachrichten nach nur einem Spot.
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0: Einschränkungen bei Sozialleistungen für Migranten. Mit einem Aktionsplan will die Bundesregierung Front machen gegen Sozialmissbrauch in Deutschland. Der 10-Punkte-Plan von Arbeitsministerin Baas und Innenminister Dobrindt liegt der Deutschen Presseagentur vor. Zustimmung bekommt er vom Deutschen Landkreistag. Man setze an den richtigen Stellen an, sagte Verbandschef Ruge dem Tagesspiegel. Mehr Infos von Christian Böder aus dem News-Team.
1: Mit dem Aktionsplan will die Bundesregierung unter anderem gegen organisierte Ausbeutung durch kriminelle Banden vorgehen. Es gibt eine Reihe von Fällen, in denen Kriminelle meist Menschen aus Südosteuropa nach Deutschland locken und in Scheinarbeitsverhältnisse bringen, etwa in Minijobs, damit die Anspruch etwa auf Bürgergeld haben, das ihnen dann von den Kriminellen wieder abgenommen wird. Ein wichtiger Faktor dabei sind sogenannte Schrottimmobilien, also heruntergekommene Gebäude mit weit überhöhten Kaufpreisen, die oft als Unterkünfte für die Eingeschleusten dienen. Kommunen sollen nun mehr Mittel bekommen, gegen solche Immobilien vorzugehen. Außerdem sollen der Datenaustausch zwischen den Behörden verbessert, Schlupflöcher für Sozialbetrüger geschlossen, die Bundesagentur für Arbeit gestärkt und Arbeitgeber bei Schwarzarbeit in Haftung genommen werden. EU-Ausländer sollen außerdem erst nach 5 Jahren in Deutschland Sozialleistungen bekommen und keine Zusatzzahlungen, wenn sie kaum arbeiten.
0: Und jetzt weitere Nachrichten im Überblick. Nach dem Vorstoß von EU-Kommissionspräsidentin von der Leyen, Kanada enger an Europa zu binden, ist US-Präsident Trump stinksauer. Er droht der EU deshalb mit sehr hohen Zöllen und spricht sogar von einem kompletten Handelsstopp. Die Pläne aus Brüssel bezeichnete Trump als lächerlich. Die hohen Spritpreise haben auch Auswirkungen auf die Fischerei. Ein Verbandssprecher sagte, im Moment würden Kutter im Hafen bleiben, weil sich die Fahrt nicht rentiere. Demnach sind die Kosten höher als die möglichen Erlöse, die mit dem Fang erzielt werden. Das Landwirtschaftsministerium will die Branche jetzt wegen der hohen Kosten finanziell unterstützen. Fußball-Bundesligist Bayer Leverkusen ist mit einem Heimsieg in die Europa League gestartet. Gegen den slowenischen Meister Celje gab es ein 2:0. Heute Abend hat auch Hoffenheim den ersten Auftritt in der Europa League. Die Mannschaft spielt ab 6:45 auf Kreta. Jürgen Klopp gibt am Vormittag seinen ersten Kader als Bundestrainer bekannt. Mit Younis Ibn Talib aus Frankfurt und Felix Keidel aus Elversberg werden nach Medienberichten 2 echte Überraschungsneulinge im Team stehen. Außerdem wird Marc-André Ter Stegen nach seiner Pause zurück ins Tor der Nationalmannschaft kommen. Klopp wird einen ziemlich großen Kader für die anstehenden Nations League-Partien nominieren. Deshalb sind noch weitere Überraschungen möglich. Die Gegner in der Nations League heißen Niederlande, Griechenland und Serbien. Stürmer Dennis Undaf vom VfB Stuttgart wird nach Medienberichten nicht mit dabei sein und nach Informationen der Bild wird Klopp auch auf Leroy Sané von Galatasaray Istanbul verzichten. Das waren die Nachrichten mit Thorsten Adolfs.
2: Das Wetter. Heute gibt's Wolken, tagsüber kommt immer mal wieder die Sonne durch, am Nachmittag dann mehr Wolken und am Abend Regen. Temperaturen erreichen bis zu 19 Grad. Aktuell messen wir in Recklinghausen König Ludwig 13 Grad und auch in Castrop 13 Grad.
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2: Die A40 Dortmund-Duisburg zwischen Dreieck Bochum-West und Essen-Frillendorf 6 Kilometer stocken, 9 Minuten plus. A42 Kamp-Lindfort-Dortmund zwischen Gelsenkirchen-Bismarck und Kreuz-Herne 4 Kilometer stocken, 6 Minuten. A42 Dortmund-Kamp-Lindfort zwischen Gelsenkirchen-Zentrum und Kreuz-Essen-Nord 2 Kilometer Stau, 13 Minuten. A43 Recklinghausen-Wuppertal zwischen Kreuz-Recklinghausen und Bochum-Riemke 2 Kilometer Stau, 5 Minuten. Und geblitzt wird in Recklinghausen auf der Theodor-Esch-Straße Richtung Heidestraße. Danke Stefanie fürs Bescheid sagen.
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2: mit Malte Harzem. Schönen guten Morgen.

0: Carpe Diem, lutsche den Tag. Das ist kein Tippfehler, das ist das neue Comedy-Programm von Mirja Böss. Die Queen of Quatsch startet am Wochenende ihre neue Tour und schon am Samstagabend steht sie in der Stadthalle in Castrop-Rauxel auf der Bühne. Mirja, schönen guten Morgen.
1: Morgen.
0: Gleich am zweiten Abend bist du hier bei uns, Castrop-Rauxel, Stadthalle. Was verbindest du denn mit dem KS Recklinghausen? Hast du hier schon mal irgendwie am Bahnhof gewartet oder sowas?
1: Nee, gar keine schlechten Sachen. Also am Bahnhof hat man ja wahrscheinlich überall in Deutschland gewartet. Aber es ist der Ruhrpott. Ich liebe den Ruhrpott, weil die Ruhrpöttler, ich nenne sie immer liebevoll die hemdsärmeligen Ruhrpöttler, die haben einfach Bock auf Quatsch machen. Und das ist immer schön. Das ist ein Garant für gute Laune.
0: So ist es jetzt. Müssen wir aber nochmal kurz über diesen Namen reden. Also Carpe Diem, lutsche den Tag. Was soll das?
1: Das soll ja wieder schon wieder gar nichts. Das ist einfach wieder Nonsens. Ich meine, das alte Programm hieß Arschbombe Olé. Das ist so ein bisschen die Aufforderung, lass doch mal 5 gerade sein lassen. Grinst doch mal in den Tag rein, dann wird das Leben schön.
0: In deinem Programm redest du ja unter anderem auch über Telefonwarteschleifen. Also zum Beispiel drücke die 1, wenn du dich aufhängen willst. Welche Hotline hat dich denn so weit gebracht?
1: Das war tatsächlich meine Versicherung, weil ich... Wir hatten mit dem Auto irgendeinen Gehandel und ich bin fast verrückt geworden. Habe aber darüber, weil ich ja an den Sachen, die mich so verzweifeln lassen, wahnsinnig große Freude empfinde, gedacht, komm, wir hängen doch alle, sitzen alle im selben Boot. Da hat doch jeder schon mal so eine Warteschleife angeschrieben.
0: Ja.
1: Und so ist es ja auch.
0: Ja, also darüber meckern kann jeder. Das macht auch richtig Spaß, finde ich
1: ja,
0: auch.
1: Ja, finde ich auch.
0: Samstag, Castrop-Rauxel, was erwartet die Leute da?
1: Ich sehe mich selber als Clown ohne rote Nase und will einfach den Leuten ein bisschen Spaß bereiten und sagen, komm, 2,5 Stunden oder wie lange es auch immer dauert. Das kann ich übrigens jetzt noch nicht sagen, wie lange es dauert, weil ich ja noch nie wirklich aufgeführt habe. Vielleicht dauert es auch 4 Stunden, glaube ich aber nicht. Aber einfach mal den Alltag vergessen, einfach mal abschalten. Und ich sage immer so, je beschissener das drumherum wird, desto wichtiger ist es, dass wir auch schon mal über Quatsch lachen.
0: Mirja Böss, vielen Dank und viel Spaß beim Tourstart.
1: Sehr gerne. Dankeschön.
0: Wer dabei sein will, Samstagabend in Castrop, wir haben noch Karten für euch, ne?
1: Ihr müsst einfach eine WhatsApp schicken zum Malte ins Studio mit dem Fisch-Emoji. Und dann kann es sein, dass ihr unter den glücklichen Gewinnern seid. Hurra, hurra.
0: Genauso machen wir es also. Das, was Mirja sagt, schickt mir einfach eine WhatsApp mit einem Fisch-Emoji an die 08910 910. Also Mirja Böss startet ihre neue Tour, präsentiert von Radio Fest. Und im Herbst ist sie auch übrigens bei unserer Comedy-Camp-Tour am Start. Also 08910 910.

0: Ist das cool, wie viele Fisch-Emojis ihr hier schickt. Wir haben ja gleich ein ganzes Aquarium.
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0: Hallo, hier ist die Mailbox von Radiofestmoderator Malte Hartzem.
1: Malte ist gleich wieder für euch da. Er hängt gerade in einer Kundenservice-Hotline. Die Warteschleifenmusik geht ihm inzwischen emotional sehr nah.

0: Mariah Carey, Without You, am Donnerstagmorgen. Es ist 8:30.
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2: Mit Steffi Strecker, guten Morgen. Heute müsst ihr im gesamten Kreisgebiet mit verstärkten Verkehrskontrollen rechnen. Heute ist nämlich der Tag ohne Verkehrstote, ein europaweiter Aktionstag. Die Polizei kontrolliert deshalb vor allem, ob ihr euch ans Tempolimit haltet, aber auch, ob ihr das Handy am Steuer nutzt oder unter Alkohol- und Drogeneinfluss fahrt. Der Polizei geht es nach eigenen Angaben nicht darum, möglichst viele Knöllchen zu verteilen, sondern um den Schutz von Menschenleben. Im vergangenen Jahr hat es im Kreis Recklinghausen 17 Verkehrstote gegeben, ein Drittel davon wegen nicht angepasster Geschwindigkeit. Viele Sportvereine im Kreis haben Probleme, genug ehrenamtliche Trainer zu finden. Der Kreissportbund Recklinghausen will deshalb neue Wege gehen und mit Betrieben zusammenarbeiten. Die sollen ihren Azubis die Trainerausbildung ermöglichen und sie dafür an 5 Tagen von der Arbeit freistellen. Das kostet die Betriebe zwar 540 Euro, sie würden aber dennoch profitieren, sagt Kreissportbund-Geschäftsführerin Petra Völker.
3: Genauso kann man dann ja auch argumentieren, ja, ich als Betrieb bezahle meinem Auszubildenden diese Ausbildung, weil wir die für wertvoll halten. Und gleichzeitig erwarte ich von meinem Auszubildenden, du bringst dich auch ein. Du gibst nachher zum Beispiel einem Sportverein, leitest eine Gruppe an. Oder baust bei uns im Betrieb betrieblicher Gesundheitsförderung auf.
2: Autofahrer brauchten in diesem Sommer immer wieder besonders viel Geduld. Viele von euch pendeln ja aus dem Kreis Recklinghausen raus und fahren dabei auch über die A45. Die gehört laut der neuen ADAC-Staubilanz zu den 6 schlimmsten Staustrecken in ganz Deutschland. Die Strecke war vor allem am Westhofener Kreuz immer wieder dicht in den Sommerferien. Deutschlandweit standen alle Autofahrer zusammen gut 14 Jahre im Stau, hat der ADAC ausgerechnet. Die meisten und längsten Staus gab es am ersten Ferienwochenende in NRW Mitte Juli. Hauptgrund für die vielen Behinderungen, auch bei uns auf der A45, waren die zahlreichen Baustellen. Und jetzt noch ein dickes Danke an euch in eigener Sache. Ihr habt Radiofest einen deutlichen Zuwachs auf digitalen Kanälen beschert. Das hat die Arbeitsgemeinschaft Media-Analyse ermittelt. Radiofest konnte sich vom 1. zum 2. Quartal diesen Jahres um 71% steigern. Durchschnittlich schaltet ihr uns jetzt fast 900.000 Mal pro Monat digital ein. Also zum Beispiel über den Livestream, die App oder DAB+. Gerne weiter so.
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0: Heute gibt's Wolken, tagsüber kommt immer mal wieder die Sonne durch, am Nachmittag dann mehr Wolken und am Abend Regen. Temperaturen erreichen bis zu 19 Grad. Aktuell messen wir in Mahlham 13 Grad und in Dorsten am Wasserschloss Lembeck auch 13 Grad. Die A42, Kamp-Lindfort-Dortmund, zwischen Herne-Wanne und Kreuz-Herne 2 Kilometer stockender Verkehr, 5 Minuten plus. Und wie in den Nachrichten gehört, Stau auch auf der A45 Dortmund-Hagen zwischen Kreuz Castrop-Rauxel-Ost und Kreuz Dortmund-West, 5 Kilometer stockend, da 10 Minuten plus. Geblitzt wird in Recklinghausen auf der Theodor-Esch-Straße Richtung Heidestraße. Danke Stefanie fürs Bescheid sagen und euch eine gute Fahrt.
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0: Mit Malte Harzem, hallo.

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0: Führt ihr auch manchmal so Selbstgespräche?
1: Ich will aber nicht.
0: Doch, du musst. Ich rede von tanken. 2,40 Euro für Diesel, 2,23 Euro für Benzin. Heute muss ich auch wieder tanken. Ich will aber nicht. Ich möchte wirklich nicht. Das ist so viel Kohle. Aber was soll man da machen? Was meint ihr?
2: Man könnte einfach generell die Steuer senken da drauf. Also die Steuer an dem Spritpreis ist halt relativ hoch.
3: Ja, also ich denke, man sollte auf jeden Fall da eine Entlastung bringen. Ich wohne auf dem Land, das heißt, ich bin also da auch auf ein Kraftfahrzeug angewiesen. Und das ist natürlich ziemlich, geht das ins Budget.
4: Ehrlich gesagt, finde ich diese Meckerei darüber irgendwie ein bisschen überzogen. Klar gehen die Spritpreise nach oben und das tut auch weh, aber das liegt nicht am März und das liegt nicht an der deutschen Politik.
5: Man sollte die Mineralölsteuern oder die Steuern, die der Staat auf den Liter Sprit aufschlägt, mal halbieren.
0: Guck mal, ihr habt voll ein differenziertes Bild. Finde ich voll gut.

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1: Mit Thorsten Adolfs. Guten Morgen. Seit Tagen werden die Stimmen lauter, die vor den Gefahren durch künstliche Intelligenz warnen. Unter ihnen sind auch viele KI-Entwickler und Digitalexperten. Die EU will deshalb jetzt bei der KI-Entwicklung auf die Bremse treten. Die USA wollen sie dagegen beschleunigen und das, obwohl immer mehr Zwischenfälle bekannt werden. Zuletzt hat ChatGPT-Entwickler OpenAI neue Vorfälle bekannt gemacht. Christian Böder aus den News. OpenAI selbst sagt, es ist besorgniserregend.
2: Das ist schon fast eine Untertreibung. Sie schummeln, lügen und betrügen, um ihre Aufgaben zu bewältigen.
1: OpenAI selbst sagt, es ist besorgniserregend.

0: Chatbots zurückhielten und dass menschliche Nutzer und KIs gleichwertig seien.
1: Davon will US-Präsident Trump gar nichts wissen. Er hat die Sorgen als Schwindel bezeichnet.
0: Und er lobte auch in dem Zusammenhang den aktuellen Aufbau von Rechenzentren in den USA. Dahinter stecken neben Unwissenheit aber wohl auch eigene Interessen, denn der Trump-Clan hat hinter den Kulissen viel in den Digitalbereich investiert. Laut dem Forbes-Magazin haben Trumps Söhne Eric und Donald Jr. Geld in Rechenzentren gesteckt. Außerdem betreibt die Trump-Familie mittlerweile eine eigene Kryptobank, unterstützt von den Vereinigten Arabischen Emiraten. Und Kryptowährung braucht eben viel Rechenleistung.
1: Dankeschön, Christian. Und jetzt weitere Themen im Überblick. Der Maschinenbau schaut leicht optimistisch in die Zukunft. Die Branche rechnet im nächsten Jahr mit einem Produktionsplus. Eine robuste Weltwirtschaft und mehr Investitionen in Maschinen und Geräte, auch dank staatlicher Milliarden, dürften für Auftrieb sorgen, heißt es. Bundesbildungsministerin Prien unterstützt den Kurs der EU beim Jugendschutz im Internet. Er liege sehr genau auf der Linie, die man auch in Deutschland nach vorne bringen wolle, sagte sie im ZDF. Der Handlungsbedarf beim Thema Social-Media-Verbot sei groß, so Prien. Sie setzt außerdem auf die Vermittlung von mehr Medienkompetenz und mehr Aufklärung für die Eltern. Nachdem in Frankfurt 2 Malaria-Fälle entdeckt wurden, rät die Stadt den Bürgern, auf einen guten Mückenschutz zu achten. Die Gefahr, insgesamt mit Malaria infiziert zu werden, sei für die Bevölkerung aber sehr gering, heißt es. Vor dem Bundesgerichtshof geht es gleich um einen Streit um eine Farbe. Das höchste deutsche Gericht muss entscheiden, ob die Baumarktkette Obi sich einen speziellen Orangeton als exklusives Markenzeichen sichern darf. Die Kette hatte den Farbton vor Jahren als Marke schützen lassen. Das gefällt der Konkurrenz überhaupt nicht. Hornbach und Globus wehren sich dagegen, weil sie finden, dass so eine Farbe nicht einem einzelnen Unternehmen gehören sollte. Soweit die Meldungen mit Thorsten Adolfs.
2: Das Wetter. Heute gibt's Wolken. Tagsüber kommt immer mal wieder die Sonne durch. Am Nachmittag dann mehr Wolken und am Abend Regen. Temperaturen erreichen bis zu 19 Grad. Aktuell messen wir in Datteln am Liegehafen 12 Grad und in Dorsten-Holsterhausen 13 Grad.
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2: Die A31 Gronau-Oberhausen zwischen Gladbeck und Dreieck-Bottrop. 2 Kilometer Stau, 10 Minuten braucht ihr länger. A42 Kamp-Lindfort-Dortmund zwischen Herne-Warne und Kreuz-Herne. 3 Kilometer stockender Verkehr, 5 Minuten plus. Und geblitzt wird in Recklinghausen auf der Theodor-Esch-Straße Richtung Heidestraße. Gute Fahrt!
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2: Mit Malte Harzem. Wir haben vorhin hier so ein bisschen drüber gesprochen, wie viele französischen Songs wir hier heute Morgen schon hatten. Wir hatten Stromae, wir hatten vorhin Désentendu und jetzt eben Ella Ella. Da habe ich schon gesagt, fehlt eigentlich nur noch Ella Ella oder was von Sass. Naja, bonjour, Mesdames et Messieurs. Malte Harzem hier.

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3: 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Und wir alle wissen, alle klauen. Ich sehe das ja. Mir ist es nur scheißegal. Also, ja, oder? 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Moment. 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

0: Das größte Comeback seit Jesus. Der Retter des deutschen Fußballs. Über Jürgen Klopp als neuen Bundestrainer wurde ja sehr viel gelobt. Also ja, mit ihm verbinden Fans natürlich die Hoffnung, dass es mit der Fußballnationalmannschaft der Herren endlich wieder aufwärts geht. Ingo Arndt aus dem Radiofesten Morgenteam. Und heute wird's für Kloppo das erste Mal richtig ernst.
1: Ja,
0: ne?
1: Kann man schon so sagen, denn heute gibt er ja erstmals seinen Kader für die anstehenden Länderspiele bekannt. Nächste Woche Donnerstag ist nämlich das Länderspieldebüt für Kloppo auf der Trainerbank. Und dann geht's auch direkt Schlag auf Schlag. Dann gibt's gleich 4 Länderspiele innerhalb von gut 10 Tagen.
0: Ja, ich denke ja immer, auch wenn wir jetzt bei der WM im Sommer wirklich gescheitert sind, kann man innerhalb von wenigen Wochen wirklich so viel ändern?
1: Also ich glaube zumindest schon, dass das Bild der Nationalmannschaft ein komplett anderes sein wird. Alleine deshalb, sage ich mal, weil ein paar ältere Spieler zurückgetreten sind. Ne? Antonio Rüdiger ist nicht mehr dabei, Manuel Neuer ist neuer mal wieder zurückgetreten, muss man sagen. Es wird definitiv ein paar neue Gesichter geben, das hat Klopp so auch schon angekündigt. Und da sollen dann eben auch Spieler dabei sein, die so vielleicht jetzt noch nicht jeder auf dem Schirm hat.
0: Mhm. Hast du da schon einen Namen vielleicht?
1: Einige sind tatsächlich schon durchgerutscht. Der für mich bislang vielleicht überraschendste Name, Felix Keitel. Also ich sehe so ein paar Fragezeichen in deinen Augen, wenn dir das jetzt nicht sofort was sagt, da geht es dir nicht alleine so. Ich musste tatsächlich auch noch mal ein bisschen nachgoogeln. Felix Keitel, der spielt nämlich bei Aufsteiger Elversberg und bringt sage und schreibe 3 Bundesligaspiele als Erfahrung mit. Ansonsten hat der 23-Jährige bisher nur in der 2. und 3. Liga gespielt und das zeigt so ein bisschen, wo es mit Kloppo hingehen könnte, denn er will nicht nur Spieler nominieren, die jetzt schon zu den Besten gehören, sondern eben auch Spieler, die vom Potenzial her in den nächsten Jahren zu den Besten ranwachsen könnten. Und naja, deshalb glaube ich auch, dass da noch die ein oder andere Überraschung gleich auf uns wartet.
0: Ab 10 Uhr wissen wir da wahrscheinlich mehr. Dann gibt der neue Bundestrainer Jürgen Klopp nämlich zum ersten Mal seinen Kader für die Nationalmannschaft bekannt. Und wer da alles reinkommt, das hört ihr dann hier bei Radio Fest am Vormittag mit dem Kollegen Kevin Zimmer.

0: Eagle Eye Cherry mit Save Tonight am Donnerstag Vormittag. Es ist 9:30.
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2: Mit Viktoria Michelt, einen schönen guten Morgen euch. Bei uns in der Region breiten sich Nutrias immer weiter aus. Sie werden zum Beispiel immer wieder an den Mollbeckteichen in Recklinghausen gesehen, aber auch in Haltern an der Lippe kann man die Tiere beobachten. Eine echte Plage seien sie aber trotzdem noch nicht, sagen Experten aus Dortmund. Das größte Problem sei es, dass viele Menschen die Tiere füttern. Das Umweltamt warnt deswegen ausdrücklich davor. Denn die Essensreste verschlechtern die Wasserqualität und Nutrias breiten sich zudem schnell aus. Das ist vor allem problematisch, weil sie eine invasive Art sind und die Ufer und Böschungen instabil machen. Heute müsst ihr im gesamten Kreisgebiet mit verstärkten Verkehrskontrollen rechnen. Es ist nämlich der Tag ohne Verkehrstote, ein europaweiter Aktionstag. Die Polizei kontrolliert deshalb vor allem, ob ihr euch ans Tempolimit haltet, aber auch, ob ihr das Handy am Steuer nutzt oder unter Alkohol- oder Drogeneinfluss fahrt. Der Polizei geht es nach eigenen Angaben nicht darum, möglichst viele Knöllchen zu verteilen, sondern um den Schutz von Menschenleben. Im vergangenen Jahr gab es bei uns im Kreis 17 Verkehrstote. Rund ein Drittel der tödlichen Unfälle passierte, weil die Fahrer zu schnell unterwegs waren. Autofahrer brauchen in diesem Sommer immer wieder besonders viel Geduld. Viele pendeln aus dem Kreis Recklinghausen raus und fahren dabei auch über die A45. Und die gehörte laut der neuesten ADAC-Staubilanz zu den 6 schlimmsten Staustrecken in ganz Deutschland. Deutschlandweit zählte der ADAC in den Ferienzeiten fast 129.000 Staus. Zusammengerechnet standen Autofahrer also gut 14 Jahre im Stau. Am schlimmsten war es laut den Statistikern freitags. Die meisten und längsten Staus gab es am ersten Ferienwoche in NRW Mitte Juli. Hauptgrund für die vielen Behinderungen waren die zahlreichen Baustellen.
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0: Heute gibt's Wolken, tagsüber kommt immer mal die Sonne durch, am Nachmittag dann mehr Wolken und am Abend kommt Regen. Die Temperaturen erreichen bis zu 19 Grad im böigen Wind. Die A2 Dortmund-Oberhausen zwischen Bottrop und Kreuz-Oberhausen, 4 Kilometer Stau, 20 Minuten braucht ihr länger. A40 Dortmund-Essen zwischen Bochum-Zentrum und Dreieck Bochum-West, 2 Kilometer Stau, 10 Minuten plus. Und geblitzt wird in Recklinghausen auf der Theodor-Esch-Straße Richtung Heidestraße.
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0: Mit Malte Harzem.

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0: Mein Auto läuft mit Benzin, mein Kontostand läuft auf Null. So geht's gerade vielen von uns an der Tanke. Die Preise steigen und steigen. Und auch wenn jetzt irgendwie in der Politik so langsam eventuell doch noch über mögliche Lösungen gesprochen wird, so wirkliches Ende von diesem Spritwahnsinn ist ja nicht zu erkennen. Peter aus Dorsten hat uns dazu eine Sprachnachricht geschickt. Er ist jeden Tag beruflich im Ruhrgebiet und im Münsterland unterwegs und aufs Auto angewiesen. Und dementsprechend ist er natürlich auch wirklich sehr hart angenervt und findet da auch, wie ich finde, einen sehr schönen Umgang. Also er kann es eigentlich nur noch mit Galgenhumor nehmen.
1: Einfach nur zum Kotzen. Und wenn es so weitergeht, die Preise noch weiter steigen, dann muss man bei meinem Arbeitgeber die Kontonummer ändern lassen und dann vielleicht mal die Kontonummer von den Mineralölkonzernen oder vom Tankstellenpächter hinterlegen. Tut mir leid, dass ich mich jetzt hier auslasse, aber so viel jetzt mal dazu. So, jetzt erstmal wieder versuchen, ein bisschen runterzukommen. Lieben Gruß, Peter aus Dorsten.
0: Der Peter, lieben Gruß zurück, Malte aus dem Mahl. Und du musst dich hier für nichts entschuldigen, also du hast genau das ausgesprochen, was gerade wirklich viele Leute denken und ja, das mit der IBAN direkt weitergeben, ist auf jeden Fall eine gute Idee, finde ich.

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3: Mit Thorsten Adolfs. Guten Morgen. Nach Benzin ist jetzt auch Diesel an deutschen Tankstellen so teuer wie nie zuvor. Laut ADAC kostete der Kraftstoff zuletzt im Schnitt rund 2,45 Euro pro Liter und auch beim Benzin überschlagen sich die Rekordpreise. Der Spediteursverband BGL hat sich deshalb in einem Brief an Kanzler Merz gewandt und Entlastungen gefordert. Christian Böder aus dem News-Team, es gibt viele Vorschläge und es soll auch Entlastungen geben, aber wie die aussehen, steht noch nicht fest.
4: Genau, Bundeswirtschaftsministerin Reiche etwa will die Umsatzsteuer für Kraftstoffe von 19% auf 7% senken. Das sagte sie am Rande eines G20-Treffens in den USA und schlug auch nochmal finanzielle Direkthilfen für gewisse Bevölkerungsgruppen vor. Die würden allerdings nicht vor nächstem Jahr kommen. Der CDU-Bundestagsabgeordnete Kappe will dagegen Direkthilfen für gewisse Bevölkerungsgruppen vor.

0: einen allgemeinen staatlichen Preisdeckel gibt es nicht, aber so etwas wie einen inoffiziellen, denn schon seit 5 Monaten deckelt der Ölkonzern Total Energies seine Tankstellenpreise freiwillig. Die Behörden finden das gut, allerdings viele in der Branche nicht, denn die Aktion bescherte Total Energies mehr Kunden, mehr Sympathie in der Bevölkerung und der Marktanteil stieg.
1: Dankeschön, Christian. Und jetzt weitere Themen im Überblick. Justizministerin Hubig will Fahrgäste, die Bahnmitarbeiter angreifen, härter bestrafen. Wenn sie ihre Aggressionen an Zugbegleitern und Lokführern auslassen, dann müsse man dieser Verrohung etwas entgegensetzen, sagte Hubig den Zeitungen der Funke Mediengruppe. Die Beschäftigten müssten unter den gleichen Schutz wie Polizisten, Gerichtsvollzieher, Feuerwehrleute, Rettungskräfte und medizinisches Personal gestellt werden. Der ChatGPT-Entwickler OpenAI hat neue Zwischenfälle öffentlich gemacht, bei denen sich künstliche Intelligenz unerwartet oder besorgniserregend verhalten hat. Demnach hat die KI selbst erstellte Dateien ins Netz hochgeladen und sie als offizielle Quelle genutzt. In einem anderen Fall erfand das Modell einfach Daten, weil es keine Informationen zum angefragten Thema finden konnte. Der Hauptgrund für die verheerende Sturzflut im Himalaya mit mehr als 1400 Toten war der Klimawandel. Das sagte eine internationale Forschergruppe. Die Katastrophe sei aber nicht durch ein einzelnes extremes Wetterereignis ausgelöst worden, sondern durch eine Kombination aus langfristiger Erwärmung, dem Rückzug der Gletscher, dem Auftauen des Permafrosts und einer Instabilität der Berge. Bargeldloses Bezahlen wird in Deutschland immer beliebter. Laut einer YouGov-Umfrage verzichten rund 70% der Befragten in Restaurants, Supermärkten und im Einzelhandel mittlerweile komplett auf Bargeld. Groß ist der Wunsch nach kontaktlosen Zahlungsmöglichkeiten in Parkhäusern, an Flughäfen und den Bahnhöfen. Wenn es um Volksfeste, Wochen- oder Flohmärkte geht, sieht es aber anders aus. Dort scheint das Bargeld für viele von uns immer noch dazu zu gehören. Das waren die Nachrichten mit Thorsten Adolfs.
2: Das Wetter. Das ist heute wechselnd bewölkt. Ab und zu kommt auch die Sonne raus und das alles bei Temperaturen bis 20 Grad. Am Abend kommen immer mehr Wolken zu uns rein und die bringen dann leider auch Regen mit. Morgen bekommen wir dann wieder ein paar mehr Wolken mit einigen Auflockerungen und ab und zu Regen. Der Samstag bleibt dann wolkig und meist trocken bei 22 Grad.
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2: Wir schauen auf die Straßen, alle Staus ab. 13 Minuten Zeitverlust. A1 Köln-Dortmund zwischen Volmerstein und Schwerte. 8 Kilometer, da hat es einen Unfall gegeben. Deswegen müsst ihr dort eine Stunde mehr Zeit einplanen. Die A2 Dortmund-Oberhausen zwischen Bottrop und Kreuz-Oberhausen. 5 Kilometer, da sind es 31 Minuten mehr. Auf der A3 Arnheim-Oberhausen zwischen Dienstlaken-Süd und Oberhausen-Holten. 1 Kilometer plus 15 Minuten. Die A52 Mönchengladbach-Düsseldorf zwischen Kreuz-Nersen und Schief. 3 Kilometer plus 13 und die A57 Nimwegen Köln zwischen Krefeld-Gartenstadt und Kreuz-Meerbusch. 7 Kilometer, 38 Minuten on top. Ich wünsche euch eine gute Fahrt mit uns. Ja, noch läuft die erste Kadernominierung vom neuen Bundestrainer Jürgen Klopp gerade. Da wird es viele Überraschungen geben und ich frage mich ja, sind es noch Überraschungen, wenn jeder damit rechnet, dass es Überraschungen geben wird? Wir warten es ab.
4: Very erotic voice, by the way.
2: Ich bin Kevin Zimmer.
4: Congratulations.
2: Guten Morgen.
4: Wow.
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0: In diesen Minuten nominiert ja Fußball-Bundestrainer Jürgen Klopp heute das Team für die Fußballnationalmannschaft, für die ersten Spiele. Es soll ja auch Überraschungen geben. Deswegen, jeder kann ja nominiert werden. Deswegen gucke ich mal hier das Studiotelefon. Ne, noch hat er nicht angerufen. Es könnte ja jeden treffen. Ich sag's nur nicht. Ich war halt in der Kreisliga auch immer, also sag ich mal, war immer eine Bank. Auf der Bank.
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0: So, und Kloppo, das ist ja so ein Typ, dem traut man wirklich vieles zu. Wie findet ihr ihn und was würdet ihr ihm noch zutrauen? Reporterin Ann-Christine Schmidt hat euch mal gefragt.
2: Ein Supermann.
3: Optisch oder?
2: Auch. Schöne Zähne vor allen Dingen.
3: Ja. Ich sag mal so, er hat auf jeden Fall auch als Sportler Biss.
4: Ein Top-Trainer.
3: Warum? Was macht er besser als andere?
4: Seine Mentalität am Platz, das ist, was die Mannschaft zum Weltmeister oder zu ersten Europameister bringen wird.
3: In was für einem Job könnten wir den noch gebrauchen?
5: Als Bundeskanzler.
6: Egal wen, Hauptsache nimm mir den wir jetzt haben.
3: Wo sehen Sie ihn sonst, wenn ich an der Seitenlinie?
2: Der könnte eigentlich auch zur Formel 1 passen.
3: So rasant ist er, ne?
4: Mhm. Heidi Klummerblöse.
3: Bitte, Moderator?
4: Ja.
3: Welche Sendung soll er moderieren?
4: Stern-TV.
3: Bin ich auf die Kommentare in der Kabine gespannt, auf jeden Fall. Was glaubt ihr, kann er gut Schnitzel kloppen? Ich meine, er trägt die Referenz im Namen, ne? Kloppen?
4: Das wird schon kloppen.
0: Das wird schon kloppen, vor allen Dingen, ne? So, und Schnitzel kloppen, natürlich kann er das. Das macht er mit den Zähnen. Mr. Waves, nee, Mr. Props und Waves jetzt bei uns.
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1: Mit Viktoria Michelt. Einen schönen guten Tag zusammen. Bei uns in der Region breiten sich Nutrias immer weiter aus. Immer wieder werden sie zum Beispiel an den Mollbeckteichen in Recklinghausen gesehen. Aber auch in der Lippe bei Haltern kann man die Tiere beobachten. Eine echte Plage seien sie aber trotzdem noch nicht, sagen Experten aus Dortmund. Das größte Problem sei es, dass viele Menschen die Tiere füttern. Das Umweltamt warnt ausdrücklich davor, denn die Essensreste verschlechtern die Wasserqualität und Nutrias breiten sich so noch schneller aus. Das ist vor allem problematisch, weil Nutrias eine invasive Art sind und sie Ufer und Böschungen instabil machen. Die Schulen bei uns im Kreis bekommen auch für das Schuljahr 2026/27 rund 2,7 Millionen Euro für die Schulsozialarbeit. Das hat die Bezirksregierung Münster mitgeteilt. Die Fördersumme hat sich im Vergleich zu den beiden Vorjahren nicht erhöht, ist aber auch nicht kleiner geworden. Mit den Fördermitteln vom Land NRW werden die Gehälter von Schulsozialarbeitern und die dazugehörigen Sachkosten gedeckt. Die Fachkräfte helfen Schülerinnen und Schülern, Eltern und den Lehrkräften unkompliziert direkt vor Ort. Zum Beispiel bei Problemen in der Familie, bei Mobbing oder hohen Fehlzeiten. So sollen sichergestellt werden, dass alle Kinder und Jugendlichen faire Bildungschancen haben. Autofahrer brauchen in diesem Sommer immer wieder besonders viel Geduld. Viele pendeln aus dem Kreis Recklinghausen raus und fahren dabei auch über die A45. Und die gehört laut der neuesten ADAC-Staubilanz zu den 6 schlimmsten Staustrecken in ganz Deutschland. Deutschlandweit zählte der ADAC in der Ferienzeit fast 129 Staus. Zusammengerechnet standen alle Autofahrer gut 14 Jahre im Stau. Am schlimmsten war es laut den Statistikern meist freitags. Und die meisten und längsten Staus gab es am ersten Ferienwochenende in NRW Mitte Juli. Hauptgrund für die vielen Verzögerungen waren die zahlreichen Baustellen. Das Wetter bei uns im Kreis ist heute überwiegend bewölkt. Ab und zu kann mal die Sonne rauskommen. Es bleibt trocken bei bis zu 19 Grad heute. Aktuell sind es 15 bei euch in Mahl und in Oer-Erkenschwick. Morgen dann wieder etwas mehr Sonne im Mix mit Wolken, dann auch bei 19 Grad an der Spitze. Auf den Straßen gibt es gerade noch einen größeren Stau auf der A2 Dortmund Richtung Oberhausen. Zwischen dem Dreieck Bottrop und dem Kreuz Oberhausen 6 Kilometer Stau. Ihr müsst da etwa 40 Minuten mehr Zeit einplanen. Außerdem wird ganz schön viel geblitzt in Recklinghausen auf der Theodor-Esch-Straße Richtung Heidestraße. Der Panzerblitzer steht im Mahl auf dem Obelheider Weg, in Datteln auf dem Westring, in Herten auf der Kaiserstraße, Höhe der Bachstraße und nochmal in Recklinghausen auf dem Kurfürstenwall. Da wo es geht, habt eine gute und vor allem sichere Fahrt.
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2: Hallo, schönen Donnerstag. Miley Cyrus möchte in Zukunft nur noch Miley genannt werden. So wie Beyoncé. Die nennt sich auch nicht mehr Beyoncé Knowles, sondern Beyoncé einfach. Nachnamen, ey. Schall und Rauch. Miley jetzt bei uns mit Flowers. Miley. Macht man das jetzt, um erfolgreich zu sein? Dann alles klar. Schönen Vormittag. Kevin hier.
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0: Montag geht's los. Ach so, nur damit ihr Bescheid wisst. Shabuzi in New York, das ist der, den ihr gerade hört. Hier ist er mit.

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1: Mit Thorsten Adolfs. Guten Tag.
2: Hat wirklich Spaß gemacht, sich mit den Jungs auszutauschen. Ich kann euch sagen, es bedeutet ihnen allen unglaublich viel, für die deutsche Nationalmannschaft zu spielen. Ich finde, das ist auch mal eine Geschichte, die man so sagen darf.
1: Der neue Bundestrainer Jürgen Klopp eben bei der Vorstellung des Kaders für die anstehenden Conference League-Partien. 44 Spieler hat er nominiert. Es gibt laut Klopp keine A- oder B-Mannschaft. Und nach zwei der vier Partien wechseln sich die Kader ab, sagte der Bundestrainer.
2: Die Kader sind darauf ausgerichtet, dass es gut zusammenpasst, von den Positionen her, von den Charakteren her, von der Anzahl der erfahrenen Spieler, von der Anzahl der jüngeren Spieler, der etwas unerfahrenen Spieler, die dabei sind. Und dementsprechend ist das die Idee, so viele Eindrücke wie möglich von den Spielern zu bekommen.
1: Klopp übte indirekt auch Kritik an seinem Vorgänger Julian Nagelsmann, der mit dem DFB-Team bei der WM früh ausgeschieden war.
2: Man konnte ja nach der WM das Gefühl haben, dass der deutsche Fußball komplett am Boden ist, wir kein Talent und keine Fußballspieler haben. In den letzten vier Wochen, als wir da jetzt genauer drauf geguckt haben, ist uns ganz, ganz viel Talent ins Auge gesprungen sozusagen. Sogar so viel, dass jetzt gar nicht alle dabei sind.
1: In beiden Kadern dabei sind Nico Schlotterbeck, Jamal Musiala, Serge Gnabry und Torwart Finn Dahmen vom FC Augsburg. Der sogenannte Kader 1 bestreitet die Nations League-Partien gegen die Niederlande und gegen Griechenland. Nach dem zweiten Spiel reisen dann einige Spieler ab und andere kommen dazu. Kader 2 absolviert die Niederlande und gegen Griechenland.

0: Partnerschaft vertiefen. Als Reaktion hieß es aus Brüssel, die Zusammenarbeit richte sich nicht gegen Dritte. EU-Kommissionspräsidentin von der Leyen hatte Kanadas Premier den neuen Status als assoziiertes Mitglied der EU angeboten. Heute hält Carney im EU-Parlament eine Rede. Vom verarbeitenden Gewerbe in Deutschland kommen gute Nachrichten. Nach Angaben des Statistischen Bundesamtes stieg der preisbereinigte Auftragsbestand der Branche im Juli um fast 11% im Vergleich zum Vormonat. Unterm Strich ist das ein Allzeithoch. Besonders boomt die Nachfrage nach Flugzeugen, Schiffen, Zügen und Militärfahrzeugen. König Charles mahnt bei der Entwicklung künstlicher Intelligenz zur Vorsicht. Bei einem Treffen mit Vertretern großer Tech-Konzerne in Schottland forderte er, dass KI im Dienst der Menschen und der Natur bleiben müsse. Wir dürfen die Kontrolle über unser Schicksal nicht verlieren, sagte Charles. Hintergrund ist die hitzige Debatte über die Risiken der Technologie, nachdem es zuletzt mehrere Vorfälle gab, bei denen sich KI unerwartet verhalten hat. Zuletzt hatte der ChatGPT-Entwickler OpenAI neue Vorfälle bekannt gemacht, bei denen die KI ein Eigenleben entwickelte. Während sich einige Firmenbosse für eine Entschleunigung der Entwicklung aussprechen, lehnen andere das ab. Das waren die Nachrichten mit Thorsten Adolfs.
1: Das Wetter. Heute ist es mal mehr, mal weniger bewölkt. Zwischendurch zeigt sich auch mal immer wieder die Sonne bei Temperaturen von bis zu 20 Grad. Am Abend werden die Wolken dann dichter und bringen dann dummerweise auch Regen mit. Morgen gibt es wieder viele Wolken, aber auch ein paar Auflockerungen. Hin und wieder vielleicht mal ein Regenschauer. Der Samstag, der bleibt dann überwiegend wolkig. Dafür meist trocken bei 22 Grad.
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1: Und hier alle Staus ab 10 Minuten Wartezeit für euch. Und da starten wir auf der A1 Köln-Dortmund zwischen Volmarstein und Schwerte. 8 Kilometer, 37 Minuten mehr. A2 Dortmund-Oberhausen zwischen Dreieck Bottrop und Kreuz-Oberhausen. 6 Kilometer, da müsst ihr 42 Minuten mehr Zeit einplanen. Auf der A45 Hagen-Dortmund zwischen Kreuzhagen und Westhofener Kreuz. 6 Kilometer, 16 Minuten. Die 52 Mönchengladbach-Düsseldorf zwischen Kreuz-Nersen und Karst-Nord. 3 Kilometer, 17 Minuten. Und die A52 Essen-Düsseldorf zwischen Essen-Rüttenscheid und Essen-Kettwig. 2 Kilometer. Seid ihr nach 10 Minuten durch. Ich wünsche euch gutes Ankommen mit uns. Wird eigentlich noch diese Whitney Houston Challenge gespielt? Hier diesen Moment erwischen, wann der Schlag nach der Pause in dem Song kommt. Ich habe mir mal sagen lassen, ihr müsst einfach bis 5 zählen, ja? 1, 2, 3, 4, 5. So. Übt nochmal, gleich kommt der ganze Song. Da könnt ihr es direkt anwenden. Direkt nach One Republic.
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1: Ich bin Kevin Zimmer, wünsche euch einen schönen Donnerstag mit uns.

0: Wir sind die, die ja auch für gute Laune hier am Vormittag sorgen. Das mache ich auch super, super gerne. Aber wir haben ein Thema, was uns gerade sehr, sehr wichtig ist in dieser Woche.
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0: Und nicht nur in dieser Woche, das ist uns generell sehr, sehr wichtig, um euch da zu unterstützen, um euch mitzunehmen, warum Demokratie wichtig ist und warum wir dafür da eigentlich jeden Tag kämpfen müssen, dass das so bleibt, dass wir in einer Demokratie leben. Deswegen das Motto, Demokratie braucht viele Stimmen. Wir vom Radio, wir sind eine davon. Deshalb ist es auch wichtig, den Nachwuchs entsprechend auszubilden. Dafür gibt es unsere Volontäre. Kollegin Kim Klages, du machst ein Volo hier bei uns. Erklär mal, was ist das genau?
2: Also Volo ist nur die Abkürzung für Volontariat. Das ist eine Ausbildung beim Radio, geht 2 Jahre lang, aber ist halt keine klassische Ausbildung. Also es gibt jetzt keine Berufsschule oder so. Dafür hat man dann insgesamt 4 Wochen Kurse rund ums Thema Journalismus in einer Medienakademie. Da lernt man dann auch ganz viele andere Volos kennen und kann sich mit denen super austauschen. Und ansonsten ist das halt eine sehr praktische Ausbildung, weil man halt die ganze Zeit in der Redaktion ist und dort viele Aufgaben dann direkt von Anfang an übernimmt.
0: Was genau sind so Aufgaben?
2: Ja, ich bin viel als Reporterin unterwegs, war aber auch schon in der Musikredaktion, in den Nachrichten oder im Landtagsstudio. Und das sieht bei den anderen Volos eigentlich ähnlich aus.
3: Ich mache die Nachrichten bei uns, ich darf mittlerweile auch moderieren. Reporter online, ja, ist eigentlich sehr geil, dass irgendwie die Freiheiten einem gegeben werden, dass man wirklich überall reinschuppern kann.
4: Ich nehme alles mit, was so zum Lokaljournalismus dazugehört. Das heißt, ich mache Nachrichten, schreibe die, spreche die. Ich bin als Reporter unterwegs und dann auch irgendwann moderiere ich eine Sendung.
0: Ich weiß es selber von meinem Volo noch. Ich habe ja auch mal ein Volontariat gemacht. Man erlebt ja super viel, trifft super viele Menschen. Was war das Coolste, was du bisher gemacht hast?
2: Also mein kurzes Erlebnis war, glaube ich, eine Bobfahrt. Da durfte ich dann mit im Bob den Eiskanal runterfahren. Aber die anderen haben auch richtig geile Stories schon erlebt.
5: Jeder Einsatz bei Konzerten, weil das immer was ganz Spezielles ist, wenn Leute einfach glücklich sind.
6: Auf der Rheinkirmes in Düsseldorf, da war ich dann 10 Tage jeden Tag auf der Kirmes. Und konnte alle Fahrgeschäfte austesten und konnte alles an Essen ausprobieren und konnte ganz viel über die Leute vor Ort berichten, auch hinter den Kulissen.
0: Ach, den ganzen Tag auf der Kirmes? Ich glaube, ich möchte auch nochmal Volontär sein, ja? Das Volontariat beim Radio, wichtig für die Journalisten von morgen. Vielen Dank, Kim.
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1: Mit Viktoria Michels. Einen schönen guten Tag zusammen. Bei uns in der Region breiten sich Nutrias immer weiter aus. Immer wieder werden sie zum Beispiel an den Mollbeckteichen in Recklinghausen gesehen. Aber auch in der Lippe bei Haltern kann man die Tiere beobachten. Eine echte Plage seien sie aber trotzdem noch nicht, sagen Experten aus Dortmund. Das größte Problem sei es, dass viele Menschen die Tiere füttern. Das Umweltamt warnt davor ausdrücklich. Denn die Essensreste verschlechtern die Wasserqualität und die Nutrias bekommen mehr Ernährung und breiten sich schneller aus. Das ist vor allem problematisch, weil Nutrias eine invasive Art sind. Das ist vor allem problematisch, weil Nutrias eine invasive Art sind und sie Ufer und Böschungen instabil machen. Die Schulen bei uns im Kreis bekommen auch für das Schuljahr 2026/27 rund 2,7 Millionen Euro für die Schulsozialarbeit. Das hat die Bezirksregierung Münster mitgeteilt. Die Fördersumme hat sich im Vergleich zu den beiden Vorjahren nicht erhöht, ist aber auch nicht kleiner geworden. Mit den Fördermitteln vom Land NRW werden die Gehälter von Schulsozialarbeitern und die dazugehörigen Sachkosten bezahlt. Die Fachkräfte helfen Schülerinnen und Schüler, Eltern und Lehrkräften unkompliziert direkt vor Ort. Zum Beispiel bei Problemen in der Familie, bei Mobbing oder bei Fehlzeiten. So soll sichergestellt werden, dass alle Kinder und Jugendlichen faire Bildungschancen haben. Jürgen Klopp hat heute Morgen seinen ersten Kader als Bundestrainer bekannt gegeben. Und in dem XXL-Kader aus 44 Spielern sind einige Überraschungen dabei. Gleich 10 neue Gesichter sind es, darunter einige vom TSG Hoffenheim oder aus Freiburg. Zu den Nominierten gehören keine Schalker, dafür aber 3 BVB-Spieler. Nico Schlotterbeck, Felix Metscher und Waldemar Anton. Auch Ex-Borussia Karim Adeyemi, der jetzt für den FC Barcelona spielt, ist mit dabei. Überraschend verzichtet hat Klopp auf Dennis Undorf und Leroy Sané sowie Oliver Baumann im Tor. Vorläufige Nummer 1 ist Marc-André Ter Stegen. Am 24. September steht dann das erste Länderspiel gegen die Niederlande an. Das Wetter bei uns im Kreis ist heute überwiegend bewölkt. Ab und zu kann auch noch mal die Sonne durchkommen. Dazu trocken bei bis zu 19 Grad heute. Aktuell sind 16 in Dorsten und in Haltern. Morgen dann auch wieder 19 Grad an der Spitze. Dann bekommen wir aber etwas mehr Sonne im Mix mit Wolken. Auf den Straßen bei uns im Kreis ist gerade nicht mehr viel los, aber es wird ganz schön viel geblitzt. Die Panzerblitzer sind nämlich unterwegs. In Herten über dem Knöchel in der Nähe vom Copacabacum, dann in Recklinghausen auf der Theodor-Esch-Straße, in Mahl auf dem Ovelheidler Weg, in Datteln auf dem Westring, in Herten auf der Kaiserstraße und nochmal in Recklinghausen auf dem Kurfürstenwall. Da, wo es geht, habt eine gute und vor allem sichere Fahrt.
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2: Hallo, ich bin Kevin Zimmer. Schön, dass ihr da seid. Haben wir nicht gestern noch gesagt bei mir in der Sendung, es läuft super mit der Umwelt gerade. Das Ozonloch, hatten wir die Meldung, ist wieder kleiner geworden, ja? Weil wir FCKW verboten haben, schon vor Jahrzehnten, ja? Da gönnt man uns noch nicht mal einen Tag, dass wir diese Meldung genießen konnten. Heute die Meldung, dass die 2 großen Eisplatten um Grönland und der Antarktis in den letzten knapp 50 Jahren 11 Billionen Tonnen Eis verloren haben, weggeschmolzen. Und das hat den Meeresspiegel um 3,14 Zentimeter ansteigen lassen. Wenn das so weitergeht, ja, kommt es nächste Woche überhaupt noch zum Spiel in der Nations League Niederlande gegen Deutschland in Amsterdam? Das ist, muss man sich ja fragen. Es geht ja ratzfatz.
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0: war die 90er mit DJ Bobo. Ja, da lagen wir uns noch in den Armen und haben gesagt, hier, there's a party. Ja, da hatten wir keine Sorgen, da haben wir einfach Party-Songs gesungen. DJ Bobo aus den 90er, there's a party. Ich sag nur, in diesem Sinne, music is what I'm living for. So. Und heute, was ist heute? Heute, ja, tragen wir alle Helme beim Fahrradfahren. Weißt du, so sind wir drauf jetzt.
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2: Wisst ihr, wie lange ich nach einem Fahrradhelm gesucht habe, der sicher ist und gut aussieht? Ja, was soll ich sagen? Sicher ist er jetzt. Ja, komm, wieso gibt's da keine optisch ansprechenden Lösungen? Du siehst immer aus, als hättest du eine Salatschüssel aufgesetzt. Galimero mit Sombrero. Wenn ich mich da sehe, denke ich immer, oh, Lord Helmchen fährt jetzt Citybike. Ja, ich glaube, selbst Michael B. Jordan oder Brad Pitt, die sehen mit so einem Deckel aus, als könnten die nicht essen, ohne zu kleckern. Die Fahrradhelmlobby, die hat einfach ein Marketingproblem. Wenn du damit nicht so bescheuert aussehen würdest, das ist das eine. Und wenn die Friese noch sitzen würde, also wenn man noch eine hat, trotzdem immer dran denken, auch wenn euch ein Fahrradhelm nicht anspricht, sie sind natürlich sinnvoll. Allerdings nur auf dem Rad bitte, in der Eisdiele oder an der Kasse oder in der Fußgängerzone. Da ruhig absetzen, Leute.
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3: Mit Thorsten Adolfs. Guten Tag. Jürgen Klopp startet als neuer Bundestrainer mit einer echten XXL-Überraschung in seine erste Länderspielphase. Insgesamt 44 Spieler hat er für die kommenden 4 Partien in der Nations League nominiert. Danny Hopper aus dem News-Team, wer darf sich denn alles präsentieren?
4: Ja, Klopp macht aus seinem Einstand eine riesige Sichtung, bei der viele neue und bisher völlig unbekannte Gesichter auf dem Platz stehen werden. Es ist eine bunte Mischung aus erfahrenen WM-Fahrern und 16 Neulingen, die bisher noch nie für die Nationalmannschaft aufgelaufen sind. Spieler wie Mika Bauer, Bambasé, Conte oder auch Hennes Behrens bekommen jetzt ihre große Chance, sich zu zeigen. Klopp sagt, er sei absolut happy mit dieser Auswahl. Man werde sehen, wer in den nächsten 2 Jahren ein echter Leistungsträger werden könne. Der Bundestrainer will die Jungs kennenlernen und hat nicht darauf geschaut, was fehlt, sondern was es jetzt schon an Talent gibt.
3: Wie läuft das Ganze organisatorisch ab, wenn gleich 44 Spieler dabei sind und wer fehlt bei diesem Neustart?
4: Ja, das ist ein echtes Novum beim DFB, denn nach den ersten beiden Partien, also nach dem Spiel in Amsterdam gegen Holland und der Partie in Augsburg gegen Griechenland, findet ein großer Bettenwechsel im Quartier in Herzogenaurach statt. Es gibt dabei keinen klassischen A- oder B-Kader. Beide Teams bilden eine ausgewogene Mischung aus erfahrenen Spielern und Neulingen. Ein paar wichtige Spieler wie Jamal Musiala oder Serge Gnabry sind in beiden Kadern vertreten, um nach längeren Ausfällen wieder richtig in den Rhythmus zu kommen. Interessant ist auch, wer es trotz des Riesenkaders nicht in das Aufgebot geschafft hat. Prominente Namen wie Leroy Sané oder auch die Stuttgarter Dennis Undav und Angelo Stiller fehlen diesmal komplett.
3: Dankeschön, Danny. Und jetzt weitere Meldungen in der Zusammenfassung. Nach Benzin hat auch Diesel einen Rekordpreis erreicht. Laut ADAC kostete der Kraftstoff zuletzt im Schnitt rund 2,45 Euro pro Liter. Benzin verteuerte sich auch weiter und hat mittlerweile zum 5. Mal in Folge ein Allzeithoch erreicht. Wegen der Spritpreise hat der bundesweite Spediteursverband BGL Kanzler Merz in einem Schreiben zu Entlastungen fürs Transportgewerbe aufgefordert. In Bayern soll ein Pfleger über Jahre behinderte Kinder, Jugendliche und Erwachsene sexuell missbraucht haben. Der 33-Jährige muss sich jetzt dafür vor Gericht verantworten. Laut Anklage soll er die Taten in mehreren Einrichtungen in 3 Landkreisen verübt haben. Die Ermittler gehen von 24 Opfern aus. Die Baumarktkette Obi hat am Bundesgerichtshof eine Schlappe kassiert. Das Unternehmen wollte das von ihr verwendete Orange unter Markenschutz stellen und zog sich dadurch Ärger mit den Konkurrenten Hornbach und Globus zu, die ebenfalls Orange für ihre Markenauftritte nutzen. Mit dem BGH-Urteil ist der langjährige Streit endgültig beendet. Restaurantbesuche sind nicht günstiger geworden. Das zeigt eine aktuelle Untersuchung der Gewerkschaft Nahrung, Genuss, Gaststätten.

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1: Das Wetter.
2: Heute wechseln sich Wolken und sonnige Abschnitte ab. Dazu werden bis zu 20 Grad erreicht. Gegen Abend ziehen nach und nach mehr Wolken auf und mit denen kommt auch Regen. Morgen bleibt es bei einer Mischung aus Wolken und kurzen Auflockerungen. Ab und zu fällt ebenfalls Regen. Am Samstag ist es dann meistens wolkig, größtenteils trocken bei 22 Grad.
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2: A1 Köln-Dortmund zwischen Hagen-West und Westhofener Kreuz 3 Kilometer 8 Minuten. A3 Arnheim-Köln zwischen Dienstlaken-Nord und Kreuz Oberhausen-West 5 Kilometer 9 Minuten. Die A44 Mönchengladbach-Düsseldorf zwischen Kreuz Neersen und Münchheide dichter Verkehr 9 Minuten on top. Die 44 Dortmund-Kassel zwischen Soest-Ost und Erwitte-Anröchte 3 Kilometer seit danach 13 Minuten durch. A45 Hagen-Dortmund zwischen Kreuz Hagen und Westhofener Kreuz 7 Kilometer kostet euch 19 Minuten. Und die A45 Hagen-Gießen zwischen Ehringhausen und Wetzlar-Ost 6 Kilometer, 11 Minuten mehr. Eine gute Fahrt mit uns. Und das Ganze mit Kevin Zimmer. Schön, dass ihr da seid. Samstag geht ja das Oktoberfest in München los. Jetzt gab es schon das erste Musical zum Oktoberfest. In München war Premiere, logischerweise. Ein Musical zum Oktoberfest. Das ist sowas, gibt, hätte ich auch nie gedacht. 2 Stunden lang Menschen beim Bier trinken zu sehen. Ich weiß es nicht, was die da machen, ja. Ein Prosit der Gemütlichkeit singen sie als Musical-Song. Es ist sehr schön. Das ist der König der Löwen kann einpacken. Oder ihr verbindet es einfach. Simba zischt die erste Mars auf Ex, das ist. Ja, und dann nachher hier auf dem Kotzhügel und dann alles rauslassen. So ist es halt. Und dabei singt jemand The Circle of Life.
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0: glaube, Auftritte von Jürgen Klopp gerade für den DFB werden so ähnlich gehypt wie Auftritte von, was nehme ich als Vergleich? Taylor Swift? Kann man das so machen? Ja. In Frankfurt auf dem DFB-Campus werden gerade noch die Konfettireste zusammengekehrt. Die erste Jürgen Kloppo-Klopp-Show ist über die Bühne gegangen. Und dabei ging es eigentlich nur um die Kadervorstellung für die vier Nations League-Spiele, die jetzt anstehen. Udo Kreuer aus der Sportredaktion. Die erste Überraschung: auf seiner Liste stehen nicht wie sonst 23 Spieler, sondern gleich 44. Da wird's aber eng im Mannschaftsbus, oder?
1: Ja, das kann man wohl sagen. Ich will es aber auch mal als seine Mission bezeichnen. Bundestrainer Jürgen Klopp hat sich aufgemacht, um die Kicker zu finden, die für einen Neustart und gleichzeitig auch für die Zukunft stehen.
2: Wir haben nicht geguckt, was wir nicht haben, sondern wir haben geguckt, was haben wir, und haben ganz viele Fußballtalente gefunden und haben dementsprechend Kader zusammengestellt.
1: Da sind jetzt Kicker dabei wie Felix Keidel oder Finn Jeltsch und Younes Ebno Talib. Da musste sogar der ein oder andere Fußballexperte noch mal googeln, um mehr zu erfahren. Aber Klopp ist die Einstellung wichtig, und die hat er bei den insgesamt 16 den Debütanten gefunden.
2: Hat wirklich Spaß gemacht, sich mit den Jungs auszutauschen. Ich kann euch sagen, es bedeutet ihnen allen unglaublich viel. Wir haben uns gemeinsam dazu entschlossen, das ab jetzt eben auch wieder sichtbar zu machen.
0: Jetzt stehen ja gleich vier Spiele an, erst gegen die Niederlande nächste Woche, zweimal gegen Griechenland und dann noch Serbien. Da braucht es ja dann auch erfahrene Nationalkicker, ne?
1: Ja klar, das hat er auch gesagt. Die jetzt 44 Spieler werden auf die verschiedenen Spiele aufgeteilt. Am Anfang setzt er da auf viele WM-Fahrer wie Kapitän Kimmich, der auch der Chef der Mannschaft bleibt. Im Tor darf sich dann aber Marc-André Ter Stegen beweisen als neue Nummer 1. Und dann will er in diesen Wochen den Spaß am Fußball wiederfinden.
2: Wenn Fußball ohne Spaß wäre, ist ein sehr unangenehmer Sport, den brauchen nicht spielen, brauchen nicht gucken. Und das müssen wir jetzt schon wieder hinkriegen, dass wir Spaß finden an der ganzen Nummer.
1: Mich hat er total überzeugt. Die Idee ist da der Einsatz vom ganzen Bundestrainerteam. Er hat wirklich mit jedem persönlich gesprochen und seine Nachricht verbreitet.
2: Und wir fangen jetzt gerade an, den neuen Kader zu basteln, den Kader für die Zukunft zu basteln. Ist der erste Schritt, nicht der letzte.
0: Ja, danke Udo Kreuer aus der Sportredaktion. Bundestrainer Jürgen Klopp hat seinen ersten Kader bekannt gegeben. Und das ist ein XXL-Kader, haben wir gerade gehört. Wow, 44 wurden nominiert. Danke für die ersten Eindrücke.
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1: Mit Lisa Ostermann, guten Tag zusammen. In Berlin wird weiter heftig über günstigere Spritpreise diskutiert. Der CDU-Bundestagsabgeordnete Niklas Kapper aus dem Fest fordert, den CO2-Preis deutlich zu senken. So sollen Autofahrer an den Zapfsäulen deutlich entlastet werden. Die aktuelle Zusatzabgabe treffe vor allem Pendler und Haushalte mit geringerem Einkommen hart. Auch ihr habt damit zu kämpfen.
2: Also ich finde, die Grenze ist schon lange überschritten.
3: Ich wohne auf dem Land, das heißt, ich bin also da auch auf ein Kraftfahrzeug angewiesen. Und das ist natürlich ziemlich, geht das ins Budget.
4: Das kann sich ja kaum noch einer leisten. Und in anderen Ländern Europas klappt das ja auch.
5: Man könnte einfach generell die Steuer senken darauf.
1: Bundeskanzler Friedrich Merz hat bereits generelle Entlastungen bei den Spritpreisen in Aussicht gestellt. Konkrete Maßnahmen sind aber noch offen. Bei uns in der Region breiten sich Nutrias immer weiter aus. Immer wieder werden sie zum Beispiel an den Mollbeckteichen in Recklinghausen gesehen. Aber auch in der Lippe bei Haltern kann man die Tiere beobachten. Eine echte Plage seien die Tiere aber trotzdem noch nicht, sagen Experten aus Dortmund. Das größte Problem sei es, dass viele Menschen die Tiere füttern. Das Umweltamt warnt davor ausdrücklich, denn die Essensreste verschlechtern die Wasserqualität und Nutrias breiten sich dann zu schnell aus. Das ist vor allem problematisch, weil Nutrias eine invasive Art sind und sie Ufer und Böschungen instabil machen. Jürgen Klopp hat heute Morgen seinen ersten Kader als Bundestrainer bekannt gegeben. Und in dem XXL-Kader aus 44 Spielern sind einige Überraschungen dabei. Gleich 10 neue Gesichter sind dabei, darunter einige vom TSG Hoffenheim oder aus Freiburg. Zu den Nominierten gehören aber auch 3 BVB-Spieler, Nico Schlotterbeck, Felix Metscher und Waldemar Anton. Auch Ex-Borusse Karim Adeyemi, der jetzt beim FC Barcelona spielt, ist dabei. Überraschend verzichtet hatte Klopp auf Dennis Undav und Leroy Sané sowie Oliver Baumann im Tor. Vorläufig neue Nummer 1 ist Marc-André Ter Stegen. Am 24. September steht dann das erste Länderspiel gegen die Niederlande an. Und das Wetter bei uns im Kreis, das ist heute überwiegend bewölkt. Ab und zu kann auch mal die Sonne rauskommen, aber es bleibt überwiegend trocken bei bis zu 19 Grad heute. Aktuell haben wir aber noch frische 16 Grad in Datteln und auch 16 Grad in Recklinghausen. Morgen dann wieder etwas mehr Sonne, aber auch maximal 19 Grad an der Spitze. Rüber auf die Straßen, Radiofestverkehr. Da haben wir heute einige Blitzer für euch. 2 davon in Recklinghausen, einmal auf der Theodor-Esch-Straße, der blitzt in Richtung Heidestraße. Und ein zweiter steht noch auf dem Kurfürstenwall und blitzt zwischen Martini-Straße und am Lothor. Außerdem steht noch ein Panzerblitzer in Herten auf der Kaiserstraße und einer in Datteln auf dem Westring. Und dann haben wir auch noch einen Panzerblitzer im Mahl auf dem Ovel-Heider-Weg. Danke fürs Melden. Wenn ihr noch was habt, Staus oder Blitzer, könnt ihr das immer bei uns kostenlos melden unter der 0800 910 910. Gute Fahrt.
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6: Hallo, Kevin Zimmer hier. 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
6: Bei uns, Chris de Sarandi, Good Old Days.

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3: Mit Danny Hoppe, guten Tag.
4: Wir haben ein paar Jungs dabei, die euch überraschen. Aber wir sehen was in den Jungs, wir sehen ganz viel Potenzial und wollen dabei sein bei der Entwicklung.
3: Der neue Bundestrainer Jürgen Klopp war das am Vormittag in Frankfurt und er startet in seine neue Aufgabe mit einem absoluten Novum beim DFB, mit einem Doppelkader in Rekordgröße. Insgesamt 44 Spieler hat er für die ersten vier Länderspiele in der Nations League berufen. Udo Keuer aus der Sportredaktion, darunter sind 16 WM-Fahrer, aber auch 16 Spieler, die noch keinen einzigen Länderspieleinsatz haben.
5: Ja, und einige von denen dürften selbst eingefleischte Fußballfans nicht direkt zuordnen können. Zum Beispiel Felix Keitel aus Elversberg, Vitali Janelt vom FC Brentford, Hennes Behrens vom FC Augsburg oder Mika Bauer von Celtic Glasgow. Nur um mal ein paar zu nennen. Aber Klopp sagt, er habe einfach mal schauen wollen, was man an Talent so alles habe und dann zu entscheiden, wer in zwei Jahren bei der EM eine Stütze sein könnte. Dazu kommen natürlich weitere Eckpfeiler im Team wie Kapitän Kimmich, Jamal Musiala, Florian Wirtz oder Nico Schlotterbeck. Und Klopp hat sich auch festgelegt, wer als Nummer 1 ins Länderspiel gehen wird, nämlich Rückkehrer Marc-André Ter Stegen.
3: Mit diesem XXL-Kader wird es natürlich auch organisatorisch interessant.
5: Ja, auf jeden Fall. Nach den ersten zwei Partien gegen die Niederlande und gegen Griechenland wird es zum großen Bettenwechsel im Stammquartier in Herzogenaurach kommen. Denn Klopp plant mit zwei Kadern, allerdings nicht mit einem typischen A- und B-Kader, sondern beide Kader sind durchmischt mit etablierten Nationalspielern und eben den 16 Debütanten. Einige Spieler will Klopp aber auch in beiden Kadern sehen und testen. Das ist definitiv mal ein anderer Ansatz, den der neue Bundestrainer da wählt. Zum einen zeigt er damit natürlich, dass die Tür weiter allen offen steht. Zum anderen heizt er natürlich damit direkt einen großen Konkurrenzkampf an und zeigt klar, hier kann sich niemand ausruhen, sondern muss von Anfang an Vollgas geben.
3: Danke, Udo. Und jetzt weitere Meldungen im Überblick. Kanadas Premierminister Carney ist offen für die Idee einer Art EU-Sondermitgliedschaft für sein Land. Man begrüße diesen Vorstoß, sagte er vor dem Europäischen Parlament. Kanada und die EU seien gemeinsam stärker. Soziale Netzwerke, Apps und Spieleplattformen für Kinder und Jugendliche sollen bald nachweisen müssen, dass sie sicher sind. Das ist der Plan der EU-Kommission. Unter anderem will sie, dass Accounts von Minderjährigen standardmäßig auf privat gestellt sind. Außerdem soll der Zugriff auf Standortdaten, Kamera und Mikrofon deaktiviert sein. Die Eisenbahn- und Verkehrsgewerkschaft hat ihre Streikdrohung im Nahverkehr ab Januar zurückgezogen. Das bestätigte EVG-Chef Burkhardt den Zeitungen der Funke Mediengruppe. Begründet wird das mit dem neuen Gesetzentwurf des Justizministeriums. Er sieht härtere Strafen für Angriffe auf Bahnmitarbeiter vor. Anfang des Jahres war die Mehrwertsteuer für die Gastronomie gesenkt worden. Der ein oder andere hatte vielleicht gehofft, dass das Schnitzel dadurch etwas günstiger wird, aber das ist nicht passiert. Das zeigt jetzt eine Studie der Gewerkschaft Nahrung, Genuss, Gaststätten. Demnach haben sich die Preise sogar leicht erhöht, um 0,5%. Das zeigt jetzt eine Studie der Gewerkschaft

0: ein. Morgen sehen wir wieder einige Wolken, zwischendurch lockert es aber auch mal auf. Sonne kommt dann kurz mal durch, gelegentlich fällt vielleicht ein bisschen Regen. Der Samstag, der wird dann komplett wolkig, aber dafür trocken bei 22 Grad.
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0: Und das sind die längsten Staus, alles ab 5 Minuten Wartezeit. A1 Köln-Euskirchen zwischen Erftstadt und Kreuz-Bliesheim, 3 Kilometer, 5 Minuten on top. Die A3 Köln-Oberhausen zwischen Duisburg-Wedau und Oberhausen-Lierich, 2 Kilometer, auch hier 5 Minuten mehr. Auch 5 Minuten auf der A4 Köln-Aachen zwischen Kreuz-Köln-Gremberg und Kreuz-Köln-Süd, 3 Kilometer Stau dort. Die 45 Hagen-Dortmund zwischen Kreuz-Hagen und Westhofener Kreuz, 4 Kilometer, plant da 8 Minuten mehr Zeit ein. A52 Essen-Düsseldorf zwischen Essen-Kettwig und Breitscheid, 4 Kilometer. Viertelstündchen obendrauf und die A59 Duisburg-Dienstlaken zwischen Duisburg-Meiderich und Kreuz Duisburg-Nord. 1 Kilometer plus 5 Minuten. Euch eine gute Fahrt. Muss die Müllabfuhr bald schon die Farbe ändern? Ich meine, der Baumarkt Obi beansprucht ja die Farbe Orange für sich und ist damit sogar vors BGH gezogen, weil die Baumärkte Globus und Hornbach ja auch Orange im Logo haben. Und eigentlich darf hier nur Obi Orange im Logo haben, sagt Obi. Wir hören gleich mal, wer sonst noch alles die Farbe ändern sollte, damit Obi nicht gegen sie klagt. Gleich hier bei mir. Ich bin Kevin Zimmer. Schönen Tag.
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0: Self-Aware. Temper City hier bei uns. Kleiner Test. Denkt jetzt bitte nicht an die Farbe Orange. Gut, funktioniert jetzt. Habt ihr alle an Orange gedacht wahrscheinlich und habt das vor dem inneren Auge. Ja? Aber die Frage ist, welchen Farbton genau? Also welches Orange? Ist es mehr so ein helles Sonnenaufgangsorange oder ein kräftiges Holland-Orange? Hauptsache, es ist kein Obi-Orange. Der Baumarkt ist bei seinem Farbton nämlich sehr pingelig. Obi wollte, dass niemand anders mit ihrem Orange werben darf. Aber die anderen orangefarbenen Baumärkte hatten dagegen geklagt, also Hornbach und Globus. Und der Bundesgerichtshof hat jetzt entschieden, nee, Obi kriegt kein Monopol auf Orange. Gute Entscheidung, oder? Stellt euch mal vor, wenn es im Streit nicht nur um Baumärkte gegangen wäre.
1: Die Kürbisbauern in Deutschland atmen auf. Auch sie hatten das Urteil mit Spannung erwartet. Und Kürbisse dürfen orange bleiben. Komplizierte Neuzüchtungen in Radieschenrot und Mangold Metallic sind damit vom Tisch.
2: Schmeckt's denn wenigstens?
3: Ja, geht.
1: Auch die Kollegen vom ZDF freuen sich. Die drei großen Buchstaben dürfen weiterhin in orange leuchten. Und auch sonst bleibt im Zweiten alles beim Alten.
4: Um die deutsche Stahlindustrie ist es derzeit nicht gut bestellt. Kanzler Merkel sieht die Branche hier konkret gefährdet.
1: Politisch brisant war die Frage, wer darf orange sein, vor allem in den Beziehungen zwischen Deutschland und den USA. Aufgrund seiner persönlichen Vorliebe für orangene Selbstbräunungscremes erwog Präsident Trump bereits militärische Schritte gegen Obi.
5: Thank you.
1: Und auch in unserem Nachbarland atmet man auf. Die Niederlande sahen sich schon gezwungen, ihre Nationalfarbe Oranje in Gouda-Gelb umwandeln zu müssen. Im Gegenzug hätte man uns die Durchfahrt zur Nordseeküste gesperrt. Aber alles bleibt beim Alten. Holland behält Oranje und wir unsere freie Fahrt.
6: Ach schön, sowas haben wir in Holland nicht.
1: Ich weiß. Hashtag Tempolimit.
0: Haben die überhaupt Baumärkte? Ich weiß es gar nicht. Cassandras Team jetzt bei uns zusammen mit Adel Tawil. Und die bauen eine Stadt für uns. Ich weiß nicht, ob sie dafür beim Obi einkaufen.
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1: Was haben wir da bitte losgetreten? Die 12. Klasse des Willy-Brandt-Gymnasiums in Oer-Erkenschwick ist auf einem richtig guten Kurs. Die 5.500 Euro bei Kohle für die Klassenkasse einzusacken. Da lehne ich mich mal einfach aus dem Fenster. Die wollen ja für unsere Wochenchallenge ihren Oberstufenraum verschönern. Und gefühlt ganz Erkenschwick steht hinter den Schülerinnen und Schülern. Das ist wirklich verrückt. Auch heute gab es noch mal richtig viel Unterstützung. Das hört ihr ab 14 Uhr bei mir. Simone Danisch ist am Start für euren Donnerstagnachmittag.
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1: Ich wünsche euch einen schönen Donnerstag. Hier ist Lisa Ostermann. In Berlin wird weiter heftig über günstigere Spritpreise diskutiert. Der CDU-Bundestagsabgeordnete Niklas Kapper aus dem Fest fordert, den CO2-Preis deutlich zu senken. So sollen Autofahrer an den Zapfsäulen deutlich entlastet werden. Die aktuelle Zusatzabgabe treffe vor allem Pendler und Haushalte mit geringerem Einkommen. Auch ihr habt damit zu kämpfen.
2: Also ich finde, die Grenze ist schon lange überschritten.
3: Ich wohne auf dem Land, das heißt, ich bin also da auch auf ein Kraftfahrzeug angewiesen. Und das ist natürlich ziemlich, geht das ins Budget.
4: Das kann sich ja kaum noch einer leisten. Und in anderen Ländern Europas klappt das ja auch.
5: Man könnte einfach generell die Steuer senken darauf.
1: Bundeskanzler Friedrich Merz hat bereits generelle Entlastungen bei den Spritpreisen in Aussicht gestellt. Konkrete Maßnahmen sind aber noch offen. Die Schulen bei uns im Kreis bekommen auch für das Schuljahr 2026-2027 rund 2,7 Millionen Euro für die Schulsozialarbeit. Das hat die Bezirksregierung Münster mitgeteilt. Die Fördersumme hat sich im Vergleich zu den beiden Vorjahren nicht erhöht, ist aber auch nicht kleiner geworden. Mit den Fördermitteln vom Land Nordrhein-Westfalen werden die Gehälter von Schulsozialarbeitern und die dazugehörigen Sachkosten bezahlt. Die Fachkräfte helfen Schülern, Eltern und Lehrern unkompliziert direkt vor Ort. Zum Beispiel bei Problemen in der Familie, bei Mobbing oder hohen Fehlzeiten. So soll sich gestellt werden, dass alle Kinder und Jugendliche faire Bildungschancen haben. Jürgen Klopp hat heute Morgen seinen ersten Kader als Bundestrainer bekannt gegeben. Und in dem XXL-Kader aus 44 Spielern sind einige Überraschungen dabei. Gleich 10 neue Gesichter sind dabei und darunter einige von der TSG Hoffenheim oder aus Freiburg. Zu den Nominierten gehören aber auch 3 BVB-Spieler. Nico Schlotterbeck, Felix Metscher und Waldemar Anton. Auch Ex-Borussia Karim Adeyemi, der jetzt beim FC Barcelona spielt, ist dabei. Überraschend verzichtet hatte Klopp auf Dennis Undav und Leroy Sané sowie Oliver Baumann im Tor. Vorläufig neue Nummer 1 ist Marc-André Ter Stegen. Am 24. September steht dann das erste Länderspiel gegen die Niederlande in der Nations League an. Das Wetter bei uns im Kreis hat heute viele Wolken vor uns. Ab und zu kann auch mal die Sonne rauskommen. Bei aktuell 17 Grad in Datteln und auch 17 Grad in Recklinghausen. Viel wärmer wird es auch heute nicht mehr. Morgen bekommen wir dann wieder etwas mehr Sonne im Mix mit Wolken bei maximal 19 Grad an der Spitze. Rüber auf die Straßen, Radiofestverkehr. Geblitzt wird heute zweimal in Recklinghausen, einmal auf der Theodor-Esch-Straße in Richtung Heidestraße und auf dem Kurfürstenwall zwischen der Martini-Straße und am Lotor. Außerdem haben wir noch einen Panzerblitzer in Mahl auf dem Ofelheiderweg und in Datteln auf dem Westring. Dann steht auch noch ein Panzerblitzer in Herten auf der Kaiserstraße und blitzt auf Höhe der Bachstraße. Auf der A45 Dortmund Richtung Hagen, da besteht gerade Gefahr durch eine ungesicherte Unfallstelle zwischen der Ausfahrt Kreuz Dortmund Nordwest und dem Kreuz Castrop-Rauxel Ost. Fahrt hier auf jeden Fall besonders vorsichtig. Und wenn ihr noch was gesehen habt, Staus oder Blitzer, meldet das gerne immer kostenlos bei uns 0800 910 910. Gute Fahrt!
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6: Schönen Donnerstag, ich bin Kevin Zimmer. Ich habe euch ja schon erzählt, dass die dieses Jahr zum Oktoberfest in München ein Musical an den Start gebracht haben. Oktoberfest The Musical. Ich weiß gar nicht, ist das der Name? Es ist, naja. Hatte gestern auf jeden Fall in München Premiere. Ich weiß gar nicht, um was es geht. Wir können ja nur spekulieren. Ich habe es nicht gesehen. Vielleicht schauen wir dabei zu, wie ein kleines 0,3 Bierglas zu einer Maß heranwächst oder wie ein Gast in einem Bierzelt verzweifelt versucht, einen Kellner zu finden. Das Phantom Herr Ober.
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0: Wir haben ja schon viel über das Oktoberfest in München gesprochen. Geht ja übermorgen los, ne? Da ist Fassbier, Anstich und alle rennen wieder dahin. Und juhu, 15, 16 Euro für eine Maß Bier. Alles klar, kein Problem. Atze Schröder fängt ja das eigentliche Highlight in Sachen Oktoberfest, findet gar nicht auf dem Oktoberfest statt. Ist nicht Heidi Klum auch da?
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4: Was ist das Schönste am Oktoberfest? Richtig, die September-Ausgabe vom Playboy. Ja sicher, das Wiesn-Playmate gibt's tatsächlich immer noch. Also ab an den Kiosk, bevor das Blättchen wieder vergriffen ist. Aber noch schöner ist doch das Heidi-Fest mit Heidi Klum. Quasi Tokyo Hotel, die Silberhochzeit. Ja, und da muss ich sagen, die Klum ist raffiniert. Die spart sich die Kohle fürs Käferzelt und lädt ihre ganze Meute auf RTL-Kosten ins Hofbräuhaus ein. Das große Oktoberfest vorglühen. Ja, so ist der Titel. Ich sehe es doch schon wieder. Im Hintergrund schwingt sich Bill Kaulitz lachend. Im Vollsuff an einer Lichterkette. Im sexy Eisbärenmantel und Gamsbart am Diadem mit High Heels lang durchs Hofbräuhaus und zerrt dabei irgendein Ex-Bachelor hinter die Champagnerpyramide. Während Heidi und Tom versuchen, die Wildecker Herzbuben anzumoderieren. Ja, und jetzt mal ganz ehrlich. Respekt für unsere Bundesheidi. Die Klum, die ist genau die Richtige für so eine Sendung. Ja, nicht wegen dem Dirndl, komm, ne, das haben wir schon oft gesehen. Aber was diese Frau übers Jahr so alles trinken muss, seitdem sie eine Kaulitz ist, ja, und dann auch noch so gut auszusehen, da muss ich sagen, Donnerwetter. Also meine Mutter sah mit 53 jedenfalls anders aus. Das Heidi-Fest, ja, ich werd's gucken. Vielleicht gehe ich sogar hin. Ich frag mal meinen Zivi.
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1: Mit Danny Hoppe. Guten Tag. Beide sind in der Vergangenheit von US-Präsident Trump oft nicht wie Freunde, sondern wie Gegner behandelt worden. Und das schweißt offenbar zusammen. Denn die EU und Kanada wollen deutlich enger zusammenarbeiten als bisher. Kommissionschefin von der Leyen hatte gestern eine Art EU-Sondermitgliedschaft für Kanada vorgeschlagen. Heute Mittag hat sich Kanadas Premier Carney dazu geäußert und sich in einer Rede im Europaparlament offen dafür gezeigt. Malte Albrecht aus dem News-Team. Bei welchen Themen wollen beide denn enger zusammenarbeiten?
2: Also ganz konkret steht das noch nicht fest. Genannt wurden aber schon mehrere Felder, zum Beispiel Technologie, Rüstungsproduktion, künstliche Intelligenz und kritische Mineralien. Kanadas Premier Carney begrüßte den Vorschlag heute ausdrücklich. Europa und Kanada seien jeweils für sich stark, zusammen aber noch stärker, sagte er. Hintergrund ist vor allem der Handelsstreit mit den USA. Kanada will seine wirtschaftlichen Beziehungen breiter aufstellen und unabhängiger von mächtigen Nachbarn werden. Gleichzeitig betonte Carney, ein engeres Bündnis mit der EU richte sich nicht gegen andere Staaten.
1: Ja, Trump ist von der Idee allerdings nicht gerade begeistert.
2: Nein, lächerlich, sagte er vor Reportern. Und dann folgte das, was man von ihm in Handelsfragen inzwischen bestens kennt. Trump drohte mit hohen Zöllen oder sogar damit, den Handel mit Europa in vielen Bereichen einzustellen. Insgesamt wirkte Trump ziemlich beleidigt, als er dann auch sagte, Kanada sei zuletzt ein schrecklicher Handelspartner gewesen. Ob das Land tatsächlich ein sogenanntes assoziiertes EU-Mitglied werden kann, muss sich aber erst noch zeigen. Denn auch das Freihandelsabkommen CETA zwischen der EU und Kanada ist bis heute nicht endgültig in Kraft, weil es noch nicht von allen Mitgliedstaaten ratifiziert wurde.
1: Danke, Malte. Und jetzt weitere Meldungen im Überblick. Der neue Bundestrainer Jürgen Klopp geht direkt zum Start neue Wege. Für die ersten 4 Länderspiele in der Nations League hat er einen Doppelkader in Rekordgröße berufen. Er umfasst insgesamt 44 Spieler. Er wolle so viele Spieler wie möglich kennenlernen und so viele Eindrücke wie möglich von ihnen bekommen, sagte Klopp in Frankfurt. Die Spritpreise gehen weiter rauf. Auch Diesel ist jetzt so teuer wie noch nie. Bundesfinanzminister Klingbeil hat sich deshalb heute für schnelle Entlastungen ausgesprochen. Er versprach schon bald entsprechende Vorschläge. Die Baumarktkette Obi hat am Bundesgerichtshof eine Schlappe kassiert. Sie wollte das von ihr verwendete Orange unter Markenschutz stellen und zog sich dadurch Ärger mit den Konkurrenten Hornbach und Globus zu, die ebenfalls Orange für ihre Marktauftritte nutzen. Der BGH entschied jetzt, das Orange gehöre Obi nicht allein. Die Corona-Pandemie hat in vielen Bereichen Spuren hinterlassen, auch was die Impfquoten bei Kindern angeht. Die sind seitdem in Europa nämlich zurückgegangen. Das zeigt eine neue Studie in der Fachzeitschrift The Lancet. Untersucht wurden dafür die Zahlen für 7 Kinderimpfungen in den 27 EU-Ländern über einen Zeitraum von mehr als 40 Jahren. Dabei ging es unter anderem um die Kombi-Impfung gegen Diphtherie, Tetanus und Keuchhusten, aber auch um Impfungen gegen Hepatitis B, Pneumokokken, Masern und Röteln. Seit der Pandemie sehe man bei Kindern eine besorgniserregende und weit verbreitete Verschlechterung, heißt es von den Forschern. Auch in Deutschland gibt es demnach bei 5 der 7 Impfungen einen Rückgang. Und das waren die Nachrichten mit Danny Hoppe.
3: Das Wetter.
4: Viel Grau sehe ich da am Himmel. Ab dem Abend wird es aber auch mal nass. Und aktuell liegen wir bei 17 Grad am Waldropper Moselbachpark.
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0: West und dem Kreuz Castrop-Rauxel Ost. Stau gibt es in der anderen Richtung auf der A45 Hagen-Dortmund zwischen dem Kreuz Castrop-Rauxel Ost und dem Kreuz Dortmund-Nordwest. 1 Kilometer. Und einen Blitzer meldet mir Aldiana aus Castrop-Rauxel von der Lange Straße. Danke dir und gute Fahrt.
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0: Und da ist auch schon Donnerstag. Simone Danisch ist am Start. Hallo.

0: Watch It Burn, das ist die neue Nummer von Katy Perry, habt ihr gehört bei Radio Fest am Nachmittag um 10 nach 2. Und unsere Fußballnationalmannschaft musste erst auf den Boden der Tatsachen ankommen, um endlich Jürgen Kloppo-Klopp überreden zu können, doch den Bundestrainerjob zu machen. Heute hat er seinen ersten Kader vorgestellt.
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2: Ja, er ist da. Und wie er da ist. Und er hat sich wirklich umgeschaut. Und das nicht nur bei den Bayern, wie so viele seiner Vorgänger. 57 Spieler hat er in den Blick genommen und auf den Kloppo-Prüfstand gestellt. 44 sind übrig geblieben, davon 16 Neulinge. Da muss die DFB-Ausrüsterabteilung Überstunden machen, um für alle ein passendes Leibchen und einen ordentlichen Anzug zu bedrucken.
3: Wir haben ein paar Jungs dabei, die euch überraschen. Ist ja klar, verstehe ich total. Wir sehen was in den Jungs, wir sehen ganz viel Potenzial und wollen dabei sein bei der Entwicklung.
2: Auffällig ist, er ist absolut positiv. Er findet alles spannend, er übertreibt, aber eben immer Kloppo-sympathisch.
3: Nach allem, was sich irgendwie angefühlt hat, als wäre es nicht so dolle, haben wir einen anderen Ansatz gewählt. Wir haben nicht geguckt, was wir nicht haben, sondern wir haben geguckt, was haben wir und haben ganz viele Fußballtalente gefunden und haben dementsprechend Kader zusammengestellt.
2: Zwei Mannschaftsbusse werden jetzt also vorfahren müssen, wenn es dann jetzt gegen die Niederlande, zweimal gegen die tapferen Griechen und gegen Serbien geht. Selbst die Nations League ist da auf einmal spannend.
3: Wir wollen, und das ist ja, denke ich, im Fußball normal, alle vier Spiele gewinnen. Das heißt jetzt nicht, dass wir davon ausgehen, dass es so sein kommen wird, aber die Mannschaften sind darauf ausgerichtet, dass es gut zusammenpasst.
2: Und wir wissen jetzt, Kapitän Kimmich bleibt der Chef der Mannschaft und darf wieder im Mittelfeld auflaufen. Die neue Nummer 1 im Tor ist Marc-André Ter Stegen, der ja sehr lange im Neuer-Schatten verschwunden war. Und alle zusammen können von Kloppo jetzt nur profitieren.
3: Lektion 1 für unsere gemeinsame Zukunft. Wir lernen, Spaß unter Druck zu haben.
2: In diesem Sinne, schönen Anpfiff.

0: Die Geissens, eine schrecklich glamouröse Familie. Seid ihr eigentlich Fan? Ja, dann ist euer Herz vor ein paar Tagen wohl gebrochen, ne? Die Serie soll ja beendet werden. Aber eine kleine Entwarnung gibt's. Die Geissens wollen einfach beim nächsten Sender mit Reality weitermachen. Ist am Ende aber auch egal. Ihr müsst es nicht unbedingt schauen. Wir fassen in aller Kürze für euch zusammen, wie eigentlich jede Folge abläuft.
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2: Am Anfang der Folge wird gesagt, was die Geissens vorhaben, also Villa kaufen, Auto kaufen oder Yacht kaufen. Dann beleidigt Robert Geiss Carmen Geiss mit Shovi-Sprüchen in etwa, ja, wenn Männer männlich sind, dann sind Damen dämlich. Dann sagt Carmen zu Robert, Robert! Dann fährt sie zum Friseur oder Schönheitschirurgen und dann geht die ganze Familie ins Sternerestaurant oder zum Bleachen. Ist also alles wie in der Doku-Serie mit den Kaulitz-Zwillingen. Dann trommelt Robert die Familie zusammen, heißt, er brüllt seine erwachsenen Töchter herbei, weil die Namen gebrüllt zu gut klingen. Shania! Davina! Der Papa fährt einkaufen. Und dann kauft Robert jedem eine Villa, ein Auto und eine Yacht. Und darüber regt Carmen sich dann auf und sagt, richtig, Robert!
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0: und es geht weiter und weiter durch den Donnerstagnachmittag hier mit eurem Lieblingsradio.
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2: Mit Lisa Ostermann einen schönen Donnerstag zusammen. In Berlin wird weiter heftig über günstigere Spritpreise diskutiert. Der CDU-Bundestagsabgeordnete Niklas Kapper aus dem Fest fordert, den CO2-Preis deutlich zu senken. So sollen Autofahrer an den Zapfsäulen deutlich entlastet werden. Die aktuelle Zusatzabgabe treffe vor allem Pendler und Haushalte mit geringerem Einkommen. Auch ihr habt damit zu kämpfen.
3: Also ich finde, die Grenze ist schon lange überschritten.
4: Ich wohne auf dem Land, das heißt, ich bin also da auch auf ein Kraftfahrzeug angewiesen. Und das ist natürlich ziemlich, geht das ins Budget.
5: Das kann sich ja kaum noch einer leisten. Und in anderen Ländern Europas klappt das ja auch.
6: Man könnte einfach generell die Steuer senken darauf.
2: Bundeskanzler Friedrich Merz hat bereits generelle Entlastungen bei den Spritpreisen in Aussicht gestellt. Konkrete Maßnahmen sind aber noch offen. Die Schulen bei uns im Kreis bekommen auch für das Schuljahr 2026-2027 rund 2,7 Millionen Euro für die Schulsozialarbeit. Das hat die Bezirksregierung Münster mitgeteilt. Die Fördersumme hat sich im Vergleich zu den beiden Vorjahren nicht erhöht, ist aber auch nicht kleiner geworden. Mit den Fördermitteln vom Land Nordrhein-Westfalen werden die Gehälter von Schulsozialarbeitern und die dazugehörigen Sachkosten bezahlt. Die Fachkräfte helfen Schülern, Eltern und Lehrern unkompliziert direkt vor Ort. Zum Beispiel bei Problemen in der Familie, bei Mobbing oder hohen Fehlzeiten. So soll sich gestellt werden, dass alle Kinder und Jugendliche faire Bildungschancen haben. In Recklinghausen könnt ihr bald bequemer an der Emscher entlang radeln oder spazieren. Die Emscher Genossenschaft asphaltiert den Emscherweg zwischen der Brandheide und der Einmündung des Hellbachs. Die Arbeiten starten Ende September. Dafür werden die betroffenen Abschnitte gesperrt und umgeleitet. Die Emscher Genossenschaft warnt dringend davor, die Baustellen zu betreten. Wer Absperrungen ignoriert, riskiert kaputte Fahrradreifen oder Verletzungen bei Hunden durch spitzen Bauschutt. Bis Mitte November sollen die Arbeiten fertig sein.
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0: Viele dichte Wolken, die sehen wir heute beim Kreis und aktuell auch beim Kastropper Wildgehege Grutholz und über der Härtner Drachenbrücke bei jeweils 18 Grad. Und ab dem Abend kann es auch nass werden. Wolken sind auch morgen dabei, aber die Sonne mischt mit, dann bei bis zu 19 Grad. Und es ist wirklich wenig los auf den Straßen. Die A42 Kamp-Lindfort-Dortmund habe ich jetzt zwischen Herne-Wanne und dem Kreuz Herne 2 Kilometer stockend. Und außerdem diesen Blitzer Kastrop-Rauxel, lange Straße.
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0: Und Simone Danisch ist hier am Donnerstag. Tag zusammen.

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0: Einmal voll tanken und schon ist die gute Laune futsch. Die Spritpreise sorgen gerade einfach für ordentlich Frust. Hier ist Radio Fest um 14.44 Uhr. Aber wie macht ihr es jetzt? Wird jetzt weniger gefahren oder einfach weiter geschluckt? Unser Reporter Martin Kerkhoff hat sich auf einem Parkplatz in Mahl umgehört.
1: Ich mache eine Umfrage zu den unverschämt hohen Spritpreisen zurzeit, die uns alle in den Wahnsinn.
2: Alle wahnsinnig.
1: Denkt man drüber nach, auch sich vom Auto zu trennen und vielleicht ganz aufs Auto zu verzichten?
3: In unserer Zeit kannst du nicht. Ich muss jetzt zur Arbeit fahren, egal wie. Ich muss da rein.
1: E-Auto eine Option?
3: Zu teuer.
1: Aber gefallen lassen können wir uns das doch nicht, oder?
3: Ja, aber was willst du machen?
1: Auf die Straße gehen, demonstrieren?
3: Ja, gerne.
1: Ich sag mal, die Deutschen, die nehmen das so hin, oder?
4: Ja.
1: Wir zahlen einfach brav weiter und die Preise steigen, oder?
3: Und alle sagen kein Wort. Das ist das Schlimmste. Ich weiß nicht, alle haben Angst oder was?
1: Entschuldigung, sollen wir uns das gefallen lassen?
5: Auf keinen Fall.
1: Ja, was ist die Option? Ich sehe gerade hier, was ist das, ein Benziner oder ein Diesel?
5: Benziner.
1: E-Auto eine Option? Schon mal drüber nachgedacht zu wechseln oder sich ganz vom Auto zu trennen?
5: Nee, noch nicht drüber nachgedacht.
1: Was sind deine Überlegungen?
5: Dass ich ganz schwer an der Politik was ändern muss.
1: Im Ausland sind die Preise ja nicht so hoch, ne? Nee,
5: da ist das ja auch mit der Mehrwertsteuer nicht so.
1: Alles klar, schönen Tag noch. Tschüss.
0: Was sagt ihr denn? Was machen die Spritpreise mit euch? Schickt eine Sprachnachricht an die 08900 10 910. Das ist ja die Radiofest-WhatsApp-Nummer. Simone Danisch freut sich auf jeden Fall, von euch zu hören.

Und wo wir hier heute über das Thema Sprit sprechen, am Sonntag zählt das bei der Landjugend in Datteln mal so gar nicht. Da findet das erste Beschleunigungsrennen ab 11 Uhr an der Straße Wüstemühle statt. Läuft so, zwei Trecker gehen an den Start, stehen nebeneinander. Wenn der Startschuss fällt, wird aufs Gas getreten. Und wer nach etwa 100 Metern zuerst im Ziel ist, hat die Runde gewonnen. Sowas kommt ja immer wieder richtig gut bei euch an, weiß ich. Und vor allem bei euren Kids. 5 Euro Eintritt kostet das Ganze, wenn ihr über 14 Jahre seid. Darunter ist es kostenlos. Und mehr Veranstaltungen findet ihr übrigens hier bei uns online auf radiofest.de.

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1: Mit Danny Hoppe. Guten Tag. Der Weg zur Tankstelle ist für die meisten Autofahrer momentan eine Qual. Man will eigentlich nicht hin, muss aber tanken. Eine Hoffnung auf Besserung ist nicht da. Nach Super ist jetzt auch Diesel so teuer wie noch nie, mit bundesweit 2,45 Euro im Schnitt. Das hat der ADAC mitgeteilt. Die Bundesregierung will Bürger und Unternehmen jetzt schnell entlasten. Das hat auch Finanzminister Klingbeil heute nochmal betont. Wie genau, ist aber weiterhin offen. Malte Albrecht aus dem News-Team, und jetzt schlagen auch die Spediteure Alarm.
2: Ja, die Lage habe sich dramatisch zugespitzt, schreibt der Spediteursverband BGL in einem offenen Brief an Kanzler Merz. Darin rechnet er ein Beispiel vor. Bei einer Flotte mit 50 Lastwagen sorgen die aktuellen Dieselpreise für zusätzliche Kosten von mehr als 1 Million Euro im Jahr. Das könnten die Betriebe kaum noch allein tragen, heißt es. Die Spediteure halten aber nicht viel vom Vorschlag von Wirtschaftsministerin Reiche, die Mehrwertsteuer auf Kraftstoffe zu senken. Für Unternehmen, die Mehrwertsteuer ohnehin von der Steuer absetzen dürften, ergebe sich so keine unmittelbare Entlastung. Stattdessen fordert der Verband unter anderem, die Energiesteuer für gewerblich genutzten Diesel auf das EU-Mindestmaß zu reduzieren.
1: Es gibt ja noch mehr Vorschläge. Die SPD ist unter anderem für einen Preisdeckel. So etwas in der Art gibt es schon in Frankreich.
2: Ja, genauso etwas Ähnliches zumindest. Kein allgemeiner staatlicher Preisdeckel, sondern eher ein inoffizieller. Seit 5 Monaten hat der Ölkonzern Total Energies seine Tankstellenpreise selber gedeckelt. Das entlastet zwar die Autofahrer, sie zahlen für Benzin 1,99 Euro pro Liter und für Diesel 2,25 Euro. Das sorgt aber für ganz schön viel Ärger in der Branche, denn immer mehr Kunden tanken jetzt bei Total Energies und bescheren dem Konzern damit einen steigenden Marktanteil. Die Konkurrenz ist deshalb stinksauer, sie spricht von unlauterem Wettbewerb.
1: Danke, Malte. Und jetzt weitere Meldungen im Überblick. Kanada ist offen für die Idee einer EU-Sondermitgliedschaft. Das hat Premierminister Carney heute in seiner Rede vor dem Europäischen Parlament in Straßburg klargemacht. Gemeinsam sei man noch stärker. Nach der Zusammenlegung von RTL Deutschland und Sky wird der Rotstift angesetzt. Bis Ende des nächsten Jahres sollen 500 Stellen in den beiden Unternehmen abgebaut werden. Das hat RTL bestätigt. Der größte Teil davon soll demnach schon in diesem Jahr gestrichen werden. Anfang des Jahres war die Mehrwertsteuer für die Gastronomie gesenkt worden. Der Restaurantbesuch ist dadurch allerdings nicht günstiger geworden. Das zeigt jetzt eine Studie der Gewerkschaft Nahrung Genuss Gaststätten. Demnach haben sich die Preise sogar leicht erhöht um 0,5%. Der deutsche Fußball war nach der WM mal wieder am Boden. Jürgen Klopp soll ihn jetzt wieder aufrichten und die deutsche Nationalelf in die Spur bringen. Und damit das klappt, setzt er auf neue Wege und einen XXL-Kader für die 4 anstehenden Spiele in der Nations League. 44 Spieler hat er berufen und er würde sich am liebsten noch mehr anschauen, sagte er heute in Frankfurt.
3: In den letzten 4 Wochen, als wir da jetzt genauer drauf geguckt haben, ist uns ganz, ganz viel Talent ins Auge gesprungen sozusagen. Sogar so viel, dass jetzt gar nicht alle dabei sind.
1: Klopp plant für die 4 Spiele mit 2 Kadern, allerdings nicht mit einem typischen A- und B-Kader, sondern beide Kader sind durchmischt mit etablierten Nationalspielern und Debütanten. Und das waren die Nachrichten mit Danny Hoppe.
4: Das Wetter.
5: Noch ist es trocken, bewölkt ist es aber schon quasi den ganzen Tag. Ne? Ab dem Abend wird es dann eben auch nass. Morgen teilen sich die Wolken den Himmel lieber mit der Sonne. Und dazu werden es maximal 19 Grad. Aktuell liegen wir an der DLRG Haltern am See und auch am Erkenschwicker Stimmbergstadion bei jeweils 18 Grad.
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5: Das ist auf den Straßen los. A40 Essen-Dortmund zwischen Bochum-Wattenscheid und Bochum-Hamme 2 Kilometer Stau. A42 Kamp-Lindfort-Dortmund 6 Kilometer stocken zwischen Gelsenkirchen-Schalke und dem Kreuz Herne. Bochum-Wattenscheid und Bochum-Hamme 2 Kilometer Stau.

0: Ihr hört Radiofest mit Simone Danisch. 2,50 Euro, mittlerweile gar kein Problem mehr an der Zapfsäule, ne? Die Spritpreise haben offenbar einfach keine Grenze mehr nach oben und der Frust und Ärger von euch wohl auch nicht, verständlicherweise. Viele wissen einfach nicht, wie es weitergehen soll. Unser Reporter Martin Kerkhoff hat auf einem Parkplatz in Mal Ranjit getroffen und zwar bei der Arbeit.
1: Zum Thema Spritpreise, du hast ja auch einen Diesel, ne?
2: Ja.
1: Und fährst doch mit dem Hähnchenwagen hierhin.
2: Ja.
1: Aber das muss doch ins Geld gehen, wenn der Dieselpreis durch die Decke geht, bis zu 2,60 am Nachmittag fast.
2: Sehr schwer.
1: Ja, aber werden dann die Hähnchen teurer oder was passiert dann?
2: Ja, natürlich. Wenn die liefern, natürlich. Liefern macht dann teuer, dann müssen wir weitergeben. Weil wenn Spritpreis ist teuer, dann Transport ist teuer, da kommen alles zu Verbraucher.
1: Ja. Alles klar, Dankeschön.
0: Na klar, irgendwann müssen wir dann auch fürs Brathähnchen tiefer in die Tasche greifen. Ne? Und das ist nur ein Beispiel dafür, wo die hohen Spritpreise bald doppelt wehtun könnten. Mir fallen dann noch Lieferdienste, Taxis, Speditionen und so weiter ein. Wir behalten das hier aber für euch im Blick bei Radio Fest und wir haben es jetzt 13:03.

Na, allein wegen der Spritpreise ist so ein Fahrrad für viele ja schon ein paar Plätze in der Attraktivitätsskala nach oben gerutscht. Ne? Informieren könnt ihr euch morgen von 13 bis 18 Uhr auf dem Altstadtmarkt in Recklinghausen zum Thema Fahrrad. Da ist nämlich Fahrrad- und Nachhaltigkeitstag mit einem großen Programm für die ganze Family. Und wenn ihr ein Rad schon habt, das aber schon mal etwas fresher ausgesehen hat, dann könnt ihr am Samstag auch rüber nach Datteln zum Neumarkt radeln. Zwischen 8 und 13 Uhr könnt ihr euer Rad da kostenlos durch die Waschstraße jagen. Ja, und drumherum gibt es auch da Infos zum Thema Radeln. Wisst ihr also Bescheid? Und noch mehr Veranstaltungen findet ihr bei uns auf radiofest.de unter Was geht.

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2: Mit Lisa Ostermann, guten Tag zusammen. In der Erkenschwick wird das Millionenprojekt rund um das Freibad und das Maritimo-Hallenbad deutlich teurer als geplant. Der Stadtrat soll heute Abend weitere 150.000 Euro für das neue Freibad freigeben. Die Sanierungskosten für das Sommerbad steigen damit auf über 12,6 Millionen Euro. Die bisherige Bilanz dort ist aber positiv. Seit der Eröffnung im Juni kamen schon fast 45.000 Badegäste. Das waren deutlich mehr als erwartet. Gleichzeitig steigen die Schätzungen für die anstehende Maritimo-Sanierung auf 34 Millionen Euro. Trotz der Preissteigerung will die Politik nicht an der neuen Saunalandschaft oder den Schwimmbecken sparen. Die ersten Abbrucharbeiten am Maritimo sollen im Herbst starten. Der Saunagarten soll aber vorerst für Gäste offen bleiben. Richtig geschlossen wird alles dann voraussichtlich ab Mai kommenden Jahres und dann für etwa 1,5 Jahre. In Berlin wird weiter heftig über günstigere Spritpreise diskutiert. Der CDU-Bundestagsabgeordnete Niklas Kapper aus dem Fest fordert, den CO2-Preis deutlich zu senken. So sollen Autofahrer an den Zapfsäulen deutlich entlastet werden. Die aktuelle Zusatzabgabe treffe vor allem Pendler und Haushalte mit geringerem Einkommen hart. Auch ihr habt damit zu kämpfen.
3: Also ich finde, die Grenze ist schon lange überschritten.
4: Ich wohne auf dem Land, das heißt, ich bin also da auch auf ein Kraftfahrzeug angewiesen. Und das ist natürlich ziemlich, geht das ins Budget.
5: Das kann sich ja kaum noch einer leisten. Und in anderen Ländern Europas klappt das ja auch.
6: Man könnte einfach generell die Steuer senken da drauf.
2: Bundeskanzler Friedrich Merz hat bereits generelle Entlastungen bei den Spritpreisen in Aussicht gestellt. Konkrete Maßnahmen gibt es aber noch nicht. In Recklinghausen könnt ihr bald bequemer an der Emscher entlang radeln oder spazieren. Die Emscher Genossenschaft asphaltiert den Emscherweg zwischen der Brandheide und der Einmündung des Hellbachs. Die Arbeiten starten Ende September. Dafür werden die betroffenen Abschnitte gesperrt und umgeleitet. Die Emscher Genossenschaft warnt dringend davor, die Baustellen zu betreten. Wer Absperrungen ignoriert, riskiert kaputte Fahrradreifen oder Verletzungen bei Hunden durch spitzen Bauschutt. Bis Mitte November sollen die Arbeiten dann fertig sein.
1: Das Wetter.
7: Dorsten, Freizeitpark Maria Lindenhof, 18 Grad. Die messen wir auch am Maler Flugplatz Lohmühle. Und dazu ist der Himmel super grau. Ab dem Abend bringen die dichten Wolken auch Regen mit. Und dann gucken wir noch auf morgen. Da ist immerhin auch mal wieder etwas Sonne dabei. Bei bis zu 19 Grad bleibt es soweit auch trocken. Nur eine Meldung habe ich jetzt für euch von den Straßen. Die A42 Kamp-Lindfort-Dortmund zwischen Gelsenkirchen-Schalke und dem Kreuz Herne. 6 Kilometer stockend hier.
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7: Hallo in den Kreis Recklinghausen. Simone Danisch ist hier.

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0: Mittag, 15:42 Uhr, und die Woche steuert auf ihr Finale zu. Tja, wir dann so langsam aber sicher auch hiermit.
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0: 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Sabrina hat auch mitgemacht und ist jetzt Gewinnerin. Sie freut sich vor allem auf diese exklusive Show der Ehrlich Brothers. Und sie möchte ihre kleine Tochter Mia damit eine Freude machen. Die ist dieses Jahr eingeschult worden und hat deshalb eine Belohnung verdient.
2: Ja, weil es ja viele Veränderungen sind, es ist ja auch ein neuer Lebensabschnitt. Sie hat das wirklich ganz, ganz toll gemacht und geht ja wirklich mit so neuen Veränderungen halt auch super um. Und sie findet es auch mal ganz interessant, wenn so gezaubert wird. Und da freue ich mich halt total, dass sie das wirklich mal in einem kleinen Kreis erleben darf, weil das auch wieder ein ganz anderes Gefühl ist und man kann das ganz intensiver wahrnehmen als in großen Arenen.
0: So ist es. Und jetzt darf sie eben das allererste Mal ihre Stars, die Ehrlich Brothers, hautnah und live erleben.
2: Ja, sie sieht ja natürlich auch, ne, im Fernsehen dann die Werbung, klar, natürlich auch die Werbung. Wir hören halt zu Hause sehr viel Radio, natürlich dann auch diese Werbung. Wie wird das Ganze denn gemacht mit den Zaubern und so weiter? Und ja, man möchte ihr natürlich auch nicht diese Illusion nehmen und sagen, ja, da gibt es aber Tricks hinter. Und deswegen, ich finde das immer ganz, ganz schön, wenn Kinder halt dann wirklich da sagen, wo und so erstaunt mit großen Augen halt da schauen und sagen, boah, wie machen die das nur? 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

0: immer weiter und weiter nach oben geht's bei den Spritpreisen. Tja, aber was tun? Das fragen wir heute euch hier bei Radio Fest. Einige sagen ja, dann fahr doch Bus und Bahn. Karin aus Mahl hat dazu aber folgende Meinung.
1: Meine Meinung zu dieser Sache ist, dass es eigentlich eine Entscheidung zwischen Pest und Cholera ist, ob ich die Benzinkosten trage oder mit öffentlichen Verkehrsmitteln fahre. Weil da sind auch die Fahrtkosten so immens hoch, dass sich das kaum gegeneinander aufrechnen lässt. Schade, dass uns von der Regierung da nicht ein bisschen geholfen wird.
0: Verstehe ich voll, Karin. So ein Deutschlandticket, ne? Das kostet inzwischen auch nicht wenig, überhaupt nicht. Und wenn dann eh alles ständig Verspätung hat und du vielleicht doch aus Not dann aufs Auto ausweichen musst, hast du auch nicht gewonnen am Ende. Eure Meinung sagt sie mir auch per Sprachnachricht über die 08000 910 910. Das ist die Radio Fest WhatsApp-Nummer für euch.

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1: Mit Danny Hoppe. Guten Tag. Die Bundesanwaltschaft hat in Brandenburg einen mutmaßlichen Islamisten festnehmen lassen. Es handelt sich um einen 24-jährigen Iraker. Er soll Anschläge in Deutschland gegen aus seiner Sicht Ungläubige geplant haben. Das hat die Bundesanwaltschaft bestätigt. Ein erstes Ziel hatte er demnach auch schon ins Auge gefasst. Eine Kirche in Bremen. Malte Albrecht hat mehr dazu.
2: Für die geplanten Anschläge soll der Mann sich schon eine Schusswaffe besorgt und die Kirche in Bremen ausgekundschaftet haben. Laut den Ermittlern konnte er für seine Pläne einen Komplizen gewinnen, der aber noch unbekannt ist. Die Bundesanwaltschaft wirft dem Mann die versuchte Gründung einer terroristischen Vereinigung und die Vorbereitung einer schweren staatsgefährdenden Gewalttat vor. Außerdem geht es um einen Verstoß gegen das Waffengesetz. Nach Einschätzung der Bundesanwaltschaft steht der Iraker der Terrormiliz Islamischer Staat ideologisch nahe. Der IS beherrschte früher große Gebiete in Syrien und im Nachbarland Irak. Ganz verschwunden ist die Bedrohung in Syrien nicht, die Zahl der Anschläge ging aber deutlich zurück. In Deutschland standen schon viele Anhänger des IS vor Gericht. Festgenommen wurde der Verdächtige heute von Beamten des Bundeskriminalamts und der Bundespolizei im Landkreis Barnim. Er sitzt mittlerweile in Untersuchungshaft.
1: Und jetzt weitere Meldungen im Überblick. In der Nähe des Frankfurter Flughafens ist erneut ein Mensch an den Folgen einer Malaria-Infektion gestorben. Das hat die Stadt Frankfurt bestätigt. Seit dem Sommer hat es dort inzwischen 8 Fälle von Flughafenmalaria gegeben. 3 Menschen starben. Die Spritpreise gehen weiter rauf. Auch Diesel ist jetzt so teuer wie noch nie. Bundesfinanzminister Klingbeil hat sich deshalb heute für schnelle Entlastungen ausgesprochen. Er versprach schon bald entsprechende Vorschläge. Soziale Netzwerke, Apps und Spieleplattformen für Kinder und Jugendliche sollen bald nachweisen müssen, dass sie sicher sind. Das ist der Plan der EU-Kommission. Unter anderem will sie, dass Accounts von Minderjährigen standardmäßig auf privat gestellt sind. Außerdem soll der Zugriff auf Standortdaten, Kamera und Mikrofon deaktiviert sein. Viele von uns träumen davon, einem Haushaltsroboter, der Staub saugt, Rasen mäht, Fenster putzt, aufräumt und Essen kocht. Das zeigt jetzt zumindest eine Umfrage des Digitalverbands Bitkom. Mehr als jeder 4. Befragte würde demnach 5.000 Euro oder mehr für so einen Haushalts-Allrounder bezahlen. Tausende Euro für ein Gerät, das es noch gar nicht gäbe, das sei schon bemerkenswert, sagt Bitkom. Das Bild vom angeblich so technikfeindlichen Deutschen passe hier so gar nicht. Generell nutze mehr als jeder 2. Weite in Deutschland heute schon digital vernetzte Smart-Home-Geräte, heißt es vom Digitalverband. Und das waren die Nachrichten mit Danny Hoppe.
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4: Irgendwie ungemütlich heute, ne? Ist halt einfach sehr grau bei aktuell 19 Grad am Dattelner Spielplatz Tulpenweg und am alten Kirchplatz Suderwich. Und später kommt auch noch Regen dazu. Machen wir also einen Haken dran und schauen auf morgen. Da gibt's auch mal Sonne. Und es ist trocken, trotz Wolken. Maximal 19 Grad sind dazu drin.
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4: Vorsicht jetzt erstmal auf der A2 Oberhausen-Dortmund. Zwischen Recklinghausen Süd und Recklinghausen-Ost liegt ein Stein. Bei den Staus starten wir mit der A40 Essen-Dortmund zwischen Bochum-Wattenscheid und Bochum-Hamme 2 Kilometer. Die A42 Kamp-Lindfort-Dortmund zwischen Gelsenkirchen-Zentrum und Herne-Baukau 7 Kilometer stockend. A43 Recklinghausen-Wuppertal 1 Kilometer Stau zwischen dem Kreuz Recklinghausen und Recklinghausen-Hochlamark. Und ebenfalls 1 Kilometer Stau gibt es auf der A45 Dortmund-Hagen zwischen Dortmund-Hafen und dem Kreuz Dortmund-West.
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4: Mit mir Simone Danisch und mit Michael Schulte. 5 a.m. jetzt für euch.

0: So langsam sind wir auf der akustischen Zielgeraden, Leute.
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0: 10:50, Simone Danisch wünscht euch einen tollen Donnerstagnachmittag. Wir basteln ja an unserem diesjährigen Lichtblicke-Song. Und mit wir meine ich Iggy Kelly himself und Annick Manoukian aus unserer Musikredaktion. Die beiden waren die Woche jetzt zum zweiten Mal in Manchester dafür, im Studio. Heute war letzter Tag, Annick ist schon auf dem Rückweg und Iggy hat uns eben eine Sprachnachricht geschickt und sagt, dieses Mal war es super schön, weil nicht mehr so stressig wie beim ersten Trip.
2: Beim ersten Treffen hat man natürlich schon so ein bisschen Druck, weil man wusste, man muss jetzt von null auf etwas schaffen, was Menschen berührt und was auch echt cool klingt. Und das haben wir, glaube ich, sehr gut hinbekommen im ersten Trip. Und diesmal wussten wir, okay, wir kommen hierher und der Song steht eigentlich schon. Wir brauchen nur noch ein, zwei neue Teile. Und das hat irgendwie ja ein total tolles Gefühl gegeben, wenn man wusste, wir können jetzt einfach nur die kreative Arbeit weiterführen. Und das fand ich total toll. Ich muss aber sagen, diese zwei Tage sind wirklich viel zu schnell verflogen. Die Abende hier im Pub oder wo wir dann essen waren, das war auch mega schön, auch mal ein bisschen irgendwie privat gemeinsam Zeit zu verbringen.
0: So, Pub also. Ihr solltet doch arbeiten, Ömer. Nee, Spaß beiseite, habt ihr euch verdient. Iggy bleibt noch bis morgen und macht den Feinschliff, arbeitet noch so an ein paar Details.
2: Ich dachte mir, komm, ich bleib jetzt noch da, weil ich weiß ganz genau, was ich will. Ich weiß auch, was ich mit Annick besprochen habe. Und das versuchen wir jetzt bestmöglich umzusetzen mit den Produzenten zusammen. Und dann, sobald wir was haben, schicken wir natürlich Annick direkt den Song rüber. Und dann spielen wir so ein bisschen Ping-Pong und gucken mal, wo wir landen.
0: Das klingt doch nach einem produktiven Trip und dann noch mit der richtigen Portion Freizeit dabei. So soll es sein. Wir sind gespannt, wenn es ein erstes Ergebnis gibt und wir das hören. Und bis dahin hören wir einen schon fertigen Song von Iggy Kelly.
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0: Ihr habt heute eigentlich gute Laune. Ja, dann musstet ihr wohl nicht tanken. Es ist einfach das Frustthema Nummer 1, auch für Mike aus Herten. Er hat sich per Sprachnachricht bei Radio Fest reingemeldet.
1: Ich finde, die Grenze ist schon lange überschritten. Meine Meinung ist, dass immer mehr nach Gründen gesucht wird und das Geld noch mehr aus der Tasche zu ziehen. Und auch die exorbitanten Steuern, die da auf den Sprit erhoben werden, tragen auch noch dazu bei. Und für mich gibt es keine Alternative zum Auto. Ich denke mal, für viele andere auch nicht. Solange der ÖPNV nicht zuverlässig rund um die Uhr ausgebaut wird, dass man auch früh morgens, nachts zur Arbeit kommt oder auch wieder nach Hause kommt, da bleibt uns auch nichts anderes übrig, ne, als zu tanken. Und das wissen die auch. Das wissen die Politiker und das wissen auch die Ölmultis. Und deswegen, ne, ist das für mich einfach nur noch unfair und Abzocke.
0: Fühlt sich wirklich immer mehr nach Abzocke an, Mike. Da muss ich dir recht geben. Wie macht ihr es denn aktuell? Mehr Rad, mehr Fahrgemeinschaft, mehr Öffis oder einfach Augen zu und durch an der Zapfsäule? Sprachnachricht über die 08.910.910. Avicii featuring Sandro Cavazza jetzt für euch mit Without You.

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0: Die Hochzeitssaison endet langsam. Das hier ist aber nach wie vor der All-Time-Favorite All of Me von John Legend. Habt ihr gehört um 16:30.
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2: Mit Joaquina Raulin, hallo zusammen. In Oer-Erkenschwick wird das Millionenprojekt rund um das Freibad und das Maritimo-Hallenbad deutlich teurer als geplant. Der Stadtrat soll heute Abend weitere 150.000 Euro für das neue Freibad freigeben. Lisa Ostermann aus dem Radio Fest-Team mit mehr Infos.
3: Die Sanierungskosten für das Sommerbad steigen damit auf über 12,6 Millionen Euro. Die bisherige Bilanz dort ist aber positiv. Seit der Eröffnung im Juni kamen schon 45.000 Badegäste. Das waren deutlich mehr als erwartet. Gleichzeitig steigen die Schätzungen für die anstehende Maritimo-Sanierung auf 34 Millionen Euro. Trotz der Preissteigerung will die Politik nicht an der neuen Saunalandschaft oder den Schwimmbecken sparen. Die ersten Abbrucharbeiten am Maritimo sollen im Herbst starten. Der Saunagarten soll aber vorerst für Gäste offen bleiben. Richtig geschlossen wird dann alles voraussichtlich ab Mai kommenden Jahres und dann für etwa anderthalb Jahre.
2: Danke, Lisa. In der Nähe des Bahnhofs Recklinghausen Süd hatten Diebe insgesamt 70 Meter Kabel geklaut. Das meldet die Bahnsprecherin der Deutschen Bahn. An drei Stellen wurden Kabel durchtrennt und entwendet. Deswegen kam es seit gestern zu starken Beeinträchtigungen im Zugverkehr. Die Schäden konnten inzwischen aber behoben werden. Seit heute Mittag läuft der Zugverkehr wieder. Die Bundespolizei ermittelt jetzt in diesem Fall. In Recklinghausen könnt ihr bald bequemer an der Emscher entlang radeln oder auch spazieren. Die Emscher Genossenschaft asphaltiert den Emscherweg zwischen der Brandheide und der Einmündung des Hellbachs. Die Arbeiten starten Ende September. Dafür werden die betroffenen Abschnitte gesperrt und umgeleitet. Die Emscher Genossenschaft warnt dringend davor, die Baustellen zu betreten. Wer Absperrungen ignoriert, riskiert kaputte Fahrradreifen oder Verletzungen bei Hunden durch spitzen Bauschutt. Bis Mitte November sollen die Arbeiten fertig sein.
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0: Um kurz nach 16:30 ist es weiter grau überm Kreis, auch bei jeweils 18 Grad aktuell über der alten Castroper Feuerwache und überm Schloss Herten. Abends wird es dann auch noch nass, alles ungemütlich heute. Besser sieht es da morgen aus. Wolken-Sonne-Mix bei maximal 19 Grad. Und weiter geht's zu meinem Verkehrsmonitor. A40 Essen-Dortmund zwischen Bochum-Wattenscheid-West und Bochum-Hamme 2 Kilometer Stau. Für die braucht ihr aber 25 Minuten länger. A42 Kamp-Lindfort-Dortmund 8 Kilometer stocken zwischen Gelsenkirchen-Zentrum und dem Kreuz Herne. Das macht eine Viertelstunde mehr und ein Kilometer Stau habe ich von der A45 Dortmund-Hagen zwischen Dortmund-Hafen und dem Kreuz Dortmund-West.
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0: Hallo am Donnerstag und zwar von Simone Danisch.

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1: Mit Danny Hoppe. Guten Tag. Seit dem Sommer gab es rund um den Frankfurter Flughafen schon mehrere Malaria-Fälle. Am Nachmittag hat die Stadt Frankfurt bestätigt, dass ein weiterer Mensch gestorben sei. Mehr Details zur Person nannte sie nicht. Sie hätte aber nicht am Flughafen gearbeitet und sei vorher auch nicht in ein Risikogebiet gereist. Malte Albrecht aus dem News-Team. Was wird vermutet? Wie könnte sie sich denn dann infiziert haben?
2: Also wahrscheinlich durch eine Mücke, die mit dem Flugzeug nach Frankfurt gekommen ist. Davon gehen das Gesundheitsamt der Stadt und die Universitätsmedizin Frankfurt aus. Damit sind in diesem Jahr schon 3 Menschen im Zusammenhang mit der sogenannten Flughafenmalaria gestorben. Im Sommer wurden 6 Infektionen bei Flughafenbeschäftigten bekannt. 2 davon verliefen ebenfalls tödlich. Gestern meldete die Stadt dann 2 Infektionsfälle außerhalb des Flughafens. Eine dieser Personen ist jetzt gestorben. Wie es der anderen aktuell geht, ist nicht bekannt. Laut Gesundheitsamt befanden sich beide Erkrankte in stationärer Behandlung.
1: Und wie oft kommen solche Fälle überhaupt vor?
2: Normalerweise kommt Malaria in Deutschland nur bei Fernreisenden vor, die sich im Ausland infiziert haben. Fälle von Flughafenmalaria sind sehr selten, sagt das Robert-Koch-Institut. Den letzten Fall gab es vor 3 Jahren. Seit 2015 wurden dem RKI 19 Malaria-Fälle in Deutschland gemeldet, 14 davon am Frankfurter Flughafen. Um die Lage im Griff zu behalten, stehen am Airport Mückenfallen. Die werden jetzt auch auf das Wohnumfeld der neuen Fälle ausgeweitet.
1: Danke, Malte. Und jetzt weitere Meldungen im Überblick. Die Bundesanwaltschaft hat in Brandenburg einen mutmaßlichen Islamisten festnehmen lassen. Der 24-jährige Iraker soll unter anderem einen Anschlag auf eine Kirche in Bremen geplant haben. Laut Bundesanwaltschaft soll er dem IS nahestehen und sich auch schon eine Schusswaffe besorgt haben. Nach Super E10 ist jetzt auch Diesel in Deutschland so teuer wie noch nie. Das hat der ADAC mitgeteilt. Finanzminister Klingbeil kündigte schnelle Entlastungen an, ließ aber offen, wie sie aussehen könnten. Die FDP forderte heute eine Abschaffung der Kfz-Steuer. Der neue Bundestrainer Jürgen Klopp geht direkt zum Start neue Wege. Für die ersten 4 Länderspiele in der Nations League hat er einen Doppelkader in Rekordgröße berufen. Er umfasst insgesamt 44 Spieler. Er wolle so viele Spieler wie möglich kennenlernen und so viele Eindrücke wie möglich von ihnen bekommen, sagte Klopp in Frankfurt. Anfang des Jahres war die Mehrwertsteuer für die Gastronomie gesenkt worden. Der ein oder andere hatte vielleicht gehofft, dass das Schnitzel dadurch etwas günstiger wird, aber das ist nicht passiert. Das zeigt jetzt eine Studie der Gewerkschaft Nahrung, Genuss, Gaststätten. Demnach haben sich die Preise sogar leicht erhöht, um 0,5%. Ausgewertet wurden die Preise von 180.000 Gerichten in bundesweit mehr als 12.000 Restaurants. Die Gewerkschaft sagt, die Bundesregierung habe mit der Mehrwertsteuersenkung eigentlich auch die Gäste entlasten wollen, tatsächlich sei bei ihnen aber nichts angekommen. Viele Gastronomen hatten schon vor der Mehrwertsteuersenkung angekündigt, dass sie diese vor allem dafür nutzen wollten, um die gestiegenen Kosten auszugleichen, zum Beispiel für Personal und Energie. Und das waren die Nachrichten mit Danny Hoppe.
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4: Noch hält sie dicht, die Wolkendecke über dem Kreis. Es ist halt sehr grau. Gleich kommt noch Regen dazu. Und am Halterner Freizeitpark Dülmener See und am Berliner Platz in Neuerkenschwick liegen die Temperaturen dazu bei jeweils 18 Grad. Freundlicher wird es morgen. Gibt zwar auch Wolken, dazu ist es aber trocken. Und wir sehen bei maximal 19 Grad auch die Sonne.
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4: A40 Essen-Dortmund habe ich für euch zwischen Essen-Krai und dem Dreieck Bochum-West 5 Kilometer Stau und ihr braucht hier eine halbe Stunde länger. A42 Kamp-Lintfort-Dortmund 9 Kilometer stocken zwischen Gelsenkirchen-Zentrum und dem Kreuz Herne. Viertelstunde plus die A43 Recklinghausen-Wuppertal zwischen dem Kreuz Recklinghausen und Recklinghausen-Hochlamark mit 1 Kilometer Stau und ebenfalls 1 Kilometer Stau gibt es auf der A45 Hagen-Dortmund zwischen den Kreuzen Dortmund-West und Castrop-Rauxel-Ost.
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4: Simone Dane spielt euch jetzt Ace of Base für euren Donnerstag.

0: Radiofest am Nachmittag. Simone Danisch ist bei euch. Tragt ihr beim Radfahren einen Helm? Die, die es nicht tun, tun es wahrscheinlich alle aus dem gleichen Grund. Es ist die Optik. Die hat Hannes für sich ja schon lange aufgegeben.
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2: Wisst ihr, wie lange ich nach einem Fahrradhelm gesucht habe, der sicher ist und gut aussieht? Ja, was soll ich sagen? Sicher ist er jetzt. Ja, komm, wieso gibt's da keine optisch ansprechenden Lösungen? Du siehst immer aus, als hättest du eine Salatschüssel aufgesetzt. Galimero mit Sombrero. Wenn ich mich da sehe, denke ich immer, oh, Lord Helmchen fährt jetzt Citybike. Ja, ich glaube, selbst Michael B. Jordan oder Brad Pitt, die sehen mit so einem Deckel aus, als könnten die nicht essen, ohne zu kleckern. Die Fahrradhelmlobby, die hat einfach ein Marketingproblem. Wenn du damit nicht so bescheuert aussehen würdest. Das ist das eine. Und wenn die Friese noch sitzen würde, also wenn man noch eine hat. Trotzdem immer dran denken, auch wenn euch ein Fahrrad

0: nicht anspricht. Sie sind natürlich sinnvoll. Allerdings nur auf dem Rad bitte. In der Eisdiele oder an der Kasse oder in der Fußgängerzone. Da ruhig absetzen, Leute.
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0: von Bastille hier bei uns bei Radio Fest. Und wir sprechen heute hier mit euch über die hohen Spritpreise. Also ich musste gestern an eine Zapfsäule. 2,30 habe ich für den Liter bezahlt. Das tut schon weh. Ihr glaubt ja wohl nicht, dass ich da vollgetankt habe. Für Basti aus Waltrop ist das Fass auf jeden Fall auch schon kurz vor Überlaufen.
1: Ich bin dafür, dass wir mal 24 Stunden alles stehen und liegen lassen und gar nichts machen. Mal gucken, ob Berlin dann wach wird, weil es kann sich ja kaum noch einer leisten. Wir sind jetzt bei zwischen 2,30 und 2,50 und das ist schon eine Menge Geld. Und in anderen Ländern Europas klappt das ja auch. Ich war vor 4 Wochen noch in Österreich und da kam der Liter E10. Circa 1,65 Euro. Sollte man drüber nachdenken. Viele liebe Grüße aus Waltrop. Ciao.
0: Jo, Grüße zurück. Und das ist natürlich krass mit den Spritpreisen in Österreich. Da gebe ich dir recht. Ich war letzte Woche in Griechenland. Da waren die Preise leider ähnlich wie bei uns.

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0: halb sechs. Schön, dass ihr dabei seid bei eurem Lieblingsradio.
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2: Mit Joachina Raulin, hallo zusammen. Auf der Bundesstraße 474N zwischen Datteln und Waltrop hat es heute Nachmittag einen schweren Verkehrsunfall gegeben. Nach Angaben der Feuerwehr Datteln ist ein Auto aus bislang unklaren Gründen von der Fahrbahn abgekommen und hat sich mehrfach überschlagen. Dabei wurde der Fahrer lebensgefährlich verletzt. Ein Rettungshubschrauber ist zwar an der Unfallstelle gelandet, der Patient wurde jedoch am Boden von einem Notarzt in ein Dortmunder Krankenhaus gebracht. Die Bundesstraße ist seitdem zwischen Olfnerstraße und Markfelder Straße voll gesperrt. Die Polizei ist noch dort zur Unfallaufnahme. In Oer-Erkenschwick wird das Millionenprojekt rund um das Freibad und das Maritimo-Hallenbad deutlich teurer als geplant. Der Stadtrat soll heute Abend weitere 150.000 Euro für das neue Freibad freigeben. Die Sanierungskosten für das Sommerbad steigen damit auf 12,6 Millionen Euro. Gleichzeitig steigen die Schätzungen für die anstehende Maritimo-Sanierung auf 34 Millionen Euro. Trotz der Preissteigerung will die Politik nicht an der neuen Saunalandschaft oder den Schwimmbecken sparen. Die ersten Abbrucharbeiten am Maritimo sollen im Herbst starten. Der Saunagarten soll aber vorerst für Gäste offen bleiben. Richtig geschlossen wird alles dann voraussichtlich ab Mai kommenden Jahres und dann für etwa anderthalb Jahre. In der Nähe des Bahnhofs Recklinghausen Süd hatten Diebe insgesamt 70 Meter Kabel geklaut. Das meldet die Bahnsprecherin der Deutschen Bahn. An drei Stellen wurden Kabel durchtrennt und entwendet. Deswegen kam es seit gestern zu starken Beeinträchtigungen im Zugverkehr. Die Schäden konnten inzwischen aber behoben werden. Seit heute Mittag läuft der Zugverkehr wieder. Die Bundespolizei ermittelt jetzt in diesem Fall.
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0: Ach ja, die Wolken werden immer dunkler gefühlt. Es wird jetzt auch nass im Kreis nach und nach. Und dazu messen wir jeweils 18 Grad in der Dorsner Zeche Fürst Leopold und in Altmahl. Etwas Sonne gibt es morgen früh für uns, allgemein. Bei maximal 19 Grad ist es trotz Wolken trocken. Und diese Staus habe ich jetzt noch dabei. Die A40 Essen-Dortmund zwischen Essen-Krai und Bochum-Hamme 5 Kilometer stockend. A42 Kamp-Lindfort-Dortmund 7 Kilometer stockend zwischen Gelsenkirchen-Zentrum und dem Kreuz Herne. Und A43 Recklinghausen-Wuppertal zwischen dem Kreuz Recklinghausen und Recklinghausen-Hochlamark mit einem Kilometer Stau.
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0: Jo, hallo zusammen. Simone Danisch winkt aus dem Studio zu euch rüber.

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0: Bei uns Martin Garrix und Ed Sheeran. Repeated.

0: Was haben wir da bitte losgetreten?
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0: Jawohl, die 12. Klasse des Willy-Brandt-Gymnasiums in Oer-Erkenschwick ist auf einem richtig guten Kurs, dieses Geld morgen einzusacken. Da lehne ich mich mal einfach aus dem Fenster. Die wollen ja für unsere Wochenchallenge ihren Oberstufenraum verschönern. Neuen Anstrich gab's schon, da alleine war der Raum nicht wieder zu erkennen danach. Ihr könnt euch das mal bei uns auf Instagram anschauen. Und Schülerin Imke hat uns heute noch hiervon erzählt.
2: Heute Morgen waren wir schon bei Möbelhammer, weil wir von einem autistischen Zentrum ein 500-Euro-Guthaben bei Möbelhammer geschenkt bekommen haben. Davon haben wir auch ganz viele coole Möbel gekauft, um die in unseren Obi reinstellen zu können. Und jetzt gerade sind wir auf dem Weg nach Ostermann in Recklinghausen. Da treffen wir uns mit dem Bürgermeister, dem Leiter von Ostermann und unserem Schulleiter. Denn Ostermann sponsert unserer Stufe eine Couch mit einem passenden Tisch. Und da freuen wir uns sehr dolle drüber. Währenddessen laufen noch letzten Streicharbeiten in unserem Raum. Und dann sind wir bereit, den Raum später einzurichten.
0: Wie krass ist das bitte? 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

0: Mit Natascha Wittmark geht's ab 18 Uhr hier in den Abend bei Radio Fest. Ja, ich mach mich vom Acker, Simone Danisch ist raus und sagt tschö.
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1: Mit Danny Hoppe, guten Abend. Egal ob Instagram, Snapchat oder TikTok, soziale Medien gehören für viele inzwischen fest zum Alltag. Vor allem Kinder und Jugendliche sind regelmäßig online und werden da oft auch konfrontiert mit Cybermobbing, Hass, Hetze, Gewalt und Suchtgefahren. In vielen Ländern wird deshalb aktuell darüber diskutiert, wie man die Jugend besser schützen kann, auch in der EU. Malte Albrecht aus dem News-Team, Kommissionschefin von der Leyen, hat heute in Straßburg ihre Pläne dafür genauer vorgestellt.
2: Ja, die wichtigsten Punkte hatte sie schon gestern genannt. Keine sozialen Medien für Kinder unter 13 und kein eigenes Konto unter 15. Heute hat sie das alles noch näher erläutert. 13- und 14-Jährige dürfen demnach nur Accounts nutzen, die ihre Eltern eingerichtet haben. Die Profile haben dann einen begrenzten Funktionsumfang und sind nur eine Stunde pro Tag zugänglich. Grundsätzlich soll es für alle Nutzer unter 18 strenge Vorschriften geben. Außerdem sollen die Plattformen selbst stärker in die Verantwortung genommen werden. Sie müssten dann nachweisen, dass ihre Angebote Kinder nicht gezielt süchtig machen. Damit soll zum Beispiel verhindert werden, dass junge Nutzer stundenlang endlos weiter scrollen.
1: Und wann treten die neuen Regeln in Kraft?
2: Also auf keinen Fall sofort. Jetzt müssen sich erstmal das EU-Parlament und die 27 Mitgliedstaaten mit dem Vorschlag befassen. So etwas dauert in der Regel Monate oder sogar Jahre. Voraussetzung ist außerdem, dass die Plattformen das Alter ihrer Nutzer zuverlässig überprüfen können. Dazu gibt es unter anderem eine eigene App, die Kommission hat entwickeln lassen. Aber da gibt es noch Bedenken in Sachen Datenschutz. Heißt also, so schnell dürfte sich erst einmal nichts ändern. Deshalb will ja auch Bundesfamilienministerin Prien noch vor Ende des Jahres eine eigene Übergangslösung für Deutschland vorstellen.
1: Danke, Malte. Und jetzt weitere Meldungen im Überblick. In der Nähe des Frankfurter Flughafens ist erneut ein Mensch an den Folgen einer Malaria-Infektion gestorben. Das hat die Stadt Frankfurt bestätigt. Seit dem Sommer hat es dort inzwischen 8 Fälle von Flughafenmalaria gegeben. 3 Menschen starben. Das Gesundheitsamt geht davon aus, dass eine Anopheles-Mücke in einem Flugzeug nach Frankfurt gelangt ist. Kanada ist offen für die Idee einer EU-Sondermitgliedschaft. Das hat Premierminister Carney heute in seiner Rede vor dem Europäischen Parlament in Straßburg klargemacht. Gemeinsam sei man noch stärker. US-Präsident Trump hatte den Vorschlag der EU-Kommission vorher als lächerlich bezeichnet und mit 9 Zöllen gedroht. Die Baumarktkette Obi hat am Bundesgerichtshof eine Schlappe kassiert. Sie wollte das von ihr verwendete Orange unter Markenschutz stellen und zog sich dadurch Ärger mit den Konkurrenten Hornbach und Globus zu, die ebenfalls Orange für ihre Marktauftritte nutzen. Der BGH entschied jetzt, dass Orange gehöre Obi nicht allein. Der deutsche Fußball war nach der WM mal wieder am Boden. Jürgen Klopp soll ihn jetzt wieder aufrichten und die deutsche Nationalelf wieder in die Spur bringen. Und damit das klappt, setzt er auf neue Wege und einen XXL-Kader für die 4 anstehenden Spiele in der Nations League. 44 Spieler hat er berufen und er würde sich am liebsten noch mehr anschauen, sagte er heute in Frankfurt.
3: In den letzten 4 Wochen, als wir da jetzt genauer drauf geguckt haben, ist uns ganz, ganz viel Talent ins Auge gesprungen sozusagen. Sogar so viel, dass jetzt gar nicht alle dabei sind.
1: Klopp plant für die 4 Spiele mit 2 Kadern, allerdings nicht mit einem typischen A- und B-Kader, sondern beide Kader sind durchmischt mit etablierten Nationalspielern und Debütanten. Und das waren die Nachrichten mit Danny Hoppe.
4: Das Wetter.
5: Ja, der Regenschirm ist ein wichtiges Accessoire heute Abend. Zwischendurch kommen immer mal wieder Schauer runter. Morgen geht's dann auch ähnlich weiter wie heute. Von allem ist was dabei. Wolken, zwischendurch auch mal Sonne und auch weiter einzelne Schauer. An den Temperaturen tut sich auch nicht viel. Zwischen 18 und 21 Grad bekommen wir.
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5: Auf den Autobahnen ist es voll. Das sind hier die längsten Staus ab 19 Minuten Stauzeit. A2 Dortmund-Hannover zwischen Bad Eilsen und Wunstorf-Lute. 50 Minuten braucht ihr da mindestens länger. 21 Kilometer Stau. Nochmal A2 Hannover-Dortmund jetzt zwischen Feldheim und Flotow-West. Da braucht ihr mindestens 40 Minuten länger. 8 Kilometer Stau. A3 Oberhausen-Köln. Hier gab es einen Unfall zwischen dem Kreuz Hilden und Leverkusen-Opladen. 6 Kilometer Stau da. 40 Minuten braucht ihr auch da mindestens länger. A46 Düsseldorf-Wuppertal zwischen Sonnborner Kreuz und dem Ausbauende der A46. Auch da über 40 Minuten plus, 14 Kilometer Stau. Und A57 Krefeld-Köln zwischen Kreuz, Karst und Büttgen. 3 Kilometer nach einem Unfall, 20 Minuten braucht ihr da länger. Hallo zusammen, Natascha Wittmack hier. Einen schönen Abend wünsche ich euch. Obwohl es ist Ja, so mittelschick draußen, ne? Aber wir machen es uns hier trotzdem schön. 3 Songs am Stück spiele ich euch jetzt. Samba mit Homewrecker. Dann machen wir einen Abstecher in die 80er mit den Eurythmics. Und den Anfang macht Alex Warren mit Eternity. Fängt ruhig an die Nummer, dann kommt ein Chor dazu und am Ende gefühlt ein ganzes Orchester. Das genießen wir jetzt zusammen. Bitteschön.
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0: entspannte Nummer hier von Samba, Homewrecker. Ja, ist unsere Demokratie in Gefahr? Das ist eine Frage, die haben sich wahrscheinlich einige gestellt nach der Wahl in Sachsen-Anhalt.
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0: Und Demokratie entsteht durch Öffentlichkeit. Doch unsere Öffentlichkeit verändert sich. Digitale Plattformen, künstliche Intelligenz und Fake News bestimmen zunehmend mit, welche Informationen uns erreichen. Umso wichtiger ist da professioneller Journalismus, der recherchiert, prüft Fakten, ordnet ein, fragt nach und übernimmt auch Verantwortung für das, was er veröffentlicht. Wie das konkret aussieht, konnten sich gestern viele journalistische Nachwuchsredakteurinnen und Redakteure der NRW-Lokalradios in Düsseldorf hautnah anschauen. Sie haben nämlich im Rahmen ihrer Ausbildung die Herzkammer der Demokratie bei uns in NRW besucht, den Landtag in Düsseldorf. Das ist Teil der bundesweiten Medienaktion Demokratie braucht viele Stimmen. Und der Kollege Thorsten Ortmann hat sie begleitet. Thorsten, was haben die Nachwuchsjournalistinnen und Journalisten denn da alles erlebt?
2: Ja, es gab das volle Demokratieprogramm. Sie waren zum Beispiel live bei der Sitzung des Landtags dabei.
3: Sie können nicht mit Geld umgehen. Ihr ganzes Gerede über Nachhaltigkeit, vorausschauende Finanzpolitik, das war nur heiße Luft.
2: Das war übrigens SPD-Oppositionsführer Jochen Ott zum Haushaltsentwurf von Finanzminister Obtendrenk. Anschließend gab es noch Hintergrundgespräche und auch noch ein Gespräch mit dem Landtagspräsidenten André Cooper.
4: Was ist denn das Beste an Ihrer Position?
5: Also das Beste ist, dass man der überparteiliche Repräsentant des Parlaments ist und damit der parlamentarischen Demokratie und dass man in dieser Eigenschaft sehr viel gestalten kann und sich täglich engagieren kann für unsere Demokratie.
0: Also Sie haben Politiker hautnah getroffen.
2: Ja, NRW-Familienministerin Verena Schäfer stand dem Journalisten Nachwuchs Rede und Antwort.
6: Wie ist es denn so als Frau in der Politik, auch in so einer Position, wenn man eigentlich auch oft natürlich immer mit Männern zu tun hat?
7: Ja, als Frau in der Politik wird man viel stärker beäugt. Man muss sich mehr beweisen, man muss sich mehr durchsetzen. Und mir geht es auch so, dass ich dann doch auch immer wieder auch auf meine Kleidung und mein Aussehen auch angesprochen werde. Und das ist schade, wenn Frauen sich auch noch mit ihrem Äußeren auseinandersetzen müssen, um vielleicht ernst genommen zu werden in der Politik. Und das sollte ja eigentlich nicht so sein.
0: Also es war ein pickepacke voller Tag. Wie fällt denn das Fazit der Journalisten dazu, wie es aus?
2: Das war natürlich für alle ein echtes Erlebnis. Das war ein sehr konkretes Beispiel, wie Demokratie im Alltag gelebt wird, nämlich mit Debatten im Parlament und auch wie wichtig und schützenswert Demokratie ist und vor allem auch guter Journalismus. Für Virginia ein echtes Highlight ihrer Journalistenausbildung.
6: Das waren sehr viele interessante Einblicke und es war auch total schön, mal die Politiker so nahbar auch wirklich am Tisch zu haben und sich da unterhalten zu können, alle möglichen Fragen zu stellen. Und ja, mir hat es sehr gut gefallen und es war sehr spannend.
0: Ja, das glaube ich. Also es war ein voller Tag für unsere Nachwuchsredakteure im NRW-Landtag. Thorsten Ortmann war das. Vielen Dank.
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1: Mit Joachina Raulin. Hallo zusammen. Auf der Bundesstraße 474N zwischen Datteln und Waltrop hat es heute Nachmittag einen schweren Verkehrsunfall gegeben. Nach Angaben der Feuerwehr Datteln ist ein Auto aus bislang unklaren Gründen von der Fahrbahn abgekommen und hat sich mehrfach überschlagen. Dabei wurde der Fahrer lebensgefährlich verletzt. Ein Rettungshubschrauber ist zwar an der Unfallstelle gelandet, der Patient wurde jedoch am Boden von einem Notarzt in ein Dortmunder Krankenhaus gebracht. Die Bundesstraße ist seitdem zwischen Olfnerstraße und Markfelder Straße voll gesperrt. Die Polizei ist noch dort zur Unfallaufnahme. In Oer-Erkenschwick wird das Millionenprojekt rund um das Freibad und das Maritimo-Hallenbad deutlich teurer als geplant. Der Stadtrat soll heute Abend weitere 150.000 Euro für das neue Freibad freigeben. Die Sanierungskosten für das Sommerbad steigen damit auf 12,6 Millionen Euro. Gleichzeitig steigen die Schätzungen für die anstehende Maritimo-Sanierung auf 34 Millionen Euro. Trotz der Preissteigerung will die Politik nicht an der neuen Saunalandschaft oder den Schwimmbecken sparen. Die ersten Abbrucharbeiten am Maritimo sollen im Herbst starten. Der Saunagarten soll aber vorerst für Gäste offen bleiben. Richtig geschlossen wird alles dann voraussichtlich ab Mai kommenden Jahres und dann für etwa anderthalb Jahre. In der Nähe des Bahnhofs Recklinghausen Süd hatten Diebe insgesamt 70 Meter Kabel geklaut. Das meldet die Bahnsprecherin der Deutschen Bahn. An drei Stellen wurden Kabel durchtrennt und entwendet. Deswegen kam es seit gestern zu starken Beeinträchtigungen im Zugverkehr. Die Schäden konnten inzwischen aber behoben werden. Seit heute Mittag läuft der Zugverkehr wieder. Die Bundespolizei ermittelt jetzt in diesem Fall. Das Wetter bei uns im Kreis ist heute überwiegend bewölkt. Grad sind es 18 Grad in Herten und auch in Recklinghausen. Heute Abend kann der ein oder andere Regenschauer runterkommen. Morgen gibt es dann wieder ein bisschen mehr Sonne für uns und das bei maximal 18 Grad. Rüber auf die Straßen, da ist auf der A42 Kamp-Lindfort Richtung Dortmund ein bisschen was los. Und zwar 7 Kilometer stockender Verkehr zwischen Gelsenkirchen-Zentrum und Kreuz-Herne. Habt ihr ungefähr einen Plus von, ja, ungefähr 10 Minuten. Und ich habe noch ein paar Blitzer hier bei mir auf der Liste. Und zwar einmal in Recklinghausen auf der Theodor-Esch-Straße Richtung Heidestraße. Dann noch ein Panzerblitzer in Mahl auf dem Ofel-Heider-Weg in Datteln am Westring. Oder auch in Herten auf der Kaiserstraße Höhe Bachstraße. Und zuletzt auch noch in Recklinghausen am Kurfürstenwald zwischen Martini-Straße und am Lotor. Dankeschön euch fürs Melden. Ich wünsche euch eine gute Fahrt und kommt gut in den Feierabend.
2: Ja, kommt gut durch, liebe Autofahrer. Natascha Wittmark hier, hallo. Einen schönen Abend wünsche ich euch.
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2: Ihr hört es, ne? Wir sind in den 80ern mit Survivor. Noch. Gleich gibt's dann was Frisches von Jackie Dean für euch. Mercy.

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0: Dreamer für alle, die jetzt schon Richtung Bett wandern. So, am Wochenende ist Fassanstich auf den Wiesen. Seid ihr da oder reicht euch auch schon das Vorabprogramm?
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4: Was ist das Schönste am Oktoberfest? Richtig, die September-Ausgabe vom Playboy. Ja sicher, das Wiesen-Playboy gibt's tatsächlich immer noch. Also ab an den Kiosk, bevor das Blättchen wieder vergriffen ist. Aber noch schöner ist doch das Heidi-Fest mit Heidi Klum. Quasi Tokyo Hotel, die Silberhochzeit. Ja, und da muss ich sagen, die Klum ist raffiniert. Die spart sich die Kohle fürs Käferzelt und lädt ihre ganze Meute auf RTL-Kosten ins Hofbräuhaus ein. Das große Oktoberfest vorglühen. Ja, so ist der Titel. Ich sehe es doch schon wieder. Im Hintergrund schwingt sich Bill Kaulitz lachend. Im Vollsuff an einer Lichterkette. Im sexy Eisbärenmantel und Gamsbart am Diadem. Mit High Heels lang durchs Hofbräuhaus und zerrt dabei irgendein Ex-Bachelor hinter die Champagner-Pyramide. Während Heidi und Tom versuchen, die Wildecker Herzbuben anzumoderieren. Ja, und jetzt mal ganz ehrlich, Respekt für unsere Bundesheidi. Die Klum, die ist genau die Richtige für so eine Sendung. Ja, nicht wegen dem Dirndl, komm, ne, das haben wir schon oft gesehen. Aber was diese Frau übers Jahr so alles trinken muss, seitdem sie eine Kaulitz ist, ja, und dann auch noch so gut auszusehen, da muss ich sagen, Donnerwetter. Also meine Mutter sah mit 53 jedenfalls anders aus. Das Heidi-Fest. Ja, ich werd's gucken. Vielleicht gehe ich sogar hin. Ich frag mal meinen Zivi.
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1: Mit Danny Hoppe. Guten Abend.
2: Wir haben ein paar Jungs dabei, die euch überraschen. Aber wir sehen was in den Jungs. Wir sehen ganz viel Potenzial und wollen dabei sein bei der Entwicklung.
1: Der neue Bundestrainer Jürgen Klopp war das heute in Frankfurt und er startet in seine neue Aufgabe mit einem absoluten Novum beim DFB, mit einem Doppelkader in Rekordgröße. Insgesamt 44 Spieler hat er für die ersten 4 Länderspiele in der Nations League berufen. Udo Keuer aus der Sportredaktion, darunter sind 16 WM-Fahrer, aber auch 16 Spieler, die noch keinen einzigen Länderspieleinsatz haben.
3: Ja, und einige von denen dürften selbst eingefleischte Fußballfans nicht direkt zuordnen können. Zum Beispiel Felix Keitel aus Elversberg, Vitali Janelt vom FC Brentford, Hennes Behrens vom FC Augsburg oder Mika Bauer von Celtic Glasgow. Nur um mal ein paar zu nennen. Aber Klopp sagt, er habe einfach mal schauen wollen, was man an Talent so alles habe und dann zu entscheiden, wer in 2 Jahren bei der EM eine Stütze sein könnte. Dazu kommen natürlich weitere Eckpfeiler im Team wie Kapitän Kimmich, Jamal Musiala, Florian Wirtz oder Nico Schlotterbeck. Und Klopp hat sich auch festgelegt, wer als Nummer 1 ins Länderspiel gehen wird, nämlich Rückkehrer Marc-André Ter Stegen.
1: Ja, mit diesem XXL-Kader wird es natürlich auch organisatorisch interessant.
3: Ja, auf jeden Fall. Nach den ersten 2 Partien gegen die Niederlande und gegen Griechenland wird es zum großen Bettenwechsel im Stammquartier in Herzogenaurach kommen. Denn Klopp plant mit 2 Kadern, allerdings nicht mit einem typischen A- und B-Kader, sondern beide Kader sind durchmischt mit etablierten Nationalspielern und eben den 16 Debütanten. Einige Spieler will Klopp aber auch in beiden Kadern sehen und testen. Das ist definitiv mal ein anderer Ansatz, den der neue Bundestrainer da wählt. Zum einen zeigt er damit natürlich, dass die Tür weiter allen offen steht. Zum anderen heizt er natürlich damit direkt einen großen Konkurrenzkampf an und zeigt klar, hier kann sich niemand ausruhen, sondern muss von Anfang an Vollgas geben.
1: Danke, Udo. Und jetzt weitere Meldungen im Überblick. An einem Nebeneingang der neuen Synagoge in Wuppertal ist am Nachmittag ein Feuer gelegt worden. Das hat die Polizei bestätigt. Verletzt wurde niemand, das Feuer konnte gelöscht werden. Laut Polizei wurde ein Verdächtiger festgenommen. Zu den genauen Hintergründen äußerte sie sich noch nicht. Nach Super E10 ist jetzt auch Diesel in Deutschland so teuer wie noch nie. Das hat der ADAC mitgeteilt. Finanzminister Klingbeil kündigte schnelle Entlastungen an, ließ aber offen, wie sie aussehen könnten. Die FDP forderte heute eine Abschaffung der Kfz-Steuer. Die USA wollen den Artenschutz lockern. Unter anderem soll es in Zukunft nicht mehr strafbar sein, geschützte Wildtiere zufällig zu töten. Das hat die US-Regierung bestätigt. Umweltschützer reagierten entsetzt. Dadurch würden bestimmte Arten an den Rand des Aussterbens getrieben, sagten sie. Viele von uns träumen davon, einem Haushaltsroboter, der Staub saugt, Rasen mäht, Fenster putzt, aufräumt und Essen kocht. Das zeigt jetzt zumindest eine Umfrage des Digitalverbands Bitkom. Mehr als jeder 4. Befragte würde demnach 5.000 Euro oder mehr für so einen Haushalts-Allrounder bezahlen. Tausende Euro für ein Gerät, das es so noch gar nicht gäbe, das sei schon bemerkenswert, sagt Bitkom. Das Bild vom angeblich so technikfeindlichen Deutschen passe hier so gar nicht. Generell nutze mehr als jeder 2. in Deutschland heute schon digital vernetzte Smart-Home-Geräte, heißt es vom Digitalverband. Und das waren die Nachrichten mit Danny Hoppe.
4: Das Wetter.
5: Schauer sind weiter dabei heute Abend. Also wenn ihr noch rausgeht, nehmt besser einen Schirm mit. Morgen ist es dann bewölkt. Zwischen den Wolken guckt aber auch mal die Sonne vor. Und einzelne Schauer können auch weiter dabei sein. Dazu bekommen wir 18 bis 21 Grad in der Spitze.
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5: Mit den längsten Staus. A1 Köln-Dortmund zwischen Hagen-West und Schwerte. 4 Kilometer. In 5 Minuten seid ihr durch. A2 Hannover-Dortmund zwischen Veltheim und Flotow-West. 6 Kilometer in der Baustelle. Eine halbe Stunde braucht ihr da länger. A40 Essen-Dortmund zwischen Bochum-Wattenscheid und Bochum-Hamme. 1 Kilometer, da seid ihr in 5 Minuten durch. A40 Essen-Duisburg zwischen Essen-Zentrum und Mülheim-Heimaterde. 3 Kilometer, 10 Minuten plus. Und A42 Kamm-Lindfort-Dortmund zwischen Gelsenkirchen-Bismarck und Kreuz-Herne. 3 Kilometer, 4 Minuten plus. Natascha Wittmark hier, hallo, einen schönen Abend. Ja, Jürgen Klopp hat heute seinen Kader vorgestellt. Und er scheint da keine Abstriche machen zu wollen. 44 Mann stehen auf seiner Liste. Wir schauen uns die gleich nochmal genauer an.
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5: Das machen wir nach 3 Songs. Den Anfang macht Taylor Swift hier mit Anti-Hero.

0: Ja, die erste Jürgen Kloppo-Klopp-Show ist über die Bühne gegangen heute Vormittag. Und dabei ging es eigentlich nur um die Kadervorstellung für die vier Nation League-Spiele, die jetzt anstehen. Udo Kreuer aus der Sportredaktion, die erste Überraschung. Auf seiner Liste stehen nicht wie sonst 23 Spieler, sondern gleich 44. Da wird es ja eng im Mannschaftsbus.
1: Ja, das kann man wohl sagen. Ich will es aber auch mal als seine Mission bezeichnen. Bundestrainer Jürgen Klopp hat sich aufgemacht, um die Kicker zu finden, die für einen Neustart und gleichzeitig auch für die Zukunft stehen.
2: Wir haben nicht geguckt, was wir nicht haben, sondern wir haben geguckt, was haben wir, und haben ganz viele Fußballtalente gefunden und haben dementsprechend Kader zusammengestellt.
1: Da sind jetzt Kicker dabei wie Felix Keidel oder Finn Jeltsch und Younes Ebno Talib. Da musste sogar der ein oder andere Fußballexperte nochmal googeln, um mehr zu erfahren. Aber Klopp ist die Einstellung wichtig und die hat er bei den insgesamt 16 Debütanten gefunden.
2: Hat wirklich Spaß gemacht, sich mit den Jungs auszutauschen. Ich kann euch sagen, es bedeutet ihnen allen unglaublich viel. Wir haben uns gemeinsam dazu entschlossen, das ja ab jetzt eben auch wieder sichtbar zu machen.
0: Jetzt stehen ja gleich vier Spiele an. Erst gegen die Niederlande, zweimal gegen Griechenland und dann noch Serbien. Da braucht es ja auch die erfahrenen Nationalkicker.
1: Ja klar, das hat er auch gesagt. Die jetzt 44 Spieler werden auf die verschiedenen Spiele aufgeteilt. Am Anfang setzt er da auf viele WM-Fahrer wie Kapitän Kimmich, der auch der Chef der Mannschaft bleibt. Im Tor darf sich dann aber Marc-André Ter Stegen beweisen als neue Nummer 1. Und dann will er in diesen Wochen den Spaß am Fußball wiederfinden.
2: Wenn Fußball ohne Spaß wäre, ist ein sehr unangenehmer Sport. Den brauchen wir nicht spielen, brauchen wir nicht gucken. Und das müssen wir jetzt schon wieder hinkriegen, dass wir Spaß finden an der ganzen Nummer.
1: Mich hat er total überzeugt. Die Idee ist da der Einsatz vom ganzen Bundestrainerteam. Er hat wirklich mit jedem persönlich gesprochen und seine Nachricht verbreitet.
2: Und wir fangen jetzt gerade an, den neuen Kader zu basteln, den Kader für die Zukunft zu basteln. Das ist der erste Schritt, nicht der letzte.
0: Ja, Kloppo hat gesprochen. Dann schauen wir mal, wie sich der Kader so entwickelt nach den nächsten Spielen.
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1: Der Donnerstag geht nicht ganz so gemütlich zu Ende. Einzelne Schauer können weiter dabei sein, auch in der Nacht. Morgen am Freitag bekommen wir dann einen Mix aus Sonne und Wolken. Wenn wir Wolken über uns sehen, dann kann auch mal ein bisschen Regen runterkommen. Dazu liegen die Temperaturen zwischen 18 und 21 Grad in der Spitze.
0: NRW Verkehr.
1: Ein paar Staus gibt's noch. Einmal auf der A2 Hannover-Dortmund zwischen Porta Westfalica und Flotow West. 6 Kilometer in der Baustelle. Gute 30 Minuten braucht ihr da durch. A4 Köln-Olpe. Hier staut es sich zwischen Untereschbach und Overath auf 1 Kilometer. Da seid ihr in 6 Minuten durch. Und noch die A45 Gießenhagen zwischen Freudenberg und Kreuz-Olpe Süd. Auch 1 Kilometer Stau, 3 Minuten plus. Ja, kommt gut durch und hoffentlich bald an, lieber Autofahrer. Natascha Wittmark hier, hallo.
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1: Entspannt geht's hier durch den Donnerstagabend mit Tempa City, Self-Aware.

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0: Einfach eine schöne Nummer. Dieses Duett. Lady Gaga und Bruno Mars. Die with a smile. So, jetzt holt doch schon mal eure neongrünen Plateaustiefel aus den 90ern aus dem Keller.
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1: Ich bin Uli Reitinger. Ein 24 Jahre alter Iraker soll einen Anschlag auf eine Kirche in Bremen geplant haben. Die Bundesanwaltschaft hat den mutmaßlichen Islamisten in Brandenburg heute festnehmen lassen. Die Ermittler werfen dem Mann unter anderem die versuchte Gründung einer terroristischen Vereinigung und die Vorbereitung einer schweren, staatsgefährdenden Gewalttat vor. Diesel ist in Deutschland so teuer wie nie zuvor. Gestern kostete ein Liter im bundesweiten Schnitt über 2,45 Euro und damit mehr als beim bisherigen Rekord im April, teilte der ADAC mit. Benzin erreichte mit 2,31 Euro pro Liter das fünfte Rekordhoch in Folge. Der Ruf nach Staatshilfen wird immer lauter.
2: Seit Beginn des Iran-Krieges Ende Februar sind die Spritpreise außergewöhnlich hoch. Diesel ist inzwischen über 70 Cent teurer als vor Kriegsbeginn, E10 knapp 54 Cent. Wegen der Preisrekorde wird in der Politik erneut über Entlastungen diskutiert. Im Gespräch sind etwa eine Senkung der Mehrwertsteuer oder des CO2-Aufschlags, ein Preisdeckel und Direktauszahlungen. Experten warnen allerdings vor pauschalen Preissenkungen und empfehlen gezielte Hilfen für besonders betroffene Gruppen. David Riemer, Nachrichtenredaktion.
1: In der Debatte über Social-Media-Regeln für Kinder und Jugendliche fordert das Europäische Parlament, Betreiber von Plattformen stärker in die Pflicht zu nehmen. Eine fraktionsübergreifende Mehrheit stimmte für einen entsprechenden, rechtlich nicht bindenden Bericht. Darin kritisieren die Abgeordneten Funktionen wie endloses Scrollen oder das automatische Abspielen von Videos. Das Parlament unterstützt deshalb einen sogenannten Jugendmodus ohne Werbung und mit weniger suchtfördernden Elementen. Zum Sport. Der neue Fußball-Bundestrainer Jürgen Klopp hat 44 Spieler für die kommenden 4 Länderspiele nominiert. In dem Doppelkader sind 16 WM-Teilnehmer, zahlreiche Rückkehrer wie Marc-André Ter Stegen oder Serge Gnabry und 16 Spieler, die noch nie für die Nationalmannschaft zum Einsatz kamen.
3: Ich würde mir oder uns gerne die Fahne zurückholen, wenn ich ganz ehrlich bin. Ich möchte, dass, wenn man sie schwingt, dass niemand denkt, was mit dir nicht in Ordnung, sondern dass man einfach nur das Gefühl hat, ja, du bist happy und verstehst, dass du Glück hattest, dass du in diesem wundervollen Land geboren, aufgewachsen, zugezogen und wie auch immer, dass du hier lebst.
1: Die Gegner in den 4 kommenden Nations League spielen: Holland, Serbien und 2-mal Griechenland. Das waren die Nachrichten mit Uli Reitinger.
4: Das Wetter.
5: Da ist es ein bisschen nass heute Abend, ne? Einzelne Regenwolken ziehen durch. Morgen ist dann auch wieder von allem was dabei. Es ist bewölkt und nass. Mal sehen wir aber auch blauen Himmel und Sonne. Dazu liegen die Temperaturen zwischen 18 und 21 Grad in der Spitze.
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5: Wir schauen auf die Autobahn. Hier staut es sich noch. A1 Dortmund-Köln zwischen Kreuz Wuppertal Nord und Wuppertal Langerfeld. 2 Kilometer, eine knappe Viertelstunde braucht ihr da länger. A2 Hannover-Dortmund zwischen dem Kreuzbad Oeynhausen und Flotow West. 4 Kilometer in der Baustelle, eine knappe Viertelstunde dauert es da länger. A4 Aachen-Köln zwischen Köln-Poll und dem Kreuz Köln-Gremberg. 1 Kilometer, 6 Minuten plus. Nochmal A4 Köln-Olbe jetzt zwischen Untereschbach und Overath. 1 Kilometer, 10 Minuten kommen obendrauf. A45 Gießenhagen zwischen Freudenberg und dem Kreuz Olpe Süd. Da braucht ihr knappe 20 Minuten länger, 3 Kilometer Stau. Und noch A59 Duisburg-Dienstlaken zwischen dem Kreuz Duisburg Süd und Duisburg-Buchholz. 1 Kilometer Stau, 4 Minuten plus. Ja, ich hoffe, ihr kommt gut und schnell durch, liebe Autofahrer. Wir springen jetzt hier in die späten 90er. Latricia McNeil spiele ich euch. Natascha Wittmark hier, hallo.
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1: Hallo, hier ist Moss Kenner und das ist mein neues Lied Worshipping the Sun. 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

0: Na ja, von der Sonne weg, wenn ich so nach draußen gucke. Na ja, gleich geht's mit meiner Namensvetterin hier weiter. Natascha Benningfield, Unwritten.
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0: Wisst ihr, wie lange ich nach einem Fahrradhelm gesucht habe, der sicher ist und gut aussieht? Was soll ich sagen? Sicher ist er jetzt. Ja, komm, wieso gibt's da keine optisch ansprechenden Lösungen? Du siehst immer aus, als hättest du eine Salatschüssel aufgesetzt. Galimero mit Sombrero. Wenn ich mich da sehe, denke ich immer, oh, Lord Helmchen fährt jetzt Citybike. Ich glaube, selbst Michael B. Jordan oder Brad Pitt, die sehen mit so einem Deckel aus, als könnten die nicht essen, ohne zu kleckern. Die Fahrradhelmlobby, die hat einfach ein Marketingproblem. Wenn du damit nicht so bescheuert aussehen würdest, das ist eine. Und wenn die Friese noch sitzen würde, also wenn man noch eine hat, trotzdem immer dran denken, auch wenn euch ein Fahrradhelm nicht anspricht. Sie sind natürlich sinnvoll, allerdings nur auf dem Rad bitte, in der Eisdiele oder an der Kasse oder in der Fußgängerzone. Da ruhig absetzen, Leute.
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0: Wetter.
1: Der Donnerstag geht so ein bisschen usselig zu Ende. Es ziehen einzelne Schauer durch, auch in der Nacht. Morgen bekommen wir dann eine bunte Tüte von allem was dabei. Wolken, manchmal auch Sonne und zwischendurch Schauer. Dazu liegen die Temperaturen ähnlich wie heute zwischen 18 und 21 Grad.
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1: Der Blick auf die Autobahn, das sind die längsten Staus. A1 Dortmund-Köln zwischen Kreuz Wuppertal-Nord und Wuppertal-Langerfeld. 2 Kilometer, in einer Viertelstunde seid ihr durch. A2 Hannover-Dortmund zwischen dem Kreuzbad Oeynhausen und Flotow-West. 3 Kilometer in der Baustelle, auch da dauert es eine Viertelstunde länger. Dann A4 Aachen-Köln zwischen Köln-Poll und dem Kreuz Köln-Gremberg. 1 Kilometer, 7 Minuten plus. Die 45 Gießenhagen zwischen Freudenberg und Kreuz Olpe Süd. 3 Kilometer Stau, 20 Minuten dauert es da länger. Und nochmal die 45 Hagen Dortmund jetzt zwischen Dortmund Hafen und dem Kreuz Castrop Rauxel Ost. 1 Kilometer Stau, 7 Minuten plus. Ja, liebe Autofahrer, kommt gut durch. Wir sind bei euch, akustisch zumindest. Die passende musikalische Untermalung kann ich auch bieten. Leonie mit Don't Worry ist das jetzt.
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0: Glockenbach mit Lifeline habt ihr gehört. Jetzt habe ich neue Musik für euch von Pedro Santos. Ja, wenn ihr den Namen hört, denkt ihr jetzt bestimmt, es kommt was Spanisches oder so. Da gebe ich euch einen Viertelpunkt für. Pedro Santos ist nämlich halb Portugiese und halb Brite. Ja, der ist in Großbritannien aufgewachsen und lebt da auch noch. Also er kennt den Regen besser als die Sonne, sage ich mal. Und das hört man auch ja so ein bisschen in seiner Musik. Should Have Known Better heißt seine neue Single. Ich hätte es besser wissen müssen. Also er ist voller Reue und zwar, was die Liebe angeht. Ist ja klar, das Nummer-1-Thema in der Musik. Aber das nutzt er nur so als Metapher. Denn anwenden kann man das auf vieles, sagt er. Es geht ihm darum, uns klarzumachen, hey, auch wenn Dinge mal unbequem sind, manchmal muss man aus der Komfortzone raus, auch wenn sich das vielleicht erst nicht so gut anfühlt. Recht hat er, ne? Und das Ganze verpackt er in Indie-Pop mit Synthies.
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1: Ich bin Uli Reitinger. Bundeskanzler Merz hat zum vereinten Kampf gegen Antisemitismus aufgerufen. Dieses Land muss sich dagegen wehren, sagte Merz bei einer Wahlkampfveranstaltung der Berliner CDU. Dort sprach er auch über die Beziehungen Deutschlands zu den USA.
2: Diese Zeit dieser unbedingten transatlantischen Freundschaft ist wahrscheinlich für längere Zeit vorbei. Wir sehen auf der anderen Seite des Atlantiks eine Veränderung der politischen Haltung, eine Veränderung auch der Einschätzung des transatlantischen Bündnisses, die wir so möglicherweise nicht für möglich gehalten hätten. Aber sie findet statt.
1: Es sei überfällig, dass wir jetzt mehr Verantwortung für uns selbst übernehmen, so Merz weiter. Die Bundesanwaltschaft hat in Brandenburg einen mutmaßlichen Islamisten festnehmen lassen, der Anschläge in Deutschland gegen vermeintlich Ungläubige geplant haben soll. Erstes Anschlagsziel sollte eine Kirche in Bremen sein, heißt es in einer Mitteilung der Bundesanwaltschaft. Sie wirft dem 24-jährigen Iraker unter anderem die versuchte Gründung einer terroristischen Vereinigung und die Vorbereitung einer schweren staatsgefährdenden Gewalttat vor. Bei den hohen Spritpreisen drückt Finanzminister Lars Klingbeil aufs Tempo. Nach einem Treffen mit dem VW-Konzernbetriebsrat in Wolfsburg forderte er eine schnelle Entscheidung über Entlastungen. Vor allem Pendler sollen schnell weniger fürs Tanken zahlen.
3: Die Entlastung ist jetzt das Richtige, damit die Bürgerinnen und Bürger das spüren. Aber wir müssen auch thematisieren, dass gerade Mineralölkonzerne die aktuelle Krise nutzen, um sich die Tasche voll zu machen. Deswegen werbe ich weiter für die Übergewinnsteuer. Es ist richtig, dass wir auch deutlich sagen, die, die sich die Taschen voll machen, die abzocken, die müssen ihren Teil dazu beitragen, dass die Entlastung der Bürgerinnen und Bürger gewährleistet ist.
1: Diesel kostete gestern im Tagesschnitt mehr als 2,45 Euro und übertraf damit den bisherigen Rekord aus dem April, meldet der ADAC. Benzin ist bereits seit Tagen auf Rekordniveau. Kanada ist trotz neuer Drohungen von US-Präsident Trump offen für die Idee einer Art EU-Sondermitgliedschaft. Europa und Kanada sind jeweils für sich stark, gemeinsam sind sie noch stärker, sagte Premierminister Carney vor dem EU-Parlament. EU-Kommissionspräsidentin von der Leyen hatte dafür geworben, Kanada zum ersten assoziierten Mitglied der Europäischen Union zu machen. US-Präsident Trump drohte daraufhin damit, hohe Zölle zu verhängen oder den Handel mit Europa in vielen Bereichen einzustellen. Das waren die Nachrichten mit Uli Reitinger.
4: Das Wetter.
5: Der Donnerstag geht nicht ganz so gemütlich zu Ende. Einzelne Schauer können weiter dabei sein, auch in der Nacht. Morgen am Freitag bekommen wir dann einen Mix aus Sonne und Wolken. Wenn wir Wolken über uns sehen, dann kann auch mal ein bisschen Regen runterkommen. Dazu liegen die Temperaturen zwischen 18 und 21 Grad in der Spitze.
4: NRW Verkehr.
5: Hier staut es sich noch. A1 Köln-Münster zwischen Schwerte und dem Kreuz Dortmund-Unna 3 Kilometer. Gute 23 Minuten braucht ihr da länger. Nochmal A1 Münster-Osnabrück jetzt zwischen Lengerich und dem Kreuz Lotte-Osnabrück 1 Kilometer. In 6 Minuten seid ihr durch. Nochmal A1 Dortmund-Köln zwischen Kreuz Wuppertal-Nord und Wuppertal-Langerfeld 2 Kilometer. Eine knappe Viertelstunde kommt da on top. Dann A2 Hannover-Dortmund zwischen Kreuzbad Oeynhausen und Flotow-West 2 Kilometer, 7 Minuten plus. Die A4 Aachen-Köln zwischen Köln-Poll und Kreuz Köln-Gremberg 1 Kilometer Stau, 5 Minuten plus. Und A45 Gießenhagen zwischen Freudenberg und dem Kreuz Olpe Süd 2 Kilometer Stau, 11 Minuten plus. Natascha Wittmark hier, hallo. Jetzt habe ich den offiziellen Sommersong 2026 für euch. Ich meine, bei dem Wetter, da kann man ja nochmal zurückgucken, ne? Das tut ja ganz gut. Shakira, Dai Dai.
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1: Neu bei uns, Christa Sarandi, Good Old Days.

0: das Wetter.
1: Es kann weiter Schauer geben in der Nacht. Die Tiefstwerte liegen zwischen 13 und 9 Grad. Morgen bekommen wir dann einen Mix aus Sonne und Wolken. Und wenn wir Wolken über uns haben, kann es auch mal nass werden. Die Temperaturen liegen zwischen 18 und 21 Grad in der Spitze.
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1: Der Blick auf die Autobahn. Es gibt noch einige Staus. A1 Köln-Münster zwischen Schwerte und Unna 2 Kilometer. In 12 Minuten seid ihr durch. Nochmal A1 Dortmund-Köln jetzt zwischen Kreuz Wuppertal-Nord und Wuppertal-Langerfeld. 1 Kilometer, 8 Minuten plus. A2 Hannover-Dortmund zwischen dem Kreuzbad Oeynhausen und Flotow-West auch 1 Kilometer, 3 Minuten dauert es da länger. A45 Gießenhagen zwischen Haiger-Burbach und Willensdorf 2 Kilometer, auch 3 Minuten plus. Und noch die A59 Köln-Bonn zwischen Flughafen Köln-Bonn und Köln-Lind 1 Kilometer, 4 Minuten plus. Natascha Wittmark hier. Gleich hören wir mal, was Iggy Kelly so zu erzählen hat. Der ist ja noch in Manchester und arbeitet da fleißig an unserem diesjährigen Lichtblicke-Song für den guten Zweck. Es ist wohl soweit auch schon alles fertig, nur den Feinschliff macht er wohl noch.
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0: Aura Leone, I will love you Monday.
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0: Und so langsam sind wir da auf der akustischen Zielgeraden sozusagen. An dem Song, da bastelt ja der Musiker Iggy Kelly zusammen mit der Kollegin Annick Manoukian in Manchester im Studio. Wobei mittlerweile nur noch Iggy Kelly. Annick, die ist ja heute schon nach Hause geflogen. Der Song ist nämlich tatsächlich so gut wie fertig. Iggy Kelly, der macht jetzt ja nur noch so den Feinschliff.
2: Ich dachte mir, komm, ich bleib jetzt noch da. Weil ich weiß ganz genau, was ich will. Ich weiß auch, was ich mit Annick besprochen habe. Und das versuchen wir jetzt bestmöglich umzusetzen mit den Produzenten zusammen. Und dann, sobald wir was haben, schicken wir natürlich Annick direkt den Song rüber. Und dann spielen wir so ein bisschen Ping-Pong und gucken mal, wo wir landen.
0: Ja, vielleicht kriegen wir auch bald mal mehr zu hören von diesem Ping-Pong. Ich hoffe es doch wohl. Bis dahin ein Song von Iggy Kelly, der schon draußen ist, fertig produziert. Miracle.
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1: Ich bin Diana Kramer. Bundeskanzler Friedrich Merz sieht eine fundamentale Veränderung in den Beziehungen Deutschlands zu den USA. Die Zeit der unbedingten transatlantischen Freundschaft sei wahrscheinlich für längere Zeit vorbei, sagte der CDU-Chef bei einer Wahlkampfveranstaltung in Berlin. Aber dadurch würden sich laut Merz auch neue Chancen bieten.
2: Wir sehen auf der anderen Seite des Atlantiks eine Veränderung der politischen Haltung, eine Veränderung auch der Einschätzung des transatlantischen Bündnisses, die wir so möglicherweise nicht für möglich gehalten hätten. Aber sie findet statt. Nutzen wir doch die Chance, die sich jetzt ergibt, indem wir sagen, ja, es war überfällig, dass wir jetzt mehr Verantwortung für uns selbst übernehmen.
1: Bei seinem ersten und einzigen Auftritt im Berliner Wahlkampf rief Kanzler Friedrich Merz auch zum vereinten Kampf gegen Antisemitismus auf und erwarb für seinen Reformkurs. Diesel ist in Deutschland so teuer wie nie zuvor. Zuletzt kostete ein Liter im bundesweiten Schnitt 2,45 Euro. Auch Benzin erreichte mit 2,31 Euro pro Liter das fünfte Rekordhoch in Folge. Der Ruf nach Staatshilfen wird lauter.
3: Seit Beginn des Iran-Krieges Ende Februar sind die Spritpreise außergewöhnlich hoch. Diesel ist inzwischen über 70 Cent teurer als vor Kriegsbeginn, E10 knapp 54 Cent. Wegen der Preisrekorde wird in der Politik erneut über Entlastungen diskutiert. Im Gespräch sind etwa eine Senkung der Mehrwertsteuer oder des CO2-Aufschlags, ein Preisdeckel und Direktauszahlungen. Experten warnen allerdings vor pauschalen Preissenkungen und empfehlen gezielte Hilfen für besonders betroffene Gruppen. Auch für Spediteure und die Fischerei wird die Lage immer schwieriger. David Riemer, Berlin.
1: US-Präsident Donald Trump hat im festgefahrenen Iran-Krieg eine große Entscheidung angekündigt, ohne dabei zeitlich oder inhaltlich konkret zu werden. Die Entscheidung stehe bevor, sagte Trump dem Portal Axios. Es gehe darum, ob es Vernichtung geben werde oder nicht. Wen er genau damit meinte, sagte Trump nicht. Axios bezog das in dem Bericht auf die iranische Führung. Trump hatte in der Vergangenheit in dem Konflikt immer wieder mit Vernichtung gedroht. Zum Fußball. Die TSG Hoffenheim hat in der Europa League einen überraschenden Fehlstart hingelegt. Im Auswärtsspiel bei Außenseiter OFI Kreta verlor Hoffenheim auf der griechischen Urlaubsinsel mit 0:2. Und das waren die Nachrichten mit Diana Kramer.
4: Das Wetter.
5: Es kann auch jetzt in der Nacht weiter Schauer geben. Am Tag bekommen wir dann wieder eine gemischte Tüte mit allem drin. Wolken, Sonne und auch mal Regen zwischendurch. Dazu liegen die Höchstwerte zwischen 18 und 21 Grad.
4: NRW Verkehr.
5: Hier staut es sich noch. A1 Köln-Münster zwischen Schwerte und Unna. 2 Kilometer, eine knappe Viertelstunde, dann seid ihr durch. Nochmal A1 Dortmund-Köln jetzt zwischen Kreuz Wuppertal-Nord und Wuppertal-Langerfeld. 1 Kilometer, 4 Minuten plus. Die A2 Hannover-Dortmund zwischen Kreuzbad Oeynhausen und Flotow-West, 1 Kilometer Stau, 3 Minuten plus. Und noch die A59 Köln-Bonn zwischen Flughafen Köln-Bonn und Köln-Lind. Da dauert 6 Minuten länger, 1 Kilometer Stau. Kurz nach 10 haben wir es, Natascha Wittmark hier. Ein bisschen bin ich noch mit euch zusammen wach.
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5: Teddy Swims, ist das jetzt hier? Der Mann, der so viele Tattoos hat, dass man sie nicht mehr zählen kann. Ja, wirklich. Er selbst hat auch noch nie eine Zahl genannt. Er scheint es also selbst nicht mehr genau zu wissen. Stattdessen arbeitet er mit Prozent. 90% seines Körpers seien bedeckt, sagt er. Ja, da frage ich mich, was er wohl noch freigelassen hat. Naja, das ist er hier mit Mr. Know-It-All.

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1: Als hätte jemand einen Stecker gezogen. So, jetzt gehen wir aus den 90ern zurück ins Jetzt. Ich habe was Frisches für euch von Alex Warren. Den finde ich ja einfach super sympathisch. Ne? Und ein großartiger Musiker ist er auch. Der hat Ende August sein neues Album Wild Child veröffentlicht. Und dieser Song ist auch drauf. Der allererste, Emerald Eyes. Er verliert sich nämlich gerne in smaragdgrünen Augen. The drug you're dealing is healing a piece of my soul, singt er. Absoluter Romantiker. Und diese Romantik, die gibt's jetzt hier in voller Länge.
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0: Das Wetter.
1: Es kann weiter Schauer geben jetzt in der Nacht, auch morgen am Freitag, zumindest zwischendurch mal. Sonst ist es bewölkt und zwischendurch zeigt sich auch mal die Sonne. Die Temperaturen liegen zwischen 18 und 21 Grad.
0: NRW Verkehr.
1: Auf der A61 München-Gladbach-Koblenz gab es einen Unfall auf Höhe Bergheim. Und es staut sich noch auf der A1 Köln-Münster zwischen Schwerte und Unna auf 2 Kilometern. In 11 Minuten seid ihr da durch. So, und wir springen direkt wieder in unsere Playlist hier. Cat's Eye mit neuer Single Animal spiele ich euch. Bob Sinclair und den Anfang macht Sido mit 1000 Tattoos. Ich bin Natascha Wittmark. Hallo zusammen.
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1: Ich bin Diana Kramer. Trotz neuer Drohungen von US-Präsident Donald Trump sucht Kanada die Nähe zu Europa. Premierminister Mark Carney zeigte sich offen für eine Art EU-Sondermitgliedschaft und sagte in Straßburg, eine große Mehrheit der Kanadier unterstütze engere Beziehungen zur EU.
2: Dass sich die Welt sicherheits- und handelspolitisch umorientiert, ist im Angesicht von Trumps aggressiver Zollpolitik und zunehmendem Isolationismus kein Wunder. Eine große Mehrheit der Kanadier kann sich eine engere Beziehung zu den Europäern gut vorstellen. Und der kanadische Premier Carney möchte aus der klassischen Handels- und Wertepartnerschaft eine strategische Allianz machen, in der Kanada und Europa wirtschaftlich, technologisch und sicherheitspolitisch enger zusammenrücken. Gemeinsam ist man stärker. Tena Eck, USA.
1: Während die EU also den Schulterschluss mit Kanada sucht, hat Bundeskanzler Friedrich Merz von einer fundamentalen Veränderung in den Beziehungen Deutschlands zu den USA gesprochen. Auch wenn er es so nicht für möglich gehalten hätte, die Zeit der unbedingten transatlantischen Freundschaft sei wahrscheinlich für längere Zeit vorbei. Das sagte Merz bei einer Wahlkampfveranstaltung in Berlin. Der Kanzler sprach davon, dass sich die US-Einschätzung des transatlantischen Bündnisses verändert hätte. Angesichts weiter steigender Spritpreise drückt Finanzminister Lars Klingbeil bei den angekündigten Entlastungen aufs Tempo. Nach einem Treffen mit dem VW-Konzernbetriebsrat in Wolfsburg fordert er eine schnelle Entscheidung, nicht nur für Autofahrer selbst.
3: Die Entlastung ist jetzt das Richtige, damit die Bürgerinnen und Bürger das spüren. Aber wir müssen auch thematisieren, dass gerade Mineralölkonzerne die aktuelle Krise nutzen, um sich die Tasche voll zu machen. Deswegen werbe ich weiter für die Übergewinnsteuer. Es ist richtig, dass in Zeiten, wo wir eine Krise haben, dass wir auch deutlich sagen, die abzocken, die müssen ihren Teil dazu beitragen, dass die Entlastung der Bürgerinnen und Bürger gewährleistet ist.
1: Bundesfinanzminister Klingbeil. Damit zum Sport. Jürgen Klopp macht seinen Start als Bundestrainer nach dem WM-Flop der deutschen Fußballnationalmannschaft im Sommer zu einer XXL-Sichtung. Der neue DFB-Chefcoach hat einen Kader in Rekordgröße für die ersten vier Länderspiele in der Nations League vorgestellt. Das Aufgebot umfasst 44 Akteure. Am 24. September startet die Nationalmannschaft gegen die Niederlande in die neue Länderspielsaison. Und das waren die Nachrichten mit Diana Kramer.
4: Das Wetter.
5: Es kann weiter Schauer geben in der Nacht. Die Tiefstwerte liegen zwischen 13 und 9 Grad. Morgen bekommen wir dann einen Mix aus Sonne und Wolken. Und wenn wir Wolken über uns haben, kann es auch mal nass werden. Die Temperaturen liegen zwischen 18 und 21 Grad in der Spitze.
4: NRW Verkehr.
5: Es gab einen Unfall auf der A4 Aachen-Köln zwischen Langerwehe und Düren und auf der A61 München-Gladbach-Koblenz zwischen Bergheim und Bergheim-Süd. Bitte fahrt dort vorsichtig. Außerdem staut es sich noch auf der A2 Dortmund-Hannover zwischen Bielefeld-Ost und Ost-Westfalen-Lippe auf 2 Kilometern. 6 Minuten dauert es da länger. Kurz nach 11 haben wir es. Eine Stunde machen wir noch zusammen. Natascha Wittmark hier, hallo.
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0: Jürgen Klopp hat gesprochen. Der neue Kader steht. 44 Mann nimmt er mit. Also es wird voll im Mannschaftsbus.
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2: Ja, er ist da. Und wie er da ist. Und er hat sich wirklich umgeschaut. Und das nicht nur bei den Bayern, wie so viele seiner Vorgänger. 57 Spieler hat er in den Blick genommen und auf den Kloppo-Prüfstand gestellt. 44 sind übrig geblieben, davon 16 Neulinge. Da muss die DFB-Ausrüsterabteilung Überstunden machen, um für alle ein passendes Leibchen und einen ordentlichen Anzug zu bedrucken.
3: Wir haben ein paar Jungs dabei, die euch überraschen. Ist ja klar, verstehe ich total. Wir sehen was in den Jungs, wir sehen ganz viel Potenzial und wollen dabei sein bei der Entwicklung.
2: Auffällig ist, er ist absolut positiv. Er findet alles spannend, er übertreibt, aber eben immer Kloppo-sympathisch.
3: Nach allem, was sich irgendwie angefühlt hat, als wäre es nicht so dolle, haben wir einen anderen Ansatz gewählt. Wir haben nicht geguckt, was wir nicht haben, sondern wir haben geguckt, was haben wir und haben ganz viele Fußballtalente gefunden und haben dementsprechend Kader zusammengestellt.
2: Zwei Mannschaftsbusse werden jetzt also vorfahren müssen, wenn es dann jetzt gegen die Niederlande, zweimal gegen die tapferen Griechen und gegen Serbien geht. Selbst die Nations League ist da auf einmal spannend.
3: Wir wollen, und das ist ja, denke ich, im Fußball normal,

0: alle 4 Spiele gewinnen. Das heißt jetzt nicht, dass wir davon ausgehen, dass es so sein kommen wird, aber die Mannschaften sind darauf ausgerichtet, dass es gut zusammenpasst.
1: Und wir wissen jetzt, Kapitän Kimmich bleibt der Chef der Mannschaft und darf wieder im Mittelfeld auflaufen. Die neue Nummer 1 im Tor ist Marc-André Ter Stegen, der ja sehr lange im Neuer-Schatten verschwunden war. Und alle zusammen können von Kloppo jetzt nur profitieren.
0: Lektion 1 für unsere gemeinsame Zukunft. Wir lernen, Spaß unter Druck zu haben.
1: In diesem Sinne, schönen Abend.

0: das Wetter.
1: Es kann auch jetzt in der Nacht weiter Schauer geben. Am Tag bekommen wir dann wieder eine gemischte Tüte mit allem drin. Wolken, Sonne und auch mal Regen zwischendurch. Dazu liegen die Höchstwerte zwischen 18 und 21 Grad.
0: NRW Verkehr.
1: Auf den Autobahnen ist alles frei soweit. Es gibt keine Meldung. Gute Fahrt. Ja, die Sonne ist weg draußen. Zwischendurch ist es auch mal nass. Und ich spiele euch jetzt einen Sommersong. Wer kann, der kann. Das sind Topic und Becky G mit Sorry Puppy.
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0: So, jetzt machen wir mal einen kleinen Test zur späten Stunde. Denk jetzt mal nicht an die Farbe Orange. Hat gut funktioniert, ne? Und was habt ihr genau für einen Farbton im Kopf? Ist es ein Mandarin-Orange vielleicht oder ein zartes Sonnenaufgangs-Orange-Rot? Hoffentlich kein Obi-Orange, sonst gibt es nämlich Ärger mit der Baumarktkette. Die wollten zuletzt tatsächlich verbieten, dass jemand anderes als sie selbst den Orangeton nutzen darf. Dagegen hatten da natürlich andere Baumärkte was, Hornbach und Globus, die haben ja auch Orange im Logo und haben dagegen geklagt. Und der Bundesgerichtshof hat jetzt entschieden, zugunsten der anderen. Obi hat also kein Orange-Monopol. Zum Glück.
1: Die Kürbisbauern in Deutschland atmen auf. Auch sie hatten das Urteil mit Spannung erwartet. Und Kürbisse dürfen orange bleiben. Komplizierte Neuzüchtungen in Radieschenrot und Mangold Metallic sind damit vom Tisch.
2: Schmeckt's denn wenigstens?
3: Ja, geht.
1: Auch die Kollegen vom ZDF freuen sich. Die drei großen Buchstaben dürfen weiterhin in Orange leuchten. Und auch sonst bleibt im Zweiten alles beim Alten.
4: Um die deutsche Stahlindustrie ist es derzeit nicht gut bestellt. Kanzler Merkel sieht die Branche hier konkret gefährdet.
1: Politisch brisant war die Frage, wer darf orange sein, vor allem in den Beziehungen zwischen Deutschland und den USA. Aufgrund seiner persönlichen Vorliebe für orangene Selbstbräunungscremes erwog Präsident Trump bereits militärische Schritte gegen Obi.
5: Thank you.
1: Und auch in unserem Nachbarland atmet man auf. Die Niederlande sahen sich schon gezwungen, ihre Nationalfarbe Oranje in Gouda-Gelb umwandeln zu müssen. Im Gegenzug hätte man uns die Durchfahrt zur Nordseeküste gesperrt. Aber alles bleibt beim Alten. Holland behält Oranje und wir unsere freie Fahrt.
6: Ach schön, sowas haben wir in Holland nicht.
1: Ich weiß. Hashtag Tempolimit.
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1: Ich bin Diana Kramer. 3 Tage vor der Landtagswahl in Mecklenburg-Vorpommern hat die SPD dort laut einer ZDF-Umfrage die AfD überholt. Die Partei von Ministerpräsidentin Manuela Schwesig kommt im Politbarometer extra auf 37%. Die AfD mit Herausforderer Leif-Erik Holm liegt mit 36% nun knapp dahinter. Für die CDU dürfte es noch desaströser ausgehen als in Sachsen-Anhalt. Sie kommt nur noch auf 6%. Die mitregierende Linke steht bei 9%. Die Grünen müssen mit 5% um den Einzug in den Schweriner Landtag bangen. Das BSW verfehlt diesen laut der Umfrage mit 4%. EU-Kommissionspräsidentin von der Leyen will Kinder stärker vor Gefahren sozialer Medien schützen. Sie fordert strengere Altersgrenzen und will die Online-Anbieter stärker in die Verantwortung nehmen.
2: Die Vorschläge sind eigentlich simpel. Zugang zu Social-Media-Plattformen erst ab 13 Jahren, aber nur mit einem von den Eltern angelegten Account. Ab 15 Jahre dann eigene Konten, aber mit beschränkten Funktionen. Künftig sollen die Plattformen zunächst nachweisen müssen, dass sie sicher gestaltet sind. Das bedeutet, die Plattformen dürfen nicht süchtig oder abhängig machen. Das große Problem könnte die Altersverifizierung sein, denn man müsste dann ja das Alter aller Nutzer kontrollieren. Aus Brüssel, Dieter Ebeling.
1: In Russland hat die Parlamentswahl begonnen. Mehr als 110 Millionen Menschen im flächenmäßig größten Land der Erde sind bis Sonntag aufgerufen, ihre Stimme abzugeben. Überraschungen werden nicht erwartet. Jede Parlamentswahl in den vergangenen gut 20 Jahren wurde von der Regierungspartei Geeintes Russland gewonnen, die Präsident Putin unterstützt.
3: Für die Menschen hier in Russland ist es die erste Parlamentswahl seit Beginn des Angriffskrieges gegen die Ukraine. Tatsächlich ist die Stimmung im 5. Kriegsjahr aber gedrückt, weil viele unzufrieden sind. Benzin etwa ist knapp, Lebensmittel und Dienstleistungen werden immer teurer. Präsident Putin rief hier in Moskau zur Geschlossenheit auf. Und er setzt darauf, dass es bei der Abstimmung trotz aller Probleme eine klare Bestätigung für seinen Kriegskurs gibt. Aus Moskau, Ulf Mauder.
1: Und zum Fußball. Die TSG Hoffenheim hat in der Europa League einen überraschenden Fehlstart hingelegt. Im Auswärtsspiel bei Außenseiter OFI Kreta verlor Hoffenheim mit 0:2.
4: Das Wetter. Und das wird auch wieder eine sehr, sehr wolkige Nacht. Sehr viele Wolken sind da unterwegs und die bringen auch Regen mit. Nicht überall in NRW, örtlich nur. Und das Ganze bei Temperaturen zwischen 9 und 13 Grad. Nachher am Tag wird es dann wolkig. Da müssen wir vereinzelt mit Schauer rechnen. Und dann bekommen wir so Temperaturen zwischen 18 und 21 Grad. Schauen wir noch schnell auf den Samstag. Da wird es zwar sehr wolkig, vielleicht ein bisschen Regen, aber doch eher trockener bleiben bei 18 bis 23 Grad.
0: NRW Verkehr.
5: A1 Osnabrück-Dortmund zwischen Münster-Nord und Kreuz-Münster-Süd. 2 Kilometer Stau, 20 Minuten Zeitverlust. Und A4 Aachen-Köln zwischen Kreuz-Köln-West und Köln-Eiffeltor. 2 Kilometer stockender Verkehr. Wir wünschen allen unterwegs gute Fahrt.
4: Und damit herzlich willkommen. Es ist Freitag, endlich geschafft. Gut, es ist der frühe Freitag. Viele von euch müssen heute noch arbeiten. Aber hey, komm, Freitag. Wir haben's. Und das feiern wir mit Musik von Kato featuring John und Turn the Lights Off. Das erinnert schon ein bisschen an die Party heute, die da vielleicht auf euch wartet.
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0: Wir haben ein Thema, was uns gerade sehr, sehr wichtig ist in dieser Woche.
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0: Und nicht nur in dieser Woche, das ist uns generell sehr, sehr wichtig, um euch da zu unterstützen, um euch mitzunehmen, warum Demokratie wichtig ist und warum wir dafür eigentlich jeden Tag kämpfen müssen, dass das so bleibt, dass wir in einer Demokratie leben. Deswegen das Motto, Demokratie braucht viele Stimmen. Wir vom Radio, wir sind eine davon. Deshalb ist es auch wichtig, den Nachwuchs entsprechend auszubilden. Dafür gibt es unsere Volontäre. Kollegin Kim Klages, du machst ein Volo hier bei uns. Erklär mal, was ist das genau?
2: Also Volo ist nur die Abkürzung für Volontariat. Das ist eine Ausbildung beim Radio, geht 2 Jahre lang, aber ist halt keine klassische Ausbildung. Also es gibt jetzt keine Berufsschule oder so. Dafür hat man dann insgesamt 4 Wochen Kurse rund ums Thema Journalismus in einer Medienakademie. Da lernt man dann auch ganz

0: viele andere Volos kennen und kann sich mit denen super austauschen. Und ansonsten ist es halt eine sehr praktische Ausbildung, weil man halt die ganze Zeit in der Redaktion ist und dort viele Aufgaben dann direkt von Anfang an übernimmt.
1: Was genau sind so Aufgaben?
0: Ja, ich bin viel als Reporterin unterwegs, war aber auch schon in der Musikredaktion, in den Nachrichten oder im Landtagsstudio. Und das sieht bei den anderen Volos eigentlich ähnlich aus.
2: Ich mache die Nachrichten bei uns, ich darf mittlerweile auch moderieren, Reporter online. Ja, ist eigentlich sehr geil, dass irgendwie die Freiheiten einem gegeben werden, dass man wirklich überall reinschuppern kann.
3: Ich nehme alles mit, was so zum Lokaljournalismus dazugehört. Das heißt, ich mache Nachrichten, schreibe die, spreche die. Ich bin als Reporter unterwegs und dann auch irgendwann moderiere ich eine Sendung.
1: Ich weiß es selber von meinem Volo noch. Ich habe ja auch mal ein Volontariat gemacht. Man erlebt ja super viel, trifft super viele Menschen. Was war das Coolste, was du bisher gemacht hast?
0: Also mein kurzes Erlebnis war, glaube ich, eine Bobfahrt. Da durfte ich dann mit im Bob den Eiskanal runterfahren. Aber die anderen haben auch richtig geile Stories schon erlebt.
4: Jeder Einsatz bei Konzerten, weil das immer was ganz Spezielles ist, wenn Leute einfach glücklich sind.
5: Auf der Rheinkirmes in Düsseldorf, da war ich dann 10 Tage jeden Tag auf der Kirmes. Und konnte alle Fahrgeschäfte austesten und konnte alles an Essen ausprobieren und konnte ganz viel über die Leute vor Ort berichten, auch hinter den Kulissen.
1: Ach, den ganzen Tag auf der Kirmes? Ich glaube, ich möchte auch nochmal Volontär sein, ja? Das Volontariat beim Radio, wichtig für die Journalisten von morgen. Vielen Dank, Kim.
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0: Das Wetter.
1: Das ist eine wolkige Nacht, die wir gerade haben. Und immer mal wieder gibt es ein bisschen Regen, Temperaturen so zwischen 9 und 13 Grad. Das bleibt dann nachher auch, wenn es hell wird. Ja, also wir bekommen sehr viel Schauer ab und zu mal. Immer wieder wolkige Phasen, wenig Sonne, 18 bis 21 Grad. Der Samstag, der wird dann schon ein bisschen trockener bleiben. Da bekommen wir hier und da vielleicht nochmal einen Regenschauer örtlich. Aber das war es dann auch. Ansonsten sehr wolkig und trocken, 18 bis 23 Grad.
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2: Zurzeit liegen uns keine Meldungen vor. Wir wünschen allen unterwegs gute Fahrt.
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1: Ich bin Diana Kramer. Bundeskanzler Friedrich Merz und US-Präsident Donald Trump haben in einem Telefonat über den Krieg in der Ukraine und die Lage im Nahen Osten gesprochen. Darüber hinaus ging es auch um die Anschläge vom 11. September, die sich in der vergangenen Woche zum 25. Mal gejährt haben. Laut Regierungssprecher Stefan Cornelius habe der Bundeskanzler die besondere Verbundenheit zwischen Deutschen und Amerikanern betont. Wenige Stunden zuvor hatte Merz in Berlin bei einem Wahlkampfauftritt vor der Landtagswahl am Sonntag für die Berliner CDU noch von einer fundamentalen Veränderung in den Beziehungen Deutschlands zu den USA gesprochen.
2: Diese Zeit dieser unbedingten transatlantischen Freundschaft ist wahrscheinlich für längere Zeit vorbei. Wir sehen auf der anderen Seite des Atlantiks eine Veränderung der politischen Haltung, eine Veränderung auch der Einschätzung des transatlantischen Bündnisses, die wir so möglicherweise nicht für möglich gehalten.
1: Hierzulande gerät der Bundeskanzler weiter unter Druck. Vor der Landtagswahl in Mecklenburg-Vorpommern an diesem Sonntag ist die CDU laut dem neuen ZDF-Politbarometer auf 6% abgerutscht. Die SPD von Ministerpräsidentin Manuela Schwesig hingegen konnte weiter zulegen und hat laut der Umfrage die AfD nun überholt. Die Sozialdemokraten kommen auf 37%. Die AfD, die lange in Umfragen vorne lag, liegt nun bei 36%. Diesel ist in Deutschland so teuer wie nie zuvor. Zuletzt kostete ein Liter im bundesweiten Schnitt 2,45 Euro. Auch Benzin erreichte mit 2,31 Euro pro Liter ein neues Rekordhoch. Der Ruf nach Staatshilfen wird immer lauter.
3: Seit Beginn des Iran-Krieges Ende Februar sind die Spritpreise außergewöhnlich hoch. Diesel ist inzwischen über 70 Cent teurer als vor Kriegsbeginn. E10 knapp 54 Cent. Wegen der Preisrekorde wird in der Politik erneut über Entlastungen diskutiert. Im Gespräch sind etwa eine Senkung der Mehrwertsteuer oder des CO2-Aufschlags, ein Preisdeckel und Direktauszahlungen. Experten warnen allerdings vor pauschalen Preissenkungen und empfehlen gezielte Hilfen für besonders betroffene Gruppen. David Riemer, Berlin.
1: Und zum Fußball. Die TSG Hoffenheim hat in der Europa League einen überraschenden Fehlstart hingelegt. Im Auswärtsspiel bei Außenseiter OFI Kreta verlor Hoffenheim auf der griechischen Urlaubsinsel mit 0:2.
4: Das Wetter. Schon ordentlich stark bewölkt in dieser Nacht und das bedeutet auch, dass immer mal wieder ein paar Tropfen fallen können. Das Ganze bei 9 bis 13 Grad in dieser Nacht. Nachher geht es dann hoch auf bis zu 21 Grad im Tagesverlauf und dann geht es aber wolkig weiter. Wir müssen auch da im Tagesverlauf am Freitag, also heute, mit Regenschauern rechnen. Der Samstag wird ein bisschen trockener, aber auch da eher grau. Hier und da vielleicht noch ein bisschen Regen, paar Tropfen bis 23 Grad.
5: NRW Verkehr.
6: Zurzeit liegen uns keine Meldungen vor. Wir wünschen allen unterwegs gute Fahrt.
4: Heute bei uns in der Vormittagssendung alle Farben wird zu Gast sein. Wir freuen uns sehr auf den Star-DJ aus Berlin, der unter anderem auch nächste Woche in Düsseldorf in einem Restaurant kochen wird. Ja, er ist nicht nur DJ, sondern er kocht auch, aber so richtig, ne, hier Fine Dining und so, das macht er da. Alle Farben heute Vormittag bei uns in der Show und gleich schon in der Musik As Far As Feelings Go. Gleich hier.
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0: 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Eine schöne Nacht mit uns. Ich weiß nicht, freut ihr euch auch schon aufs Oktoberfest? Habt ihr womöglich schon einen Tisch? Das ist da einen Tisch zu bekommen. Haha, kein Problem. Viel schwieriger ist es dabei zu sein beim Oktoberfest von Heidi Klum.
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3: Ja, nee, ist klar.
4: Was ist das Schönste am Oktoberfest? Richtig, die September-Ausgabe vom Playboy. Ja sicher, das Wiesen-Playmate gibt's tatsächlich immer noch. Also ab an den Kiosk, bevor das Blättchen wieder vergriffen ist. Aber noch schöner ist doch das Heidi-Fest mit Heidi Klum. Quasi Tokyo Hotel, die Silberhochzeit. Ja, und da muss ich sagen, die Klum ist raffiniert. Die spart sich die Kohle fürs Käferzelt und lädt ihre ganze Meute auf RTL-Kosten ins Hofbräuhaus ein. Das große Oktoberfest vorglühen. Ja, so ist der Titel. Ich sehe es doch schon wieder. Im Hintergrund schwingt sich Bill Kaulitz lachend. Im Vollsuff an einer Lichterkette. Im sexy Eisbärenmantel und Gamsbart am Diadem mit High Heels lang durchs Hofbräuhaus und zerrt dabei irgendein Ex-Bachelor hinter die Champagnerpyramide. Während Heidi und Tom versuchen, die Wildecker Herzbuben anzumoderieren. Ja, und jetzt mal ganz ehrlich. Respekt für unsere Bundesheidi. Die Klum, die ist genau die Richtige für so eine Sendung. Ja, nicht wegen dem Dirndl, komm, ne, das haben wir schon oft gesehen. Aber was diese Frau übers Jahr so alles trinken muss, seitdem sie eine Kaulitz ist, ja, und dann auch noch so gut auszusehen, da muss ich sagen, Donnerwetter. Also meine Mutter sah mit 53 jedenfalls anders aus. Das Heidi-Fest, ja, ich werd's gucken. Vielleicht gehe ich sogar hin. Ich frag mal meinen Zivi.
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1: Das Wetter.
2: Und das wird auch wieder eine sehr, sehr wolkige Nacht. Sehr viele Wolken sind da unterwegs und die bringen auch Regen mit. Nicht überall in NRW, örtlich nur. Und das Ganze bei Temperaturen zwischen 9 und 13 Grad. Nachher am Tag wird es dann wolkig. Da müssen wir vereinzelt mit Schauer rechnen. Und dann bekommen wir so Temperaturen zwischen 18 und 21 Grad. Schauen wir noch schnell auf den Samstag. Da wird zwar sehr wolkig, vielleicht ein bisschen Regen, aber doch eher trockener bleiben. Bei 18 bis 23 Grad.
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3: Zurzeit liegen uns keine Meldungen vor. Wir wünschen allen unterwegs gute Fahrt.
2: 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Schöne Nacht.
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0: Gestern hat der neue Bundestrainer Jürgen Klopp ja seinen neuen Kader vorgestellt, waren ein paar Überraschungen dabei, ja. Und alle denken ja so, ey Jürgen Klopp, was ein Typ, ja. So einen brauchen wir vielleicht auch in der Politik oder was weiß ich wo. Der kann doch so viel. Wo wollt ihr Jürgen Klopp eigentlich noch sehen? Was traut ihr ihm noch zu?
1: Ein Supermann.
2: Optisch oder?
1: Auch. Schöne Zähne vor allen Dingen.
2: Ja, ja. Ich sag mal so, er hat auf jeden Fall auch als Sportler Biss.
3: Ein Top-Trainer.
2: Warum? Was macht er besser als andere?
3: Seine Mentalität am Platz, das ist, was die Mannschaft zum Weltmeister oder zum ersten Europameister bringen wird.
2: In was für einem Job könnten wir den noch gebrauchen?
1: Als Bundeskanzler.
4: Egal wen, Hauptsache nimm mir den wir jetzt haben.
2: Wo sehen Sie ihn sonst, wenn nicht an der Seitenlinie?
1: Der könnte eigentlich auch zur Formel 1 passen.
2: So rasant ist er, ne?
3: Mhm. Heidi Klummerblöse.
2: Bitte Moderator?
3: Ja.
2: Welche Sendung soll er moderieren?
3: Stern-TV.
2: Bin ich auf die Kommentare in der Kabine gespannt, auf jeden Fall. Was glaubt ihr, kann er gut Schnitzel kloppen? Ich meine, er trägt die Referenz im Namen, ne? Kloppen?
3: Das wird schon klappen.
0: Ja, das wird vor allen Dingen schon kloppen. Wir drücken die Daumen. Übrigens nächste Woche dann das große Spiel gegen die Niederlande, sozusagen seine Premiere. Berichten wir natürlich drüber.
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1: Ich bin Diana Kramer. Historisch schlechte Umfragewerte für die CDU und der schlechteste jemals gemessene Zustimmungswert für einen amtierenden Bundeskanzler. Friedrich Merz bangt um seine politische Zukunft. Das bestätigt auch eine aktuelle YouGov-Umfrage. Darin rechnet fast die Hälfte der Befragten damit, dass der Kanzler noch in diesem Jahr abgelöst wird. Bei der anstehenden Landtagswahl in Mecklenburg-Vorpommern droht